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1: Ich bin Jan Seifert und das sind die wichtigsten Meldungen des Tages. Berlin investiert. Etliche Programme hat der Senat auf seiner neuesten Sitzung beschlossen. Allein 3 Milliarden Euro fließen in den nächsten 3 Jahren in kritische Infrastruktur, um das Stromnetz nach den Mega-Blackouts der letzten 2 Jahre zu sichern. Wohin noch Geld fließt, jetzt aus der Nachrichtenredaktion.
2: In neue Turnhallen und Sportplätze. Das Sanierungsprogramm sieht im laufenden Haushaltsjahr knapp 19 Millionen Euro vor. Weniger als letztes Jahr. Außerdem hat der Senat die Berliner Nachhaltigkeitsstrategie beschlossen. Das sind mehr als 50 Maßnahmen von Klimaschutz bis zu nachhaltiger Wirtschaft. Weiterer Punkt im Senat waren die Baupläne am Molkenmarkt in Mitte. Neben Wohnungen und Gewerbeflächen soll es ein Kulturgebäude an der Stralauer Allee geben, in dem die Funde ausgestellt werden, die bei den Bauarbeiten gemacht wurden. Und mehr Wohnflächen soll es auch geben. Die landeseigenen Wohnungsbaubetriebe planen für dieses Jahr insgesamt mehr als 6.000 neue Wohnungen.
1: Absage hingegen für die Verpackungssteuer. Die Berliner Bezirke wollten eine Steuer für Pizzakartons, Kaffeebecher oder Aluschalen einführen. Damit sollen die Verursacher der Müllflut stärker zahlen. Der Senat will aber lieber eine bundesweite Regelung. Begründung: Eine Lösung nur für Berlin würde Unternehmen und Steuerverwaltung zu sehr belasten. Anmeldeboom für die neue E-Auto-Förderung. Vom Staat gibt's ab sofort bis zu 6.000 Euro für einen Neuwagen, auch rückwirkend für alle, die seit Januar gekauft haben. Tine Klimach.
3: Viele Interessierte standen offenbar schon in den Startlöchern. Bis zum Ende der Veranstaltung mit Umweltminister Schneider, die gerade mal eine halbe Stunde dauerte, gab es schon über 1.800 Anträge. Für den Online-Antrag ist eine Bund-ID nötig, also ein Konto, mit dem man sich online bei Behörden ausweisen kann. Gefördert wird unter anderem der Kauf und das Leasing neuer E-Autos und bestimmter Plug-in-Hybride, die sowohl mit Strom als auch mit Treibstoff fahren können. Die Höhe des Zuschusses hängt von Fahrzeug, Einkommen und Familiengröße ab und kann bei bis zu 6.000 Euro liegen.
1: Diätenerhöhung im Bundestag? Nein, danke, sagen mittlerweile alle Abgeordneten. Unionsfraktionschef Jens Spahn nennt es ein Zeichen der Verantwortung.
4: Wenn wir den Bürgerinnen und Bürgern Reformen und Belastungen zumuten, sollte auch Politik zeigen, dass sie ihren Teil beiträgt. Deshalb werden wir über die Aussetzung der Abgeordnetenentschädigung entscheiden.
1: Offiziell muss das Nein zur Diätenerhöhung noch als Beschluss gefasst werden. Möglicher Zeitpunkt, wenn über die Reform der gesetzlichen Krankenversicherung abgestimmt wird. Schon Pläne für die Zeit nach dem Studium? Immer mehr wollen ein Startup aufmachen oder sich anderweitig selbstständig machen. Das hat die Förderbank KfW ermittelt. 4 von 10 Gründer in Deutschland sind derzeit jünger als 30. Diana Kramer.
5: Inspiriert durch Influencer und erfolgreiche Startups wagen immer mehr Jüngere den Weg in die Selbstständigkeit, viele direkt nach dem Studium. Anfang des Jahrtausends lag das Durchschnittsalter bei Gründern noch bei knapp 40 Jahren. Heutzutage versprechen sich viele junge Menschen vor allem Unabhängigkeit. Trotz des finanziellen Risikos zieht mehr als jeder Dritte unter 30 die Freiberuflichkeit einem Angestelltenverhältnis vor. Die KfW begrüßt diesen Trend. Der Wirtschaftsstandort Deutschland brauche kreative und mutige Unternehmerinnen und Unternehmer, heißt es dort.
1: Ronaldo-Rekord bei der Fußball-Weltmeisterschaft. Mit seinen 41 Jahren wird er das 6. Mal im Aufgebot stehen. Zusammen mit Lionel Messi wären die beiden dann die ersten Spieler mit 6 WM-Teilnahmen. Aus deutscher Sicht wird noch kräftig spekuliert. Laut Sky sind unter anderem die Stuttgarter Dennis Undav und Angelo Stiller wohl dabei. Die Sportbild meldet auch Felix Mecher von Dortmund. Pech haben anscheinend die VfBler Chris Führich und Maximilian Mittelstädt. Und auch Robert Andrich von Leverkusen soll nicht im 26er Kader sein. Trainer Nagelsmann will bis Donnerstag alle Kandidaten persönlich anrufen. Ein Gespräch mit Manuel Neuer zum Torwart-Comeback soll es schon gegeben haben. 104.6 RTL, immer 10 Minuten früher auf den Punkt informiert.

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1: Ich bin Jan Seifert und das sind die wichtigsten Meldungen des Tages. Berlin investiert. Etliche Programme hat der Senat auf seiner neuesten Sitzung beschlossen. Allein 3 Milliarden Euro fließen in den nächsten 3 Jahren in kritische Infrastruktur, um das Stromnetz nach den Mega-Blackouts der letzten 2 Jahre zu sichern. Wohin noch Geld fließt, jetzt aus der Nachrichtenredaktion.
2: In neue Turnhallen und Sportplätze. Das Sanierungsprogramm sieht im laufenden Haushaltsjahr knapp 19 Millionen Euro vor. Weniger als letztes Jahr. Außerdem hat der Senat die Berliner Nachhaltigkeitsstrategie beschlossen. Das sind mehr als 50 Maßnahmen von Klimaschutz bis zu nachhaltiger Wirtschaft. Weiterer Punkt im Senat waren die Baupläne am Molkenmarkt in Mitte. Neben Wohnungen und Gewerbeflächen soll es ein Kulturgebäude an der Stralauer Allee geben, in dem die Funde ausgestellt werden, die bei den Bauarbeiten gemacht wurden. Und mehr Wohnflächen soll es auch geben. Die landeseigenen Wohnungsbaubetriebe planen für dieses Jahr insgesamt mehr als 6.000 neue Wohnungen.
1: Absage hingegen für die Verpackungssteuer. Die Berliner Bezirke wollten eine Steuer für Pizzakartons, Kaffeebecher oder Aluschalen einführen. Damit sollen die Verursacher der Müllflut stärker zahlen. Der Senat will aber lieber eine bundesweite Regelung. Begründung: Eine Lösung nur für Berlin würde Unternehmen und Steuerverwaltung zu sehr belasten. Anmeldeboom für die neue E-Auto-Förderung. Vom Staat gibt's ab sofort bis zu 6.000 Euro für einen Neuwagen. Auch rückwirkend für alle, die seit Januar gekauft haben. Tine Klimach.
3: Viele Interessierte standen offenbar schon in den Startlöchern. Bis zum Ende der Veranstaltung mit Umweltminister Schneider, die gerade mal eine halbe Stunde dauerte, gab es schon über 1.800 Anträge. Für den Online-Antrag ist eine Bund-ID nötig, also ein Konto, mit dem man sich online bei Behörden ausweisen kann. Gefördert wird unter anderem der Kauf und das Leasing neuer E-Autos und bestimmter Plug-in-Hybride, die sowohl mit Strom als auch mit Treibstoff fahren können. Die Höhe des Zuschusses hängt von Fahrzeug, Einkommen und Familiengröße ab und kann bei bis zu 6.000 Euro liegen.
1: Diätenerhöhung im Bundestag? Nein, danke, sagen mittlerweile alle Abgeordneten. Unionsfraktionschef Jens Spahn nennt es ein Zeichen der Verantwortung.
4: Wenn wir den Bürgerinnen und Bürgern Reformen und Belastungen zumuten, sollte auch Politik zeigen, dass sie ihren Teil beiträgt. Deshalb werden wir über die Aussetzung der Abgeordnetenentschädigung entscheiden.
1: Offiziell muss das Nein zur Diätenerhöhung noch als Beschluss gefasst werden. Möglicher Zeitpunkt, wenn über die Reform der gesetzlichen Krankenversicherung abgestimmt wird. Schon Pläne für die Zeit nach dem Studium? Immer mehr wollen ein Startup aufmachen oder sich anderweitig selbstständig machen. Das hat die Förderbank KfW ermittelt. 4 von 10 Gründer in Deutschland sind derzeit jünger als 30. Diana Kramer.
5: Inspiriert durch Influencer und erfolgreiche Startups wagen immer mehr Jüngere den Weg in die Selbstständigkeit, viele direkt nach dem Studium. Anfang des Jahrtausends lag das Durchschnittsalter bei Gründern noch bei knapp 40 Jahren. Heutzutage versprechen sich viele junge Menschen vor allem Unabhängigkeit. Trotz des finanziellen Risikos zieht mehr als jeder Dritte unter 30 die Freiberuflichkeit einem Angestelltenverhältnis vor. Die KfW begrüßt diesen Trend. Der Wirtschaftsstandort Deutschland brauche kreative und mutige Unternehmerinnen und Unternehmer, heißt es dort.
1: Ronaldo-Rekord bei der Fußball-Weltmeisterschaft. Mit seinen 41 Jahren wird er das 6. Mal im Aufgebot stehen. Zusammen mit Lionel Messi wären die beiden dann die ersten Spieler mit 6 WM-Teilnahmen. Aus deutscher Sicht wird noch kräftig spekuliert. Laut Sky sind unter anderem die Stuttgarter Dennis Undaff und Angelo Stiller wohl dabei. Die Sportbild meldet auch Felix Mecher von Dortmund. Pech haben anscheinend die VfBler Chris Führig und Maximilian Mittelstädt. Und auch Robert Andrich von Leverkusen soll nicht im 26er Kader sein. Trainer Nagelsmann will bis Donnerstag alle Kandidaten persönlich anrufen. Ein Gespräch mit Manuel Neuer zum Torwart-Comeback soll es schon gegeben haben. 104.6 RTL, immer 10 Minuten früher auf den Punkt informiert.
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1: Der RTL Verkehrsreport. Mitte und Tiergarten, der große Firmenlauf. Deswegen jetzt schon der 17. Juni gesperrt zwischen Großem Stern und Brandenburger Tor. Die Sperrung läuft noch bis Donnerstag. Achtung in der morgendlichen Rush-Hour. Es gibt schon ab 7 Uhr einen Fahrradkorso in Bohnsdorf. Da fahren auch Kinder mit. B1, B5, neue Baustelle, startet am Morgen in Alt-Biesdorf. Statt auswärts vor der Köpenicker Straße nur eine freie Spur. Neue Baustelle auch in Falkenberg auf der Dorfstraße. Bis Ende Mai zwischen Hellersdorfer Straße und Falkenberger Chaussee nur eine Spur frei. Und sogar 2 Monate dauern die Bauarbeiten in Kreuzberg auf dem Mehringdamm. Zwischen Baruta und Blücherstraße nur noch 2 Spuren je Richtung. Blitzerstehen, Moabit, Stromstraße, Gropiusstadt, Johannisthaler Chaussee, auf der Abus am Dreieck Funkturm und A10 Berliner Ringblitzer haben wir in Höhe Michendorf, Höhe Erdner und am Schönefelder Kreuz. 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
1: Der Mittwoch startet oft stark bewölkt. Ab dem Mittag vom Fläming und dem Havelland dann Regen. Unterwegs Richtung Berlin Höchstwerte 19 bis 22 Grad. In der Nacht zum Donnerstag ziehen die letzten Schauer dann in Richtung Polen ab. Danach lockert der Himmel wieder auf. Tiefstwerte liegen zwischen 11 und 8 Grad. Der RTL-Wettertrend: Donnerstag mal Sonne, mal Wolken, meist trocken bis 23 Grad. Und ab Freitag dann perfektes Wetter fürs RTL-lange Pfingstwochenende. Viel Sonne bis 25 Grad.
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7: Der Morgencrew Abi Motto Generator, du hast das Abi, ja. Wir haben dein Motto. Genau. Guten Morgen Max, wie heißt denn euers?
8: Abi Kini 2026, knapp aber passt schon. Also wir sind damit, die Jungs sind komplett unzufrieden damit.
9: Okay, da können wir vielleicht was machen und das Ganze noch ein bisschen aufpimpen. Wir haben hier unseren Abi Motto Generator, den schmeißen wir jetzt mal an.
10: Dein Abi-Motto lautet ABWM 2026. 13 Jahre Gruppenphase. Endlich ausgeschieden.
0: Ja, siehste.

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1: Ich bin Jan Seifert und das sind die wichtigsten Meldungen des Tages. Berlin investiert. Etliche Programme hat der Senat auf seiner neuesten Sitzung beschlossen. Allein 3 Milliarden Euro fließen in den nächsten 3 Jahren in kritische Infrastruktur, um das Stromnetz nach den Mega-Blackouts der letzten 2 Jahre zu sichern. Wohin noch Geld fließt, jetzt aus der Nachrichtenredaktion.
2: In neue Turnhallen und Sportplätze. Das Sanierungsprogramm sieht im laufenden Haushaltsjahr knapp 19 Millionen Euro vor. Weniger als letztes Jahr. Außerdem hat der Senat die Berliner Nachhaltigkeitsstrategie beschlossen. Das sind mehr als 50 Maßnahmen von Klimaschutz bis zu nachhaltiger Wirtschaft. Weiterer Punkt im Senat waren die Baupläne am Molkenmarkt in Mitte. Neben Wohnungen und Gewerbeflächen soll es ein Kulturgebäude an der Stralauer Allee geben, in dem die Funde ausgestellt werden, die bei den Bauarbeiten gemacht wurden. Und mehr Wohnflächen soll es auch geben. Die landeseigenen Wohnungsbaubetriebe planen für dieses Jahr insgesamt mehr als 6.000 neue Wohnungen.
1: Absage hingegen für die Verpackungssteuer. Die Berliner Bezirke wollten eine Steuer für Pizzakartons, Kaffeebecher oder Aluschalen einführen. Damit sollen die Verursacher der Müllflut stärker zahlen. Der Senat will aber lieber eine bundesweite Regelung. Begründung: Eine Lösung nur für Berlin würde Unternehmen und Steuerverwaltung zu sehr belasten. Anmeldeboom für die neue E-Auto-Förderung. Vom Staat gibt's ab sofort bis zu 6.000 Euro für einen Neuwagen. Auch rückwirkend für alle, die seit Januar gekauft haben. Tine Klimach.
3: Viele Interessierte standen offenbar schon in den Startlöchern. Bis zum Ende der Veranstaltung mit Umweltminister Schneider, die gerade mal eine halbe Stunde dauerte, gab es schon über 1.800 Anträge. Für den Online-Antrag ist eine Bund-ID nötig, also ein Konto, mit dem man sich online bei Behörden ausweisen kann. Gefördert wird unter anderem der Kauf und das Leasing neuer E-Autos und bestimmter Plug-in-Hybride, die sowohl mit Strom als auch mit Treibstoff fahren können. Die Höhe des Zuschusses hängt von Fahrzeug, Einkommen und Familiengröße ab und kann bei bis zu 6.000 Euro liegen.
1: Diätenerhöhung im Bundestag? Nein, danke, sagen mittlerweile alle Abgeordneten. Unionsfraktionschef Jens Spahn nennt es ein Zeichen der Verantwortung.
4: Wenn wir den Bürgerinnen und Bürgern Reformen und Belastungen zumuten, sollte auch Politik zeigen, dass sie ihren Teil beiträgt. Deshalb werden wir über die Aussetzung der Abgeordnetenentschädigung entscheiden.
1: Offiziell muss das Nein zur Diätenerhöhung noch als Beschluss gefasst werden. Möglicher Zeitpunkt, wenn über die Reform der gesetzlichen Krankenversicherung abgestimmt wird. Schon Pläne für die Zeit nach dem Studium? Immer mehr wollen ein Startup aufmachen oder sich anderweitig selbstständig machen. Das hat die Förderbank KfW ermittelt. 4 von 10 Gründer in Deutschland sind derzeit jünger als 30. Diana Kramer.
5: Inspiriert durch Influencer und erfolgreiche Startups wagen immer mehr Jüngere den Weg in die Selbstständigkeit, viele direkt nach dem Studium. Anfang des Jahrtausends lag das Durchschnittsalter bei Gründern noch bei knapp 40 Jahren. Heutzutage versprechen sich viele junge Menschen vor allem Unabhängigkeit. Trotz des finanziellen Risikos zieht mehr als jeder Dritte unter 30 die Freiberuflichkeit einem Angestelltenverhältnis vor. Die KfW begrüßt diesen Trend. Der Wirtschaftsstandort Deutschland brauche kreative und mutige Unternehmerinnen und Unternehmer, heißt es dort.
1: Ronaldo-Rekord bei der Fußball-Weltmeisterschaft. Mit seinen 41 Jahren wird er das 6. Mal im Aufgebot stehen. Zusammen mit Lionel Messi wären die beiden dann die ersten Spieler mit 6 WM-Teilnahmen. Aus deutscher Sicht wird noch kräftig spekuliert. Laut Sky sind unter anderem die Stuttgarter Dennis Undaf und Angelo Stiller wohl dabei. Die Sportbild meldet auch Felix Mecher von Dortmund. Pech haben anscheinend die VfBler Chris Führich und Maximilian Mittelstädt. Und auch Robert Andrich von Leverkusen soll nicht im 26er Kader sein. Trainer Nagelsmann will bis Donnerstag alle Kandidaten persönlich anrufen. Ein Gespräch mit Manuel Neuer zum Torwart-Comeback soll es schon gegeben haben. 104.6 RTL, immer 10 Minuten früher auf den Punkt informiert.

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1: Ich bin Jan Seifert und das sind die wichtigsten Meldungen des Tages. Berlin investiert. Etliche Programme hat der Senat auf seiner neuesten Sitzung beschlossen. Allein 3 Milliarden Euro fließen in den nächsten 3 Jahren in kritische Infrastruktur, um das Stromnetz nach den Mega-Blackouts der letzten beiden Jahre zu sichern. Wohin noch Geld fließt, jetzt aus der Nachrichtenredaktion.
2: In neue Turnhallen und Sportplätze. Das Sanierungsprogramm sieht im laufenden Haushaltsjahr knapp 19 Millionen Euro vor. Weniger als letztes Jahr. Außerdem hat der Senat die Berliner Nachhaltigkeitsstrategie beschlossen. Das sind mehr als 50 Maßnahmen von Klimaschutz bis zu nachhaltiger Wirtschaft. Weiterer Punkt im Senat waren die Baupläne am Molkenmarkt in Mitte. Neben Wohnungen und Gewerbeflächen soll es ein Kulturgebäude an der Stralauer Allee geben, in dem die Funde ausgestellt werden, die bei den Bauarbeiten gemacht wurden. Und mehr Wohnflächen soll es auch geben. Die landeseigenen Wohnungsbaubetriebe planen für dieses Jahr insgesamt mehr als 6.000 neue Wohnungen.
1: Absage hingegen für die Verpackungssteuer. Die Berliner Bezirke wollten eine Steuer für Pizzakartons, Kaffeebecher oder Aluschalen einführen. Damit sollen die Verursacher der Müllflut stärker zahlen. Der Senat will aber lieber eine bundesweite Regelung. Begründung: Eine Lösung nur für Berlin würde Unternehmen und Steuerverwaltung zu sehr belasten. Anmeldeboom für die neue E-Auto-Förderung. Vom Staat gibt's ab sofort bis zu 6.000 Euro für einen Neuwagen, auch rückwirkend für alle, die seit Januar gekauft haben. Tine Klimach.
3: Viele Interessierte standen offenbar schon in den Startlöchern. Bis zum Ende der Veranstaltung mit Umweltminister Schneider, die gerade mal eine halbe Stunde dauerte, gab es schon über 1.800 Anträge. Für den Online-Antrag ist eine Bund-ID nötig, also ein Konto, mit dem man sich online bei Behörden ausweisen kann. Gefördert wird unter anderem der Kauf und das Leasing neuer E-Autos und bestimmter Plug-in-Hybride, die sowohl mit Strom als auch mit Treibstoff fahren können. Die Höhe des Zuschusses hängt von Fahrzeug, Einkommen und Familiengröße ab und kann bei bis zu 6.000 Euro liegen.
1: Diätenerhöhung im Bundestag? Nein, danke, sagen mittlerweile alle Abgeordneten. Unionsfraktionschef Jens Spahn nennt es ein Zeichen der Verantwortung.
4: Wenn wir den Bürgerinnen und Bürgern Reformen und Belastungen zumuten, sollte auch Politik zeigen, dass sie ihren Teil beiträgt. Deshalb werden wir über die Aussetzung der Abgeordnetenentschädigung entscheiden.
1: Offiziell muss das Nein zur Diätenerhöhung noch als Beschluss gefasst werden. Möglicher Zeitpunkt, wenn über die Reform der gesetzlichen Krankenversicherung abgestimmt wird. Schon Pläne für die Zeit nach dem Studium? Immer mehr wollen ein Startup aufmachen oder sich anderweitig selbstständig machen. Das hat die Förderbank KfW ermittelt. 4 von 10 Gründer in Deutschland sind derzeit jünger als 30. Diana Kramer.
5: Inspiriert durch Influencer und erfolgreiche Startups wagen immer mehr Jüngere den Weg in die Selbstständigkeit, viele direkt nach dem Studium. Anfang des Jahrtausends lag das Durchschnittsalter bei Gründern noch bei knapp 40 Jahren. Heutzutage versprechen sich viele junge Menschen vor allem Unabhängigkeit. Trotz des finanziellen Risikos zieht mehr als jeder Dritte unter 30 die Freiberuflichkeit einem Angestelltenverhältnis vor. Die KfW begrüßt diesen Trend. Der Wirtschaftsstandort Deutschland brauche kreative und mutige Unternehmerinnen und Unternehmer, heißt es dort.
1: Ronaldo-Rekord bei der Fußball-Weltmeisterschaft. Mit seinen 41 Jahren wird er das 6. Mal im Aufgebot stehen. Zusammen mit Lionel Messi wären die beiden dann die ersten Spieler mit 6 WM-Teilnahmen. Aus deutscher Sicht wird noch kräftig spekuliert. Laut Sky sind unter anderem die Stuttgarter Dennis Undaf und Angelo Stiller wohl dabei. Die Sportbild meldet auch Felix Mecher von Dortmund. Pech haben anscheinend die VfBler Chris Führig und Maximilian Mittelstädt. Und auch Robert Andrich von Leverkusen soll nicht im 26er Kader sein. Trainer Nagelsmann will bis Donnerstag alle Kandidaten persönlich anrufen. Ein Gespräch mit Manuel Neuer zum Torwart-Comeback soll es schon gegeben haben. 104.6 RTL, immer 10 Minuten früher auf den Punkt informiert.
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1: Der RTL-Verkehrsreport. Mitte- und Tiergarten, der große Firmenlauf, deswegen jetzt schon der 17. Juni gesperrt zwischen Großem Stern und Brandenburger Tor. Die Sperrung läuft noch bis Donnerstag. Achtung in der morgendlichen Rush-Hour. Es gibt schon ab 7 Uhr einen Fahrradkorso in Bohnsdorf, da fahren auch Kinder mit. B1, B5, neue Baustelle, startet am Morgen in Altbiesdorf, stadtauswärts, vor der Köpenicker Straße nur eine freie Spur. Neue Baustelle auch in Falkenberg auf der Dorfstraße, bis Ende Mai zwischen Hellersdorfer Straße und Falkenberger Chaussee nur eine Spur frei. Und sogar 2 Monate dauern die Bauarbeiten in Kreuzberg auf dem Mehringdamm. Zwischen Baruther und Blücherstraße nur noch 2 Spuren je Richtung. Blitzersteen, Moabit, Stromstraße, Gropiusstadt, Johannisthaler Chaussee, auf der Abos am Dreieck Funkturm und A10 Berliner Ringblitzer haben wir in Höhe Michendorf, Höhe Erdner und am Schönefelder Kreuz. 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Der Mittwoch startet oft stark bewölkt. Ab dem Mittag vom Fläming und dem Havelland dann Regen. Unterwegs Richtung Berlin Höchstwerte 19 bis 22 Grad. In der Nacht zum Donnerstag ziehen die letzten Schauer dann in Richtung Polen ab. Danach lockert der Himmel wieder auf. Tiefstwerte liegen zwischen 11 und 8 Grad. Der RTL-Wettertrend: Donnerstag mal Sonne, mal Wolken, meist trocken bis 23 Grad. Und ab Freitag dann perfektes Wetter fürs RTL-lange Pfingstwochenende. Viel Sonne bis 25 Grad.
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6: Bill und Tom und Angela Merkel, klingt lustig, wird aber erstmal nix. Mhm. Angela Merkel hat gestern einen rausgehauen, ja. Bei der Republika, dieser Digitalkonferenz in Berlin, sollte Merkel Sätze der Moderatorin vervollständigen. Und das macht sie ziemlich schlagfertig, hör mal.
7: In 10 Jahren habe ich die Kaulitz-Brüder
8: immer noch nicht im Podcast besucht.

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1: Ich bin Jan Seifert und das sind die wichtigsten Meldungen des Tages. Berlin investiert. Etliche Programme hat der Senat auf seiner neuesten Sitzung beschlossen. Allein 3 Milliarden Euro fließen in den nächsten 3 Jahren in kritische Infrastruktur, um das Stromnetz nach den Mega-Blackouts der letzten 2 Jahre zu sichern. Wohin noch Geld fließt, jetzt aus der Nachrichtenredaktion.
2: In neue Turnhallen und Sportplätze. Das Sanierungsprogramm sieht im laufenden Haushaltsjahr knapp 19 Millionen Euro vor. Weniger als letztes Jahr. Außerdem hat der Senat die Berliner Nachhaltigkeitsstrategie beschlossen. Das sind mehr als 50 Maßnahmen von Klimaschutz bis zu nachhaltiger Wirtschaft. Weiterer Punkt im Senat waren die Baupläne am Molkenmarkt in Mitte. Neben Wohnungen und Gewerbeflächen soll es ein Kulturgebäude an der Stralauer Allee geben, in dem die Funde ausgestellt werden, die bei den Bauarbeiten gemacht wurden. Und mehr Wohnflächen soll es auch geben. Die landeseigenen Wohnungsbaubetriebe planen für dieses Jahr insgesamt mehr als 6.000 neue Wohnungen.
1: Absage hingegen für die Verpackungssteuer. Die Berliner Bezirke wollten eine Steuer für Pizzakartons, Kaffeebecher oder Aluschalen einführen. Damit sollen die Verursacher der Müllflut stärker zahlen. Der Senat will aber lieber eine bundesweite Regelung. Begründung: Eine Lösung nur für Berlin würde Unternehmen und Steuerverwaltung zu sehr belasten. Anmeldeboom für die neue E-Auto-Förderung. Vom Staat gibt's ab sofort bis zu 6.000 Euro für einen Neuwagen. Auch rückwirkend für alle, die seit Januar gekauft haben. Tine Klimach.
3: Viele Interessierte standen offenbar schon in den Startlöchern. Bis zum Ende der Veranstaltung mit Umweltminister Schneider, die gerade mal eine halbe Stunde dauerte, gab es schon über 1.800 Anträge. Für den Online-Antrag ist eine Bund-ID nötig, also ein Konto, mit dem man sich online bei Behörden ausweisen kann. Gefördert wird unter anderem der Kauf und das Leasing neuer E-Autos und bestimmter Plug-in-Hybride, die sowohl mit Strom als auch mit Treibstoff fahren können. Die Höhe des Zuschusses hängt von Fahrzeug, Einkommen und Familiengröße ab und kann bei bis zu 6.000 Euro liegen.
1: Diätenerhöhung im Bundestag? Nein, danke, sagen mittlerweile alle Abgeordneten. Unionsfraktionschef Jens Spahn nennt es ein Zeichen der Verantwortung.
4: Wenn wir den Bürgerinnen und Bürgern Reformen und Belastungen zumuten, sollte auch Politik zeigen, dass sie ihren Teil beiträgt. Deshalb werden wir über die Aussetzung der Abgeordnetenentschädigung entscheiden.
1: Offiziell muss das Nein zur Diätenerhöhung noch als Beschluss gefasst werden. Möglicher Zeitpunkt, wenn über die Reform der gesetzlichen Krankenversicherung abgestimmt wird. Schon Pläne für die Zeit nach dem Studium? Immer mehr wollen ein Startup aufmachen oder sich anderweitig selbstständig machen. Das hat die Förderbank KfW ermittelt. 4 von 10 Gründer in Deutschland sind derzeit jünger als 30. Diana Kramer.
5: Inspiriert durch Influencer und erfolgreiche Startups wagen immer mehr Jüngere den Weg in die Selbstständigkeit, viele direkt nach dem Studium. Anfang des Jahrtausends lag das Durchschnittsalter bei Gründern noch bei knapp 40 Jahren. Heutzutage versprechen sich viele junge Menschen vor allem Unabhängigkeit. Trotz des finanziellen Risikos zieht mehr als jeder Dritte unter 30 die Freiberuflichkeit einem Angestelltenverhältnis vor. Die KfW begrüßt diesen Trend. Der Wirtschaftsstandort Deutschland brauche kreative und mutige Unternehmerinnen und Unternehmer, heißt es dort.
1: Ronaldo-Rekord bei der Fußball-Weltmeisterschaft. Mit seinen 41 Jahren wird er das 6. Mal im Aufgebot stehen. Zusammen mit Lionel Messi wären die beiden dann die ersten Spieler mit 6 WM-Teilnahmen. Aus deutscher Sicht wird noch kräftig spekuliert. Laut Sky sind unter anderem die Stuttgarter Dennis Undav und Angelo Stiller wohl dabei. Die Sportbild meldet auch Felix Mecher von Dortmund. Pech haben anscheinend die VfBler Chris Führig und Maximilian Mittelstädt. Und auch Robert Andrich von Leverkusen soll nicht im 26er Kader sein. Trainer Nagelsmann will bis Donnerstag alle Kandidaten persönlich anrufen. Ein Gespräch mit Manuel Neuer zum Torwart-Comeback soll es schon gegeben haben. 104.6 RTL, immer 10 Minuten früher auf den Punkt informiert.

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1: Ich bin Jan Seifert und das sind die wichtigsten Meldungen des Tages. Berlin investiert. Etliche Programme hat der Senat auf seiner neuesten Sitzung beschlossen. Allein 3 Milliarden Euro fließen in den nächsten 3 Jahren in kritische Infrastruktur, um das Stromnetz nach den Mega-Blackouts der letzten 2 Jahre zu sichern. Wohin noch Geld fließt, jetzt aus der Nachrichtenredaktion.
2: In neue Turnhallen und Sportplätze. Das Sanierungsprogramm sieht im laufenden Haushaltsjahr knapp 19 Millionen Euro vor. Weniger als letztes Jahr. Außerdem hat der Senat die Berliner Nachhaltigkeitsstrategie beschlossen. Das sind mehr als 50 Maßnahmen von Klimaschutz bis zu nachhaltiger Wirtschaft. Weiterer Punkt im Senat waren die Baupläne am Molkenmarkt in Mitte. Neben Wohnungen und Gewerbeflächen soll es ein Kulturgebäude an der Stralauer Allee geben, in dem die Funde ausgestellt werden, die bei den Bauarbeiten gemacht wurden. Und mehr Wohnflächen soll es auch geben. Die landeseigenen Wohnungsbaubetriebe planen für dieses Jahr insgesamt mehr als 6.000 neue Wohnungen.
1: Absage hingegen für die Verpackungssteuer. Die Berliner Bezirke wollten eine Steuer für Pizzakartons, Kaffeebecher oder Aluschalen einführen. Damit sollen die Verursacher der Müllflut stärker zahlen. Der Senat will aber lieber eine bundesweite Regelung. Begründung: Eine Lösung nur für Berlin würde Unternehmen und Steuerverwaltung zu sehr belasten. Anmeldeboom für die neue E-Auto-Förderung. Vom Staat gibt's ab sofort bis zu 6.000 Euro für einen Neuwagen, auch rückwirkend für alle, die seit Januar gekauft haben. Tine Klimach.
3: Viele Interessierte standen offenbar schon in den Startlöchern. Bis zum Ende der Veranstaltung mit Umweltminister Schneider, die gerade mal eine halbe Stunde dauerte, gab es schon über 1.800 Anträge. Für den Online-Antrag ist eine Bund-ID nötig, also ein Konto, mit dem man sich online bei Behörden ausweisen kann. Gefördert wird unter anderem der Kauf und das Leasing neuer E-Autos und bestimmter Plug-in-Hybride, die sowohl mit Strom als auch mit Treibstoff fahren können. Die Höhe des Zuschusses hängt von Fahrzeug, Einkommen und Familiengröße ab und kann bei bis zu 6.000 Euro liegen.
1: Diätenerhöhung im Bundestag? Nein, danke, sagen mittlerweile alle Abgeordneten. Unionsfraktionschef Jens Spahn nennt es ein Zeichen der Verantwortung.
4: Wenn wir den Bürgerinnen und Bürgern Reformen und Belastungen zumuten, sollte auch Politik zeigen, dass sie ihren Teil beiträgt. Deshalb werden wir über die Aussetzung der Abgeordnetenentschädigung entscheiden.
1: Offiziell muss das Nein zur Diätenerhöhung noch als Beschluss gefasst werden. Möglicher Zeitpunkt, wenn über die Reform der gesetzlichen Krankenversicherung abgestimmt wird. Schon Pläne für die Zeit nach dem Studium? Immer mehr wollen ein Startup aufmachen oder sich anderweitig selbstständig machen. Das hat die Förderbank KfW ermittelt. 4 von 10 Gründer in Deutschland sind derzeit jünger als 30. Diana Kramer.
5: Inspiriert durch Influencer und erfolgreiche Startups wagen immer mehr Jüngere den Weg in die Selbstständigkeit, viele direkt nach dem Studium. Anfang des Jahrtausends lag das Durchschnittsalter bei Gründern noch bei knapp 40 Jahren. Heutzutage versprechen sich viele junge Menschen vor allem Unabhängigkeit. Trotz des finanziellen Risikos zieht mehr als jeder Dritte unter 30 die Freiberuflichkeit einem Angestelltenverhältnis vor. Die KfW begrüßt diesen Trend. Der Wirtschaftsstandort Deutschland brauche kreative und mutige Unternehmerinnen und Unternehmer, heißt es dort.
1: Ronaldo-Rekord bei der Fußball-Weltmeisterschaft. Mit seinen 41 Jahren wird er das 6. Mal im Aufgebot stehen. Zusammen mit Lionel Messi wären die beiden dann die ersten Spieler mit 6 WM-Teilnahmen. Aus deutscher Sicht wird noch kräftig spekuliert. Laut Sky sind unter anderem die Stuttgarter Dennis Undav und Angelo Stiller wohl dabei. Die Sportbild meldet auch Felix Mecher von Dortmund. Pech haben anscheinend die VfBler Chris Führig und Maximilian Mittelstädt. Und auch Robert Andrich von Leverkusen soll nicht im 26er Kader sein. Trainer Nagelsmann will bis Donnerstag alle Kandidaten persönlich anrufen. Ein Gespräch mit Manuel Neuer zum Torwart-Comeback soll es schon gegeben haben. 104.6 RTL, immer 10 Minuten früher auf den Punkt informiert.
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1: Der RTL Verkehrsreport. Mitte und Tiergarten, der große Firmenlauf, deswegen jetzt schon der 17. Juni gesperrt zwischen Großem Stern und Brandenburger Tor. Die Sperrung läuft noch bis Donnerstag. Achtung in der morgendlichen Rush-Hour. Es gibt schon ab 7 Uhr einen Fahrradkorso in Bohnsdorf, da fahren auch Kinder mit. B1, B5, neue Baustelle, startet am Morgen in Altbiesdorf, stadtauswärts, vor der Köpenicker Straße nur eine freie Spur. Neue Baustelle auch in Falkenberg auf der Dorfstraße, bis Ende Mai zwischen Hellersdorfer Straße und Falkenberger Chaussee nur eine Spur frei. Und sogar 2 Monate dauern die Bauarbeiten in Kreuzberg auf dem Mehringdamm. Zwischen Baruta und Blücherstraße nur noch 2 Spuren je Richtung. Blitzer stehen Moabit, Stromstraße, Gropiusstadt, Johannisthaler Chaussee, auf der Abos am Dreieck Funkturm und A10 Berliner Ringblitzer haben wir in Höhe Michendorf, Höhe Erdner und am Schönefelder Kreuz. 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RTL-Wetter. Der Mittwoch startet oft stark bewölkt. Ab dem Mittag vom Fläming und dem Havelland dann Regen. Unterwegs Richtung Berlin Höchstwerte 19 bis 22 Grad. In der Nacht zum Donnerstag ziehen die letzten Schauer dann in Richtung Polen ab. Danach lockert der Himmel wieder auf. Tiefstwerte liegen zwischen 11 und 8 Grad. Der RTL-Wettertrend: Donnerstag mal Sonne, mal Wolken, meist trocken bis 23 Grad. Und ab Freitag dann perfektes Wetter fürs RTL-lange Pfingstwochenende. Viel Sonne bis 25 Grad.
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6: Bill und Tom und Angela Merkel, klingt lustig, wird aber erstmal nix. Mhm. Angela Merkel hat gestern einen rausgehauen, ja. Bei der Republika, dieser Digitalkonferenz in Berlin, sollte Merkel Sätze der Moderatorin vervollständigen. Und das macht sie ziemlich schlagfertig, hör mal.
7: In 10 Jahren habe ich die Kaulitz-Brüder
8: immer noch nicht im Podcast besucht.

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5 Uhr, hier sind Arno und die Morgencrew, Berlins und Brandenburgs, lustigste Morgensendung. Guten Morgen, mit Comedies geht's in den Mittwoch. Freu dich diese Stunde auf eine neue Agathe Bauer. Und gleich ist Tom Cruise am Hollywood-Handy.

0: Es ist Morgen. Mittwoch. Ja. Es ist 7:05 und 104.6 RTL. Arno und die Morgencrew Berlins und Brandenburgs lustigste Morgensendung. Morgen startet im RTL Fernsehen das Fest der Comedy, ne? Mit den größten Comedy-Stars Deutschlands. Wir bereiten uns ja schon mal so ein bisschen drauf vor. Das kann nie schaden, morgens zu lachen.
1: Bisschen Warm-up, genau.
0: Ja. Heute haben wir Atze Schröder bei uns in der Show, ne? Um kurz nach 8.
1: Genau. Und auch ganz wichtig, es ist natürlich Quizwoch heute.
0: Ja, ich wollte ein bisschen ablenken, aber du haust da immer drauf.
1: Wir spielen Hitster, die Revanche von der Revanche. Und es ist der Moment, nochmal zu bemerken, dass ich zweimal bereits gewonnen habe.
2: Ach so.
1: Und Simon vielleicht heute gewinnen möchte, aber ich weiß noch nicht, ob ich das zulasse. Womöglich nicht. Von daher gerne auch mitraten. Welcher Song kommt aus welchem Jahr? Um 6:55 spielen wir.
0: Ja, den Hitstar-Quickie. Jetzt und hier bringen wir uns mal alle auf neuesten Stand.
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4: Schönen guten Morgen. Heute startet die nächste große Badeaktion in der Spree. Der Verein Flussbad Berlin will das Baden darin wieder erlauben. Der Senat warnt allerdings weiterhin davor. Außerdem geht das große Stadtradeln wieder los. Berlin macht jetzt ordentlich Werbung dafür mit geführten Touren und auch Fahrradchecks. Und es sickern immer mehr WM-Kader-Nominierungen von Bundestrainer Julian Nagelsmann durch. Die neuesten Namen gleich um 20 nach in 104.6 RTL aktuell.
1: 5:08 Uhr, jetzt das Morgen-Hollywood-Handy mit Tom Cruise.
5: Oh, empfänglich, schönen guten Tag.
6: Charlie Babbitt ist hier.
5: Schönen guten Tag.
6: Polizei.
5: Ja.
6: Wie geht es Ihnen?
5: Ja, kann mich nicht beklagen.
6: Ich habe ein kleines juristisches Problem.
5: Na?
6: Du verfolgst mich.
5: Ich verfolge dich.
6: Ja.
5: Aha. Inwiefern?
6: Ich erwarte Antworten. Und zwar sofort.
5: Wenn Sie mir sagen, was Sie von mir wollen, dann kann ich Ihnen sagen, wie ich Sie angeblich verfolge.
6: Hey, ich spreche mit Ihnen.
5: Ich bin ja noch am Hörer. Und wenn du weiter so machst, dann leg ich gleich auf, weil ich mich nicht verarschen lasse.
6: Das ist doch unglaublich.
5: Ja, wenn du mir nicht erzählst, was du von mir willst, dann leg ich gleich auf.
6: Ich habe ein kleines juristisches Problem.
5: Ja, das habe ich verstanden.
6: Du verfolgst mich.
5: Ja, und da sage ich dir, dass es nicht so ist.
6: Wollen Sie, dass wir uns vor Gericht auseinandersetzen?
5: Das können wir gerne machen.
6: Überlegen Sie es sich.
5: Ich weiß nicht, wer sind Sie denn überhaupt?
6: Charlie Babbitt ist hier.
5: Ja, kenne ich nicht.
6: Wie ist denn das jetzt gemeint?
5: Ich kenne Sie nicht.
6: Und was möchtest du jetzt?
5: Hab ich dich angerufen oder du mich?
6: Soll das ein Witz
5: sein? Merkst du noch was? Du rufst über eine Firma an. Also wenn du mich gerade nervst, dann werde ich die Bullen einschalten.
6: Du verfolgst mich.
5: Ich verfolge dich nicht.
6: Wie bitte?
5: Ich verfolge dich nicht.
6: Hey, ich spreche mit Ihnen.
5: Ja, und ich mit dir. Ich weiß nicht, wo dein Problem liegt. Ich würde mich erstmal informieren, mit wem ich mich unterhalte, bevor ich irgendjemand anblähe.
6: Mach keine Szene.
5: Ja, ich brauch doch gar keine Szene machen. So, du kannst mir jetzt einen vollen Namen geben, gibst mir die Telefonnummer, dann rufe ich bei den Bullen an und dann haben wir das gleich geklärt.
6: Charlie Babbitt ist hier.
5: Ja, warte, komm, ich schreibe mir das jetzt auf, rufe ich bei der Polizei an, dann gibst du mir gleich deine Nummer.
6: Polizei.
5: Von der Polizei.
6: Ja.
5: Ja, und wo liegt das Problem? Dann gib mir einfach mal deine Nummer, deine Dienstnummer.
6: Wie ist denn das jetzt gemeint?
5: Ich möchte deine Dienstnummer haben.
6: Und was möchtest du jetzt?
5: Die Dienstnummer.
6: Mach keine Szene.
5: Ich will die Dienstnummer haben.
6: Das ist doch unglaublich.
5: Welches Revier sind Sie denn?
6: Wie bitte?
5: Ich will wissen, welches Revier Sie sind und ich möchte Ihre Dienstnummer haben. Ist das zu schwierig oder was?
6: Mach keine Szene.
5: Wenn du jetzt hier abdrehst, dann drehe ich auch gleich ab.
7: Ich würde das nicht tun.
5: Aber was willst du?
6: Du verfolgst mich.
5: Pass mal auf. Du kannst mir jetzt ganz einfach deine Dienstnummer geben, wenn du dich als Polizist ausgibst. Das ist Amtsanmaßung. So auch erstmal gleich eine Lampe. Und ich habe die Schnauze voll. Ich habe damit nichts zu tun. Ich weiß nicht, wer du bist.
6: Wie ist denn das jetzt gemeint?
5: Wie was gemeint ist. Ich weiß nicht, was du von mir willst.
6: Und was möchtest du jetzt?
5: Pass auf, ich habe eben mit der Polizei telefoniert. Ich werde da gleich nochmal anrufen. Dann werde ich bei der Telekom anrufen. Solltest du mich dann nochmal anrufen, wenn sie deine Nummer haben und dann werden sie sich bei dir melden.
7: Ich würde das nicht tun.
5: Wieso soll ich es denn nicht tun? Ich habe mir nichts vorzuwerfen. Was willst du von mir?
6: Lassen wir all diese Scheißbrüche.

0: beiseite, okay?
1: Ja, lass mir wunderbar beiseite. Was willst du?
2: Soll das ein Witz sein?
1: Kennst du auch noch was anderes als... Kann das ein Witz sein?
2: Du verfolgst mich.
1: Ich verfolge dich nicht. Ich sitze hier in meinem Laden und arbeite.
2: Ich erwarte Antworten.
1: Ja, und ich hab dir gerade eben was gesagt, du Knaller.
2: Wie bitte?
1: Du Knaller, was willst du?
0: Was soll das?
1: Ach, vergiss es.
3: 5:11. Guten Morgen, ich bin Commander Frank Hellberg aus dem 104.6 RTL Verkehrslagezentrum. Köpenick bekommt eine neue Stromleitung, nämlich die Oberspreestraße zwischen Kölnischer Platz und Menzelstraße, nur eine Spur. Stromleitung wird bis zum 4. Juni verlegt. Geblitzt wird Tempelhof, Tempelhofer Damm, Friedrichshain-Mollstraße, Charlottenburg auf dem Kaiserdamm. Staus und Blitzer bitte an die 030 88484 110.
4: Und kurz zum Wetter noch, mal Sonne, mal Wolken, mal auch Regen oder Gewitter, bis zu 22 Grad.
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0: Guten Morgen, in 12 Minuten halb 6, es ist 5:18 Uhr.
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0: 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Guten Morgen, hier sind Arno und
1: Timon. Guten Morgen.
0: Mittwoch,
1: Morgen.
0: Berlin zum Brandenburgs lustigste Morgensendung. Für den Mallorca-Urlaub bring bitte dein Handtuch und einen Sonnenschirm mit, weil das teuerste auf Mallorca sind dieses Jahr nicht mehr die Drinks, sondern die Strandliegen.
1: Ja.
0: Für den Liga an der Playa de Palma muss man diese Saison bis zu 45 Euro pro Tag zahlen. Das ist ein Preisanstieg bis zu 66%.
1: Heftig.
0: Und wenn du mehrere bist, so als Familie, sammeln wir jetzt schon mal Argumente, warum die Kinder auf dem Sand liegen.
1: Mallorca ist dieses Jahr generell ein bisschen teurer geworden. Eine Runde Jetski zum Beispiel 55 statt 30 Euro. Ja. Tretbootfahren 15 statt 7 Euro und so weiter. Es soll wohl laut Stadtverwaltung daran liegen, dass die im letzten Jahr einfach zu wenig eingenommen haben.
0: Bald ist das billigste an einem Malle-Urlaub der Flug dahin.
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3: 5.21 Uhr. Ich bin Benjamin Herrmann. Guten Morgen. Keine Verpackungssteuer in Berlin. Der Senat hat den Wunsch der Bezirke für teurere Einwegbecher, Pizzakartons und Aluschalen zum zweiten Mal abgelehnt. Michael Bottlick.
4: Zur Begründung hieß es, eine solche Steuer würde vor allem Gastronomie, Handel und Lieferdienste belasten. Sie müssten nämlich neue Kassensysteme einführen und jeden verkauften Einwegartikel auch extra im System erfassen. Der Senat plädiert stattdessen für eine bundesweite Regelung. Die Bezirke hatten im Februar für die Steuer gestimmt, weil sie die Kosten für die Müllbeseitigung bisher selbst tragen müssen.
3: Ebola-Patient in der Charité. Die Klinik behandelt ab sofort einen US-Amerikaner, der sich in der Demokratischen Republik Kongo infiziert hat. Er kommt jetzt erstmal auf eine Isolationsstation des Virchow-Klinikums. Die amerikanischen Behörden haben darum gebeten, den Patienten wegen der kürzeren Flugzeit in Berlin zu behandeln. Die Weltgesundheitsorganisation beobachtet den Ebola-Ausbruch im Kongo mit Sorge. Bisher gibt es mindestens 130 Todesfälle. Deutschlands Gesundheitsministerin Nina Wagen sieht dagegen keine Probleme auf Deutschland zukommen. Der Führerschein soll günstiger werden. Dafür spricht das Bundeskabinett heute über die Pläne von Bundesverkehrsminister Patrick Schnieder. Er will den Unterricht, die Prüfungen und auch das Fahren selbst moderner, digitaler und einfacher machen. Ursula Winkler.
5: Ab dem Jahreswechsel sollen sich Fahrschülerinnen und Schüler zum Beispiel aussuchen können, ob sie die Theorie lieber wie bisher nur in der Fahrschule pauken wollen oder daheim per App. Statt nur im Fahrschulauto zu üben, soll es dann auch möglich sein, bestimmte Fahrten zusammen mit den Eltern zu machen oder in Simulatoren. Wie viele Sonderfahrten nötig sind, soll der Fahrlehrer dann individuell einschätzen. Es müssen nicht mehr zwingend 12 Fahrten über Land, nachts und auf der Autobahn sein. Außerdem sollen beide Prüfungen gestraft werden, sowohl die theoretische als auch die praktische.
3: Immer mehr Namen für den deutschen WM-Kader sickern durch. Laut der Bild wird das 18-jährige Bayern-Talent Lennart Kahl zur Fußball-WM in den USA, Kanada und Mexiko mitkommen. Auch Kölns Top-Talent Said Elmala soll dabei sein, obwohl der 19-Jährige noch kein einziges Länderspiel bestritten hat. Laut Sky stehen außerdem die drei Stuttgarter Dennis Undaff, Jamie Leveling und Angelo Stiller im Kader. Nicht dabei sein sollen dagegen Chris Führig, Joscha Wagnermann und Leverkusens Robert Andrich. Morgen gibt Bundestrainer Julian Nagelsmann seinen WM-Kader dann offiziell bekannt. 104.6 RTL, immer 10 Minuten früher, auf den Punkt informiert.
0: 5:25 Uhr. Guten Morgen. Ich bin Commander Frank Hellberg aus dem 104.6 RTL Verkehrslagezentrum. Wir schauen nach Mitte, genau auf die Mittelstraße. Zwischen Friedrichstraße und Neustädtische Kirchstraße ist die gesperrt, die Mittelstraße. Da steht ein Kran bis Freitag 18 Uhr. Geblitzt wird Friedrichshain-Mollstraße, Tempelhof auf dem Tempelhofer Damm, Lichtenberg auf der Frankfurter Allee. Staus und Blitzer, bitte an die 030 88484 110. 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
1: Schönen guten Morgen. 12 Grad bis zu 22 Grad werden. Es ist ziemlich wechselhaft heute. Sonne, Wolken, Regen und Gewitter, alles dabei. Morgen auch unbeständig bei nochmal bis zu 22 Grad. Danach dann immer trockener und wärmer.
0: Da kommt die kostenlose Bahncard für deine Kids. Wirklich, kein Scherz. Klingt gut, bleib dran. Alle Infos gleich, kurz nach

0: 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Guten Morgen, Arno und die Morgenschule
1: Morgen.
0: Zum Brandenburgs lustigste Morgensendung. Mittwochmorgen mit Simon und Verena. Gute Nachrichten von der Deutschen Bahn.
2: Nein.
0: Das muss man so sagen. Das ist wirklich was Seltenes. Die Deutsche Bahn will allen Kindern Bahncards schenken.
2: Das doch mal was.
0: Alle Kinder und Jugendliche zwischen 6 und 18 Jahren sollen die Jugendbahncard geschenkt bekommen. Etwa 15 Millionen Stück als Geschenk.
2: Ja.
0: Puh, das wird Stress für den, der die alle verpacken muss, oder?
2: Ja, Mitte Juni soll das losgehen. Wie genau man dann an die Karte kommt, das wissen wir noch nicht. Aber höchstwahrscheinlich wird es funktionieren über bahn.de.
0: Ja, alles digital natürlich.
2: Naja, sicher. Denn alle, die sie nutzen wollen, die brauchen dann so ein Kundenkonto und da wird die Bahncard einfach hinterlegt.
0: Die Jugendbahncard wird so eine Art Bahncard 25. Ne? Also für Jugendliche gibt es dann ein Jahr lang 25% Rabatt auf alle Tickets im Fernverkehr.
2: Ja.
0: Naja, da hast du die ersten Snacks im Bordbistro schon wieder drin.
2: Eben, voll
0: und
2: gut.
0: Die Bahncard für die Jugend, ne, die läuft nach 12 Monaten automatisch wieder ab. Die geht also nicht in ein Abo über.
2: Ja.
0: Das wäre
2: ja
0: auch noch schöner, wenn die Deutsche Bahn Kinder abzockt.
2: Eben.
0: Dafür ist nämlich immer noch TikTok zuständig.
3: So, ja. 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
4: Hi, ihr Cuties. It's me, Davina. Und Shanaya.
5: So, ihr Luxusliner, hinsetzen. Heute erzähle ich euch mal was über Jahreszeiten und die Trottel, die das betrifft. Tja, ihr Instagrazien. Jahreszeiten sind quasi Sozialhilfe für Selbstkocher und andere Hungerleider. Im Sommer gibt es Sonne und im Winter Schnee für Minilöhner, die den Yachthafen auf Barbados oder ein Skiresort in St. Moritz für Orte in Atlantis halten.
4: Ridiculous!
5: Jede Jahreszeit ist super, wenn man die einfachsten Dinge dabei hat. Einen Heli oder einen Stapel Kreditkarten für einen Business-Class-Transatlantikflug.
6: Robert, es gibt kein schlechtes Wetter, nur falsche Kleidung.
5: Ja, und wo siehst du gefälschte Markenklamotten? Bei Leuten, die in schlechtem Wetter wohnen müssen.
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0: 5:39. Guten Morgen, ich bin Commander Frank Hellberg aus dem 104.6 RTL Verkehrslagezentrum Reinickendorf. Da gibt es eine neue Leitung, die wird verlegt in die Arosa Allee zwischen Holländerstraße und Grindelwaldweg. Nur eine Spur, Baustelle bis zum 5. Juni. Geblitzt wird in Charlottenburg auf dem Kaiserdamm, in Friedrichshain auf der Mollstraße, Tempelhof auf dem Tempelhofer Damm. Staus und Blitzer bitte an die 030 884 84 110.
2: Und kurz zum Wetter noch. Maximal 22 Grad, Sonne, Wolken, Regen, Gewitter, alles dabei heute.
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0: 5.42 Uhr.
1: Los geht's, dieser Tag wird wunderbar. Guten Morgen, alles klar. Kommt, wir starten voll Elan. 1, 2, 3, wir fangen an.
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0: 5.50 Uhr, guten Morgen, in 10 Minuten 6 Uhr.
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0: Versteh doch, was du willst. Das ist eigentlich die einzige Regel hier. Guten Morgen, Frieda, mit dem neuesten Songverhörer.
2: Guten Hi. Morgen.
3: Guten Morgen.
0: Hallo. Was hast du für uns? Welchen Song?
3: Und zwar von Phil Collins in The Air Tonight.
2: Uiuiui. Aber wirklich. Da sind wir aber sehr gespannt. Wo ist denn da
0: tief
2: die deutsche Stelle?
3: Genau, und zwar bei 2 Minuten 6 singt er auf einmal: Besorg mir eine Packung Eis.
2: Okay,
0: besorg eine Packung Eis. Wollen wir hören?
2: Hm? Ja!
0: Besorg mir Packung Eis. So.
2: Ja.
0: Sehr gut. Bei dem Wetter. Super gefunden.
4: Danke.
2: Dankeschön.
3: Sehr gerne.
2: Wenn du auch eine Agathe Bauer Stelle für uns hast, dann schick sie uns auf Insta oder per WhatsApp 030 884 8484.
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5: 5.51 Uhr. Ich bin Benjamin Herrmann. Guten Morgen. In Berlin wird es vorerst keine Verpackungssteuer geben. Der Senat hat den Wunsch der Bezirke zum zweiten Mal abgelehnt. Damit werden Einwegbecher, Pizzakartons oder Aluschalen to go nicht teurer. Michael Bottlick.
6: Zur Begründung hieß es, eine solche Steuer würde vor allem Gastronomie, Handel und Lieferdienste belasten. Sie müssten nämlich neue Kassensysteme einführen und jeden verkauften Einwegartikel auch extra im System erfassen. Der Senat plädiert stattdessen für eine bundesweite Regelung. Die Bezirke hatten im Februar für die Steuer gestimmt, weil sie die Kosten für die Müllbeseitigung bisher selbst tragen müssen.
5: Heute wird wieder in der Spree gebadet. Der Verein Flussbad Berlin startet die nächste Mitschwimm-Demo im Spreekanal und will das Baden darin wieder erlauben. Der Berliner Senat warnt aber eindringlich davor, wer in den Kanal steigt, handelt rechtswidrig und auf eigenes Risiko. Das Baden in der Spree ist seit mehr als 100 Jahren verboten, aus Sicherheits- und Hygienegründen. Der Verein fordert trotzdem eine Testbadestelle in Mitte, um zu beweisen, dass das Baden in der Spree ungefährlich ist. Bis zur Abgeordnetenhauswahl im Herbst sind monatliche Badeaktionen geplant. Jeder Vierte will in diesem Jahr auf Urlaubsreisen verzichten. Wegen des Iran-Kriegs und steigender Kosten sagen das 26% in einer neuen YouGov-Umfrage. 40% wollen dagegen nur sparen. Viele weichen deshalb häufiger auf Ziele innerhalb von Europa aus. Als besonders günstige Alternativen sehen Experten Bulgarien und Tunesien. Der Führerschein soll günstiger und moderner werden. Die neuen Pläne von Bundesverkehrsminister Patrick Schnieder stehen dafür heute im Bundeskabinett zur Abstimmung. Fahrschulen sollen den Theorieunterricht digital anbieten können, einige Sonderfahrten sollen wegfallen und Fahrstunden sollen im Simulator gefahren werden können. Ein weiteres Thema im Kabinett ist heute der Zivil- und Bevölkerungsschutz. Bis 2029 sollen 10 Milliarden Euro investiert werden, um die Bevölkerung vor möglichen kriegsbedingten Gefahren besser zu schützen. Deutschlands Wäldern geht es etwas besser. Das zeigt der neue Waldzustandsbericht. Trotz eines heißen und trockenen Jahres gibt es leichte Verbesserungen. Inzwischen gilt zum Beispiel jede vierte Fichte als gesund. Im Vorjahr war es noch nur jede fünfte. Außerdem werden viele Wälder wieder jünger. Es kommen also immer mehr Bäume nach. Insgesamt trägt aber weiterhin nur jeder fünfte Baum in Deutschland eine gesunde Krone. Besonders schlecht ist der Zustand von Kiefern und Eichen. 104.6 RTL, immer 10 Minuten früher, auf den Punkt informiert.
0: 5.54 Uhr. Guten Morgen, ich bin Commander Frank Hellberg aus dem 104.6 RTL Verkehrslagezentrum. Firmenlauf im Tiergarten. Deshalb, die Straße des 17. Juni ist zwischen Großer Stern und Brandenburger Tor in beiden Richtungen gesperrt. Für die Sportveranstaltung bleibt die Straße des 17. Juni bis Dienstag 8 Uhr gesperrt. Geblit Charlottenburg auf dem Kaiserdamm, Friedrichshain auf der Mollstraße, Tempelhof auf dem Tempelhofer Damm. Staus und Blitzer bitte an die 030 884 8410, der beste Verkehrs- und Blitzerreport Berlin-Brandenburgs. Morgens alle 15 Minuten neu.
2: Morgens, 12 Grad, Sonne, Wolken und Regen, immer abwechselnd heute, 22 Grad werden es höchstens. Morgen ähnlich unbeständig, auch bis zu 22 Grad, ab Freitag dann immer sonniger und wärmer, am Wochenende bis zu 28 Grad.
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2: 6 Uhr, hier sind Arno und die Morgencrew. Berlin zum Brandenburgs lustigste Morgensendung mit Simon und Verena. Guten Morgen. Mit dem Promi-Update zum Frühstück. Es gibt Fanstress für Harry Styles. Hörst du gleich in den Trends von Verena um 20 nach 6.
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0: Guten Morgen am Mittwoch. Ray, where is my
1: Morgen.
0: Husband? Hier sind Arno und die Morgencrew.
1: Hi,
0: Berlin zum
1: Morgen.
0: Brandenburgs lustigste Morgensendung 104.6 RTL. Mittwochs heute, der 20. Mai. Herzlich willkommen zur Show. Morgencrew-Hörerin Katharina ist die erste des Morgens.
2: Ja, hallo.
1: Hallo, guten Morgen.
0: Was macht dich so happy heute?
2: Ja, ich bin so happy, weil meine Mama hat Geburtstag gerundet und wir planen eine riesen Überraschungsfeier.
1: Oh.
2: Und also ich bin ganz aufgeregt, weil ich wollte einen Kuchen backen, der ist mir leider dann also runtergefallen tatsächlich.
1: Ach, hey.
2: Ja, jetzt muss ich halt nochmal so eine TK-Torte holen. Das heißt so, kann ich ja nicht an den
1: Tag. Mensch.
2: Und wir haben ganze Besuch eingeladen, Verwandtschaft von weiter weg und die überraschen wir dann alle. Es gibt Fotos von damals, von heute und Deko natürlich ganz viel. Und ja, eigentlich mag sie keine Feiern, aber ja. Da
1: also.
2: Muss halt durch.
1: Okay.
2: Genau.
0: Wahnsinn. Du hast ja morgens um die Uhrzeit mehr im Kopf als ich den ganzen Tag. Was da alles los ist bei euch?
2: Ja, die Kids haben sogar so einen kleinen Tanz einstudiert für Oma. Die tanzt halt auch noch so ein bisschen gerne, ne? Damit
1: ja.
2: sie auch so ein bisschen in Fahrt kommt. Und also es wird lustig.
1: Ein mega Plan. Mhm.
0: Genau. Du, hab einen schönen Tag. Feiert
1: schön. Schön, ja.
2: Ja, danke schön.
1: Ciao.
0: Ciao.
1: So, was machen wir heute? Ich kann vermelden, Simon traut sich heute nochmal gegen mich zu verlieren bei Hitstar, weil zweimal ist genau das schon passiert und vermutlich auch heute wieder, also davon gehe ich ganz stark aus. Und mal gucken, was heute ist. Also es geht wieder darum, zu raten oder zu wissen im besten Fall, wann Songs rausgekommen sind.
0: Ja, wir schauen. Die Hitzer-Revanche. Ich wiege meinen Gegner in Sicherheit und dann schlage ich eiskalt zurück.
1: Ich bin gespannt.
0: Sei mit dabei. Heute früh, du kannst gerne mitraten. Um 5:07.
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4: Schönen guten Morgen. Heute startet die nächste große Badeaktion in der Spree. Der Verein Flussbad Berlin will das Baden darin wieder erlauben. Der Senat warnt allerdings weiterhin davor. Außerdem geht das große Stadtradeln wieder los. Berlin macht jetzt ordentlich Werbung dafür mit geführten Touren und auch Fahrradchecks. Und es sickern immer mehr WM-Kader-Nominierungen von Bundestrainer Julian Nagelsmann durch. Die neuesten Namen gleich um 20 nach in 104.6 RTL aktuell.
5: 6 Uhr und 10 Minuten. Guten Morgen. Ich bin Commander Frank Hellberg, live aus dem 104.6 RTL Verkehrslagezentrum. Eine Unfallmeldung aus Britz. Nämlich auf der Grade Straße hat es gekracht. Das Ganze Richtung Mariendorf zwischen Ausfahrt 100 und Tempelhofer Weg ist die Grade Straße komplett gesperrt. Der längste Stau von Berlin und Brandenburg ist auf der Landsberger Allee stadteinwärts im Baustellenbereich. Da gibt es nur eine Spur. Höhe Pyramidenring. Genau 5 Minuten.

0: Minuten mehr sind dort einzuplanen. Geblitzt wird auf dem östlichen Berliner Ring, Höhe Freienbrink, in Mahlsdorf auf der Höhenower Straße und auf der 113 vor dem Schönefelder Kreuz hat Conny entdeckt. Danke, Staus und Blitzer, bitte an die 030 88484 110.
1: Und zum Wetter noch kurz. Ein wildes Durcheinander aus Wolken, Regen und Gewittern heute bei bis zu 22 Grad.
2: Harry Styles erlebt gerade einen überraschenden Shitstorm. Um was es geht, gleich den Trends von Verena. 20 nach 6.

0: Stereact mit Jennifer Rush, Ring of Ice. Guten Morgen, Arno und die Morgencrew. Morgen. Berlin zum Brandenburgs lustigste Morgensendung 104.6 RTL. Verena hat das Netz gescannt auf die neuesten Hypes und Trends und stieß auf Harry Styles. Was ist los?
1: Genau, es gibt große Diskussionen gerade im Netz um Harrys erste Amsterdam-Konzerte. Da hat er seine Welttournee gestartet und er hat so eine wahnsinnig riesige Bühne mit ganz, ganz vielen Stegen. Er ist immer nur am Rennen im Grunde genommen. Und das Mega. Ding ist aber, die Bühne ist so hoch und die hat dann auch noch so mehrere gewölbte Brücken, dass alle Leute, die mega viel Geld für Premium-Tickets ganz vorne ausgegeben haben, gar nicht sehen können. Das ist so ärgerlich. TikTok ist voll mit Videos von enttäuschten Fans, die filmen, wie sie Harry nicht sehen. Und das ist auch wirklich krass. Also da wird nicht übertrieben. Es ist richtig, richtig blöd mit dieser Bühne. Es ist alles schwarz. Wer besser sehen möchte, ganz ohne Geld, ein Amsterdam-Konzert in voller Länge, ist gerade frisch bei YouTube hochgeladen worden.
0: Ja, da siehst du höchstens nichts vor lauter Werbeclips, aber schon geil.
1: Aber es ist von oben ein bisschen gefilmt.
0: Harry Styles Show, ne? Dankeschön, Verena. Mehr Trends gibt's hier in der Show wieder um 20 nach 8.
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3: 6.21 Uhr. Ich bin Benjamin Herrmann. Guten Morgen. Keine Verpackungssteuer in Berlin. Der Senat hat den Wunsch der Bezirke für teurere Einwegbecher, Pizzakartons und Aluschalen zum zweiten Mal abgelehnt. Michael Bottlick.
4: Zur Begründung hieß es, eine solche Steuer würde vor allem Gastronomie, Handel und Lieferdienste belasten. Sie müssten nämlich neue Kassensysteme einführen und jeden verkauften Einwegartikel auch extra im System erfassen. Der Senat plädiert stattdessen für eine bundesweite Regelung. Die Bezirke hatten im Februar für die Steuer gestimmt, weil sie die Kosten für die Müllbeseitigung bisher selbst tragen müssen.
3: Ebola-Patient in der Charité. Die Klinik behandelt ab sofort einen US-Amerikaner, der sich in der Demokratischen Republik Kongo infiziert hat. Er kommt jetzt erstmal auf eine Isolationsstation des Virchow-Klinikums. Die amerikanischen Behörden haben darum gebeten, den Patienten wegen der kürzeren Flugzeit in Berlin zu behandeln. Die Weltgesundheitsorganisation beobachtet den Ebola-Ausbruch im Kongo mit Sorge. Bisher gibt es mindestens 130 Todesfälle. Deutschlands Gesundheitsministerin Nina Wagen sieht dagegen keine Probleme auf Deutschland zukommen. Der Führerschein soll günstiger werden. Dafür spricht das Bundeskabinett heute über die Pläne von Bundesverkehrsminister Patrick Schnieder. Er will den Unterricht, die Prüfungen und auch das Fahren selbst moderner, digitaler und einfacher machen. Ursula Winkler.
5: Ab dem Jahreswechsel sollen sich Fahrschülerinnen und Schüler zum Beispiel aussuchen können, ob sie die Theorie lieber wie bisher nur in der Fahrschule pauken wollen oder daheim per App. Statt nur im Fahrschulauto zu üben, soll es dann auch möglich sein, bestimmte Fahrten zusammen mit den Eltern zu machen oder in Simulatoren. Wie viele Sonderfahrten nötig sind, soll der Fahrlehrer dann individuell einschätzen. Es müssen nicht mehr zwingend 12 Fahrten über Land, nachts und auf der Autobahn sein. Außerdem sollen beide Prüfungen gestraft werden, sowohl die theoretische als auch die praktische.
3: Immer mehr Namen für den deutschen WM-Kader sickern durch. Laut der Bild wird das 18-jährige Bayern-Talent Lennart Kahl zur Fußball-WM in den USA, Kanada und Mexiko mitkommen. Auch Kölns Top-Talent Said Elmaler soll dabei sein, obwohl der 19-Jährige noch kein einziges Länderspiel bestritten hat. Laut Sky stehen außerdem die drei Stuttgarter Dennis Undaff, Jamie Leveling und Angelo Stiller im Kader. Nicht dabei sein sollen dagegen Chris Führig, Joscha Wagnermann und Leverkusens Robert Andrich. Morgen gibt Bundestrainer Julian Nagelsmann seinen WM-Kader dann offiziell bekannt. 104.6 RTL, immer 10 Minuten früher, auf den Punkt informiert.
0: 6:24 Uhr. Guten Morgen, ich bin Commander Frank Hellberg, live aus dem 104.6 RTL Verkehrslagezentrum. Firmenlauf in Tiergarten. Deshalb ist die Straße des 17. Juni seit gestern zwischen Großer Stern und Brandenburger Tor in beiden Richtungen gesperrt. Die Sperrung bleibt bis Donnerstag 8 Uhr und dann haben wir rundherum noch Sperrungen auf der Itzhak-Rabin-Straße. Diese Sperrungen bleiben bis kommenden Dienstag. Geblitzwirk. Kreuzberg auf der Katzbachstraße hat Juri entdeckt. Danke sehr. Südlicher Berliner Ringhöhe Michendorf und auf der B1-B5 Höhe Tastorf. Staus und Blitzer bitte an die 030 884 8410. Der beste Verkehrs- und Blitzerreport Berlin-Brandenburgs. 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
1: RTL-Wetter. Guten Morgen, 12 Grad. Unbeständig ist es auch heute. Sonne, Wolken, Regen und Gewitter, alles durcheinander. 22 Grad kriegen wir maximal. Morgen auch 22 Grad, da bleibt's auch nochmal wechselhaft. Ab Freitag dann trocken und immer wärmer, 28 Grad maximal am Wochenende.
0: Heute startet Berlins erste Mitschwimm-Demo. Ja, richtig gehört. Ganze Story hast du gleich um kurz nach 6:30.
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1: 3 Minuten vor 6:30, 6:27 Uhr.

0: 6 Minuten nach 6:30, 6:36 Uhr, Joe, End of Beginning.
1: Morgen.
0: Guten Morgen. 104.6 RTL. Hier sind Arno und die Morgencrew, Berlin zum Brandenburgs lustigste Morgensendung mit Simon und Verena. Heute gibt's in Berlin die erste Mitschwimm-Demo in der Spree. Ah, wäre ich die? Ich würde noch 2 Tage warten, am Wochenende wird es so 27 Grad, oder?
1: Hast du recht eigentlich.
0: Schwimmen in der Spree.
1: Ja, aber der Verein Flussbad Berlin, der kämpft ja schon lange dafür, dass das Badeverbot in der Spree aufgehoben wird. Ja. Dafür soll es jetzt jeden Monat so eine Mitschwimmdemo geben, unter dem Motto, am 20. ist Badetag, weil eben dieses Badeverbot am 20. Mai 1925 in Kraft getreten ist. So lange
0: schon. Sag auch dazu, weswegen.
1: Ja, wegen Verschmutzung. Ist es einfach zu dreckig.
0: Wegen Verschmutzung. Der Verein sagt jetzt aber, die Zeiten haben sich geändert, die Spree ist viel sauberer, die haben auch so ein Monitoring-System entwickelt, das angeblich genau anzeigt, ob man in der Spree schwimmen kann oder nicht.
1: Ach, krass.
0: Ja, gut. Hm? Ne, schwimmen kannst du immer. Wie es dir am nächsten Tag dann geht, das ist eine andere Frage.
1: Die Senatsverwaltung ist mit der Aktion natürlich nicht ganz so einverstanden. Die sagen ja, das Baden in der Spree ist verboten und dafür gibt's auch für eine Demo jetzt keine Ausnahme.
0: Die wollen es trotzdem durchziehen mit diesen Mitschwimm-Demos. Immer natürlich. Am 20. jeden Monat bis zum Tag der Berlin-Wahl im September. Mhm. Ich war gerade auf der Homepage von dem. Da steht, bring gerne Schwimmhilfen mit.
1: Oh, schön.
0: Jetzt wird's lustig. Schwimmbojen, Wickelfische, Poolnudeln. Flossen.
2: Oh,
0: alles herzlich willkommen.
1: Oh, geil.
0: <was? lacht> Gesundheit. Also die erste Schwimmdemo 2025. Wenn du Lust hast, heute am Schinkelplatz ab 17.30 Uhr. Badesachen nicht vergessen.
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4: Olaf Schubert hier. Ja, also heute am Weltbienentag feiere ich mein Alter. Hast du vom Bäcker Bienenstich? Hast du süßen Kuchen? Hast du als Kind einen Bienenstich? Kommt die Mama mit einer Zwiebel. Erwachsen werden lohnt sich also.
5: Ja, schönen guten Tag, hier ist Anke Engelke. Also am schönsten unter den Insektenarten finde ich die Bienen. Ja, die sind so niedlich. Ja, und natürlich meinen Nachbarn mit Rennradhelm und photochromatischer Sonnenbrille.
6: Kurt Krömer hier. Ja, Eltern haben ihren Kindern früher was von Bienen und Blumen erzählt. Sollten die eigentlich aufgeklärt oder Imker werden? Hä?
7: Hier spricht eure Desiree Nick. Bienen sind ja angeblich sehr fleißig, aber Flugunterricht geben die trotzdem nicht. Das sieht man an den Hummeln.
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0: 6:39 Uhr. Guten Morgen, ich bin Commander Frank Hellberg, live aus dem 104.6 RTL Verkehrslagezentrum. Wasserrohrbruch immer noch in Rummelsburg. Die Schlichtallee ist deshalb in beiden Richtungen zwischen Hauptstraße und Zobtner Straße gesperrt. Fertigstellungstermin ist der 5. Juni und deshalb für die Umfahrung so 10 Minuten draufpacken. Nöldner Straße ist eine Strecke dafür und da liegen wir jetzt genau bei 8. Geblitzt wird Kreuzberg auf der Katzbachstraße. Hat Juri entdeckt, danke sehr. Südlicher Berliner Ring, Höhe Müchendorf und in Mahlsdorf auf der Höhenower Straße. Staus und Blitzer, bitte an die 030 88484 110.
1: Und kurz zum Wetter noch. Bis zu 22 Grad, sonnige und auch regnerische Phasen. Auch ein Gewitter kann mal durchziehen.
0: Ab heute werden wieder die Kilometer gezählt. Das Berliner Stadtradeln beginnt. Mehr dazu gleich, 104.6. RTL aktuell um 10 vor.

0: Guten Morgen, es ist 6.43 Uhr.
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0: 104.6 RTL, guten Morgen.
1: Guten Morgen, ist Morgen hallo.
0: Eishockey-Weltmeisterschaft. Deutschland spielt heute gegen die USA. Es ist das vierte Spiel für die Deutschen. Bisher kein einziger Sieg.
1: Ja.
0: Das kommt davon, wenn du ohne Manuel Neuer zu einer WM fährst.

0: Guten Morgen mit Justin Bieber, Sorry, Arno und die Morgencrew. 104.6.
1: Guten Morgen.
0: Berlin zum Brandenburgs Hitradio. Heute vielleicht sicherheitshalber nochmal Regenjacke mitnehmen zur Arbeit.
1: Ja.
0: Das kann im Laufe des Tages durchaus ein bisschen unbeständig sein.
1: Das stimmt.
0: Aber dann geht's richtig los. Wir starten Richtung Sommer, ne?
1: Bis
0: zu
1: total.
0: 30 Grad am Pfingstwochenende.
1: So ist es.
0: Wahnsinn.
1: Und ganz viel Sonnenschein. Und man wird es manchmal nicht denken, aber es gehört sich im Grunde auch so. Dann ist es jetzt rausgekommen. Berlin war im letzten Jahr das mit Abstand sonnigste Bundesland mit 6 Stunden pro Tag.
2: Schön.
1: Im
0: das
1: Schnitt
0: siehst du mal.
1: Natürlich.
0: Wer will es Kai Wegner noch vorwerfen, dass er so auf Tennis spielt?
1: Naja, eben. So.
0: Brandenburg übrigens auch gut dabei.
1: Ja.
0: Die landen im Sonnenranking auf Platz 3.
1: Ja.
0: Nun ist ja Berlin umschlossen von Brandenburg. Als Laie könnte man vermuten, dass Brandenburg genauso viel Sonne abbekommt wie Berlin. Aber
1: denkt man, nein.
0: Das ist ein bisschen wie beim Mobilfunk. Auf dem Land gibt's Sonnenlöcher.
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4: 6.51 Uhr. Ich bin Benjamin Herrmann. Guten Morgen. Rauf aufs Rad, das große Berliner Stadtradeln geht wieder los. Ab heute können Kilometer gezählt und eingetragen werden, egal ob der Weg zur Arbeit, zum Einkaufen oder zum Mädelstreff. Mehr von Jan Seifert.
5: Bis zum 9. Juni können alle Berlinerinnen und Berliner 3 Wochen lang möglichst viele Wege mit dem Rad zurücklegen, als Zeichen fürs Klima, für die Gesundheit und für eine fahrradfreundliche Hauptstadt. Letztes Jahr haben über 35.000 Leute mitgemacht und in 3 Wochen fast 7 Millionen Kilometer erradelt. Rekord. Zum Programm gehören geführte Touren durch die Stadt, ein kostenloser Fahrradcheck vom ADFC und am 7. Juni die große Sternfahrt, die wird zum 50. Mal gefeiert.
4: Mitmachen kann jeder, der in Berlin wohnt, arbeitet oder zur Schule geht, einfach auf stadtradeln.de/Berlin anmelden und losradeln. To-Go-Becher und andere Verpackungen werden in Berlin nicht teurer. Der Senat hat den Vorschlag der Bezirke für eine Verpackungssteuer zum 2. Mal abgelehnt. Die Begründung, eine solche Steuer würde Gastronomie, Handel und Lieferdienste belasten. Sie müssten neue Kassensysteme einführen und jeden Einwegartikel extra erfassen. Der Senat will stattdessen lieber auf eine bundesweite Regelung warten. Die Bezirke wollten die Steuer, weil sie die Kosten für die Müllbeseitigung aktuell selbst zahlen müssen. Der Führerschein soll günstiger werden. Dafür spricht das Bundeskabinett heute über die Pläne von Bundesverkehrsminister Patrick Schnieder. Er will den Unterricht, die Prüfungen und auch das Fahren selbst moderner, digitaler und einfacher machen. Ursula Winkler.
6: Ab dem Jahreswechsel sollen sich Fahrschülerinnen und Schüler zum Beispiel aussuchen können, ob sie die Theorie lieber wie bisher nur in der Fahrschule pauken wollen oder daheim per App. Statt nur im Fahrschulauto zu üben, soll es dann auch möglich sein, bestimmte Fahrten zusammen mit den Eltern zu machen oder in Simulatoren. Wie viele Sonderfahrten nötig sind, soll der Fahrlehrer dann individuell einschätzen. Es müssen nicht mehr zwingend 12 Fahrten über Land, nachts und auf der Autobahn sein. Außerdem sollen beide Prüfungen gestrafft werden, sowohl die theoretische als auch die praktische.
4: Fast ganz Deutschland drückt heute dem SC Freiburg die Daumen. Die Breisgauer stehen am Abend im Finale der Europa League in Istanbul. Der Gegner kommt aus der englischen Premier League, Aston Villa. Deren Trainer Unai Emery hat den Titel schon 4-mal gewonnen. Bei einem Sieg spielt Freiburg im nächsten Jahr in der Champions League. Aber egal wie das Spiel ausgeht, es ist schon jetzt die erfolgreichste Saison der Vereinsgeschichte. RTL Fernsehen zeigt das Spiel heute Abend ab 21 Uhr live. 104.6 RTL, immer 10 Minuten früher, auf den Punkt informiert.
0: 6 Uhr und 54 Minuten. Guten Morgen, ich bin Commander Frank Hellberg, live aus dem 104.6 RTL Verkehrslagezentrum. So, die machen sich jetzt schon warm. Wir haben Firmenlauf in Tiergarten. Deshalb ist die Straße des 17. Juni zwischen Großer Stern und Brandenburger Tor in beiden Richtungen gesperrt und die Sperrung bleibt bis morgen 8 Uhr. Und wenn ich so schaue, die Umfahrung hier Tiergartenstraße, John Foster Dulles Allee, das läuft noch ganz gut. Geblitzt wird Moabit Stromstraße, hat Otto entdeckt. Danke sehr. Malz Dorf, Hönower Straße und Kreuzberg auf der Katzbachstraße. Staus und Blitzer, bitte an die 030 8844 110.
1: 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Guten Morgen, 14 Grad, 22 Grad höchstens heute. Wir haben Wolken, so ein bisschen Sonne, Regen und Gewitter, alles durcheinander. Auch morgen noch ziemlich unbeständig mit etwas Regen und nochmal 22 Grad. Ab Freitag dann immer schöner und trockener, am Wochenende sogar bis zu 28 Grad.
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13: 6:57 Uhr, 3 Minuten vor 7. Yeah.

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2: Heute Morgen ist es 7 Uhr. Hier sind Arno und die Morgenshow.
3: Morgen.
2: Zum Brandenburgs lustigste Morgensendung. Hier sind Simon und Verena. Das lustigste Family Battle zum Tagesstart. Der Morgencrew Hitster Quickie.
3: Yes.
2: Wer kennt sich besser aus mit den besten Songs der letzten Jahre? Bleibt dran, zockt mit. In ein paar Minuten geht's los.
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0: Minuten nach sieben, Dermot Kennedy, Kiss Me, 104.6 RTL. Hier sind Arno und die Morgencrew, Berlin zum Brandenburgs lustigste Morgensendung. Mittwoch ist Quizwoch und heute wird's musikalisch.
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2: Ja, Simon meinte ja gerade schon, auch cool Hitster, da kennen wir uns ja beide gleich gut aus. Ja. Aber ich finde, an dieser Stelle muss man auch mal die Wahrheit sagen, weil ich habe zweimal gewonnen. Und Simon hat genau nullmal gewonnen. Was denn los?
0: Diese Wahrheit erzählst du aber auch wirklich seit Wochen.
2: Ich muss dich ja, wenn du hier sowas erzählst.
0: Mit einer Schwere, als hätten wir einen neuen Papst gewählt, also wirklich.
2: Ja, es hat ungefähr den Stellenwert.
0: Ich bin da wie Manuel Neuer. Alle denken, ich ziehe mich langsam zurück und plötzlich bin ich wieder die Nummer 1. Wir werden sehen.
2: Ui, so,
0: Begrüßt mit mir unsere Spielleiterin im Studio. Guten Morgen, Mareike.
3: Na, guten Morgen, ihr Süßen. Habt ihr gut geschlafen? Und habt ihr gut trainiert? Ich gucke mal in Simons Richtung.
2: Maximal vorbereitet.
0: Ja.
4: Bei Hitster kommt es ja auf euer musikalisches Gedächtnis an, ne?
2: Ja.
4: Ihr wisst, für alle, die es noch nicht kennen oder wie Simon einfach auch mal gewinnen wollen, ich spiele euch Songs vor und ihr müsst die zeitlich richtig einordnen. Eigentlich ganz easy peasy, ne? Wann wurden sie veröffentlicht? Vor oder nach einem bestimmten Jahr?
2: Mhm.
4: Soweit easy. Gut, okay, dann geht's los. Runde 1.
0: In der Theorie.
4: Das ist der erste Song, den ich euch mitgebracht habe. Kennt jeder?
2: Ach, hey.
0: Nochmal.
4: Ice Chipego? Was würdet ihr sagen? Ist der vor oder nach 2008 erschienen? 2008.
0: Lass noch ein bisschen laufen. Lass den Song noch ein bisschen laufen.
4: Na?
2: Ja.
4: Fangt mal an zu tanzen.
2: Das ist ja richtig.
4: Und überlegt euch was. Was sagt ihr?
2: Wer fängt denn jetzt an hier?
4: Immer der fragt.
2: Ach so,
4: Verena
2: ja,
4: jetzt.
2: Ach Mann.
4: 2008. Davor oder danach?
2: Oh Mann.
4: Nicht so lange überlegen.
2: Doch. Ich sage danach. Ich denke, da 2009 ist ja rausgekommen.
4: Okay. Mhm. Und was sagt Simon?
0: Ich sag vor 2008.
4: Vor 2008 und Simon, Verena danach, meine Güte. Die richtige Antwort ist nach 2008. Hupsi! Erster Punkt für Verena.
2: So nämlich.
4: Wir machen einfach weiter. Ein Song passend zum ESC-Finale. Unser letzter deutscher Sieg, Lena mit Satellite.
0: Ja.
4: Immer noch ein cooler Song, aber kam der vor oder nach 2011 raus?
2: Jetzt muss ja Simon.
4: Ich wiederhole nochmal, wann kam der Song raus? 2011, davor oder danach? Was sagt ihr? Was sagt Simon?
0: Ich sag davor.
2: Das sage ich auch, weil es war 2010.
4: Okay. Die richtige Antwort ist, ihr habt völlig recht, vor 2011. Lena hat 2010 gewonnen.
2: Ja.
4: Wundervoll. 2-1 für Verena.
2: Aha.
4: Runde 3. Letzter Song. Leona Lewis, Bleeding Love. Auch ein schöner Song, aber darum geht's ja hier nicht. Kam er vor oder nach 2010 raus? Verena liegt vorne. Verena kann jetzt auch mal hier nochmal beginnen, würde ich sagen.
2: Wow, das ist schwer. 2010 haben wir.
4: Ja, davor oder danach?
2: Ja,
4: was sagst du?
2: Ich sag danach. Mir ist wie 2011 oder 12 oder so.
4: Okay, und Simon sagt?
0: Ich sag davor.
4: Strategisch gut, natürlich. Die richtige Antwort ist vor 2010.
2: Oh,
4: der Song ist tatsächlich von 2007.
2: Ehrlich?
4: Simon hat ausgeglichen.
2: Oha. 2-2 oder wie?
0: 2-2.
4: Wollt ihr eine Entscheidungsrunde?
2: Ja.
0: Gerne
4: natürlich.
0: Ja.
4: Zur Entscheidung. Drehen wir aber den Spieß um. Ihr hört den Song jetzt gerade und ihr müsst das Erscheinungsjahr nennen.
2: Ach,
4: wer näher dran ist, gewinnt das Spiel. Was hören wir denn gerade?
0: Mark Forster.
4: Ja, sehr gut. Das ist schon mal gut.
2: 194 Länder.
4: Sehr gut. Aber das war nicht die Frage.
2: Nee.
4: Sagt man ja eine Jahreszahl. Wann kam das raus?
2: 2000.
4: Ganz viel Luft holen.
2: 19?
4: 2019?
2: Oh Gott.
4: Was sagt denn Simon?
0: Ich sage.
4: Ja.
0: Ich sag 2019.

0: 2017.
1: 2008, oh. Du meine Güte. Was? Leute, das geht nicht. Die richtige Antwort ist 2018.
2: Oh, ihr bettet euch ja aber.
0: Das ist das Zeichen, wir trennen uns heute Morgen
1: unentschieden.
0: Mit einem Unentschieden.
3: Das gibt's doch gar nicht.
1: Wie süß
3: nicht.
1: Seid ihr denn? Ja. Schön war's.
3: Ja, doch, finde ich auch.
0: Ja, komm. Wir gehen
3: da wollte ich jetzt nicht so sein.
0: Auseinander, weil das Schlimme ist gar nicht, gegen Verena zu verlieren, sondern eigentlich, dass sich danach wochenlang aufführt wie eine dreifache Olympiasiegerin.
1: Zu Recht.
3: Mit Recht, ja. Ich auch gerade sagen, ja.
0: Absolut. Mittwoch ist Quizwoch bei Arno und der Morgencrew. Neues Spiel, neue Runde zum Mitraten. Nächsten Mittwoch wieder.
4: 14 Uhr und 12 Minuten. Guten Morgen, ich bin Commander van Kelberg, live aus dem 104.6 RTL Verkehrslagezentrum. Gerade hat es gekracht auf dem westlichen Berliner Ring. Achtung, das Ganze ist noch ungesichert. Richtung Dreieck Werder zwischen Spandau und Potsdam Nord. LKW, PKW auf der rechten Spur. Da haben wir auch keinen Standstreifen. Wir haben lauter Fahrzeugteile im Unfallbereich verteilt. Achtung, ungesicherte Unfallstelle zwischen der Ausfahrt Potsdam und der Ausfahrt Spandau Richtung Dreieck Werder, ungesicherte Unfallstelle. Geblitzt wird. Moabit Stromstraße hat Otto entdeckt. Danke. Staus und Blitzer, bitte an die 030 8848 110.
5: Und kurz zum Wetter noch. Mal Sonne, mal Wolken, mal auch Regen oder Gewitter, bis zu 22 Grad.
0: Keine Verpackungssteuer in Berlin, da werden jetzt viele erstmal durchatmen. Der Senat hat die Pläne wieder abgelehnt. Die Updates gleich, 104.6, RTL aktuell um 20 nach.
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0: 7.16 Uhr. Guten Morgen.
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0: Guten Morgen mit Maroon 5, 104.6.
1: Oh, RTL yeah.
0: Greatest
1: Guten Morgen.
0: In This Love, 7.19 Uhr in 11 Minuten, 19:30. Wer komische Geräusche aus dem Prinzenbad in Kreuzberg hört, wundert sich ja schon lange nicht mehr, aber jetzt kommen wir dazu, weil im Prinzenbad werden jetzt Steine geworfen.
1: Ja.
0: Titschern. Oder im amerikanischen Stone Skipping, das kennt jeder, ne? So als Kind schon flache Steine genauso übers Wasser werfen, dass sie möglichst oft irgendwie so auftitschen auf der Wasseroberfläche.
2: Ja,
0: das gibt's jetzt als Vereinssport und genau einer dieser Vereine darf jetzt im Prinzenbad trainieren. Deswegen gilt im Prinzenbad nämlich jetzt Helmpflicht.
1: Genau.
0: Nein. Vor allem genau.
1: Die Steinewerfer, die trainieren natürlich nur, wenn das Bad schon geschlossen hat und da keiner mehr schwimmt. Das machen die im Nichtschwimmerbecken und zwar jetzt an einigen Montagen im Mai und im Juni.
0: Abgefahren, ne? Ich habe jetzt in dem Zusammenhang überhaupt zum ersten Mal von dieser Sportart gehört. Und dieser Verein bereitet sich jetzt vor auf die Berliner Titscher Masters. Das ist die offizielle Meisterschaft im September.
1: Geil.
0: Und ab sofort ist das für mich das zweitwichtigste Sportevent direkt nach der Fußball-WM.
1: Ja, mindestens.
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4: 7.21 Uhr. Ich bin Benjamin Herrmann. Guten Morgen. Ab heute heißt es rauf aufs Rad und Kilometer zählen. Das Berliner Stadtradeln geht wieder los. Alle Einzelheiten von Jan Seifert.
5: Bis zum 9. Juni können alle Berlinerinnen und Berliner 3 Wochen lang möglichst viele Wege mit dem Rad zurücklegen, als Zeichen fürs Klima, für die Gesundheit und für eine fahrradfreundliche Hauptstadt. Letztes Jahr haben über 35.000 Leute mitgemacht und in 3 Wochen fast 7 Millionen Kilometer erradelt. Rekord. Zum Programm gehören geführte Touren durch die Stadt, ein kostenloser Fahrradcheck vom ADFC und am 7. Juni die große Sternfahrt, die wird zum 50. Mal gefeiert.
4: Mitmachen kann jeder, der in Berlin wohnt, arbeitet oder zur Schule geht, einfach auf stadtradeln.de/Berlin anmelden und losradeln. To-Go-Becher und andere Verpackungen werden in Berlin nicht teurer. Der Senat hat den Vorschlag der Bezirke für eine Verpackungssteuer zum 2. Mal abgelehnt. Die Begründung, eine solche Steuer würde Gastronomie, Handel und Lieferdienste belasten. Sie müssten neue Kassensysteme einführen und jeden Einwegartikel extra erfassen. Der Senat will stattdessen lieber auf eine bundesweite Regelung warten. Die Bezirke wollten die Steuer, weil sie die Kosten für die Müllbeseitigung aktuell selbst zahlen müssen. Der Führerschein soll wieder günstiger werden. Im Bundeskabinett wird dafür heute über die Umsetzungsmöglichkeiten diskutiert. Im Gespräch ist unter anderem, dass die Fahrstunden am Simulator statt auf der echten Straße gemacht werden. Florian Putz.
6: Es gibt noch weitere Änderungen, die die Bundesregierung heute auf den Weg bringen will. Der Theorieunterricht kann komplett online stattfinden. Außerdem soll die Zahl der Prüfungsfragen von 1200 auf etwa 800 reduziert werden. Und statt 12 Sonderfahrten bei Dunkelheit oder auf der Autobahn muss es künftig nur noch 3 geben. Für den Bundesverkehrsminister steht fest,
7: die Verkehrssicherheit leidet unter all diesen Maßnahmen nicht. Es werden Prozesse vereinfacht, es werden Optionen geschaffen, es werden Möglichkeiten geschaffen, die es einfacher und damit günstiger machen.
6: Fahrlehrerverbände sind da skeptisch. Sie fürchten um die Qualität der Ausbildung.
4: Immer mehr Namen für den deutschen WM-Kader sickern durch. Laut der Bild wird das 18-jährige Bayern-Talent Lennart Kahl zur Fußball-WM in den USA, Kanada und Mexiko mitkommen. Auch Kölns Top-Talent Said El-Mala soll dabei sein, obwohl der 19-Jährige noch kein einziges Länderspiel bestritten hat. Laut Sky stehen außerdem die 3 Stuttgarter Dennis Undaff, Jamie Leveling und Angelo Stiller im Kader. Nicht dabei sein sollen dagegen Chris Führig, Joscha Wagnumann und Leverkusens Robert Andrich. Morgen gibt Bundestrainer Julian Nagelsmann seinen WM-Kader dann offiziell bekannt. 104.6 RTL, immer 10 Minuten früher, auf den Punkt informiert.
0: 7:23 Uhr, guten Morgen. Ich bin Kommandant Frank Hellberg, live aus dem 104.6 RTL Verkehrslagezentrum. 2 ungesicherte Unfallstellen sind hier reingemeldet worden und ein Reifenplatzer. Los geht's auf der A12, das Ganze Richtung Frankfurt-Oder. Zwischen Frankfurt-Oder-West und Frankfurt-Oder-Mitte eine ungesicherte Unfallstelle auf der rechten Spur. Und uns ist gemeldet worden, dass verletzte Personen dort dabei sind. Das heißt also, das wird länger dauern auf der A12. Dann schauen wir zur A10 den westlichen Berliner Ring Richtung Dreieckwerder zwischen Spandau und Potsdam-Nord. Eine ungesicherte Unfallstelle auf der rechten Spur. Ein Kleintransporter, ein LKW und dort sind Fahrzeugteile im gesamten Bereich verteilt. Und der Reifenplatzer ist mir gemeldet worden für alle, die auf der A9 jetzt fahren Richtung Halle-Leipzig zwischen Brück und Niemeck. Hat ein LKW einen Reifenplatzer gehabt, steht jetzt auf dem Standstreifen. Staus und Blitzer. Bitte an die 030 884 84 110. 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
1: Guten Morgen, 14 Grad, es ist eher bewölkt heute, bisschen Sonne und auch Regen und Gewitter zwischendurch, 22 Grad werden es höchstens. Morgen ähnlich wechselhaft bei auch nochmal 22 Grad, ab Freitag dann trocken und sehr sommerlich am Wochenende bis zu 28 Grad.
2: Gleich Radiopremiere, Bundeskanzler Friedrich Merz singt den ESC-Gewinnersong, ganz neu bei der Morgencrew, gleich kurz nach halb acht.
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4: 7:26 Uhr.
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0: 104.6 RTL, guten Morgen,
1: wir sind alle die Morgencrew.
0: Heute ist Europa-League-Finale. Freiburg gegen Aston Villa, 8:15 im RTL-Fernsehen. Jo. Und seit RTL die Europa-League überträgt, dreimal deutsche Mannschaften im Finale. Also, cool. Ich finde, RTL sollte auch die Fußball-Weltmeisterschaft übertragen.

0: 7.35 Uhr, 5 Minuten nach halb 8. Guten Morgen, 104.6
1: Morgen. Hey, guten
0: RTL.
1: Morgen.
0: Hier sind Arno und die Morgencrew, Berlin zum Brandenburgs lustigste Morgensendung mit Simon und Verena. Unser Bundeskanzler Friedrich Merz ist scheinbar ESC-Fan.
1: Sure.
0: Bei einem Empfang in Berlin hat der Kanzler nämlich jetzt dem neuen bulgarischen Ministerpräsidenten zum ESC-Sieg gratuliert. Und das so emotional, wie man es nur von Friedrich Merz kennt.
2: Und ganz herzlichen Glückwunsch zum ersten Platz im European Song Contest mit Banga Ranga. Ganz Europa ist im Rausch dieses Songs und das wird wahrscheinlich der Ohrwurm des Sommers 2026 werden.
1: Er fühlt es richtig heftig.
0: Was? Eine Party. Also, wer hätte gedacht, ne, dass Friedrich Merz mal wieder zum Party kann. Kanzler mutiert.
1: Tja,
0: wir erinnern uns ja, ne, an seinen großen Hit.
2: Richtig, Rambo Zambo.
0: Ja. Ja. Und jetzt legt er nach mit
2: Banga Ranga.
1: Ja, wenn das kein Hit wird, dann weiß ich auch nicht.
0: Am besten natürlich ein Feature mit der ESC-Gewinnerin.
1: Ja, genau.
0: Ich habe so eine Ahnung, wie das klingen könnte.

0: wunderschön.
1: Manga, ja, wunderschön. Also, wer ein jetzt Traum. Ein ESC-Fan ist, dem ist wirklich nichts zu helfen. Dankeschön, Friedrichs Merz, zu sagen nur 12 Points, go to Germany.
0: Jetzt weiter mit Bohan Yilmaz.
2: Ja, bitte.
3: Yilmaz, hier einer zauberhafter wünsche ich hier. Hallumi.
2: Ja, schönen guten Tag.
3: Und zwar wollte ich mal wegen Terminierung bezüglich der Einweisung für die Toilettenhäuschen fragen, wann Sie da Zeit haben.
2: Welche Toilettenhäuschen meinst du? Welche Einweisung?
3: Dreht sich um der Karneval der Kulturen. Der findet ja direkt vor deinen Haustüren statt, richtig?
2: Ja, ist richtig. Da freue ich mich schon richtig drauf, weil die ganze dann wieder völlig dreckig ist und die ganzen Flaschen rumliegen, der ganze Müll und ich dann wieder einsammeln darf.
3: Genau. Ja. Sie haben sich ja mehrfach beschwert bei Ihren Hausengewaltung, dass es zu wenig Dixie-Toiletten und so gibt und niemand fühlte sich zuständig und so und haben Sie ja schon fast rumgeheult, kann man ja sagen, wa?
2: Ja, ich habe mich damals bei der Hausverwaltung letztes Jahr beschwert, ja, ist richtig, ja.
3: Kommender Wochenende haben Sie dann Dixie-Klo-Dienst, Freitag bis Montagabend, sag ich jetzt mal. Ich habe 20 Dixies, habe ich schon hingestellt.
2: Ich bin Hausmeister, ich mache keine Dixie-Klos oder irgendwas.
3: Auftraggeber ist die Hausengewaltung quasi. Ich habe jetzt 20 Dixies quasi im Innenhof aufgestellt, gerade eben, und bin fertig. Die müssen auch mit dir gesprochen haben.
2: Ja, vielleicht, dass ich einen Reinigungsdienst beauftrage.
3: Was ist denn los?
2: Ja, was ist denn los mit dir? Du rufst mich hier an, ich bin gerade an der Arbeit, ja, ich bin hier am Haken draußen und am Müll sammeln und du erzählst mir, ich habe hier Dixie-Klo-Dienst, also ich glaube, ich spinne.
3: Eigentlich kriegst du ja keine Kohle dafür, du könntest natürlich Haarspray und Drahtbürsten anbieten für 50 Cent pro Benutzung. Hallo?
2: Also, ja, ich bin gerade sprachlos.
3: Hast du schon Getränke besorgt und Schnittchen geschmiert?
2: Nee, für was? Bin ich jetzt noch Caterer oder was?
3: Du könntest ja nebenbei ein bisschen Kohle verdient machen. Zum Beispiel Fanta, Coca-Cola ist gebreit, Sonnenbrille, Sonnenhut, heute teuer, morgen billig, übermorgen gibt's nicht mehr und so.
2: Für die brauche ich doch eigentlich erstmal eine Schenklizenz. Ich kann mich doch nicht einfach da hinstellen und einfach sagen, gut, ich stelle mir den Tisch auf und kann das da machen.
3: Von der Samba-Truppe schon, weißt du schon Bescheid, oder?
2: Was für eine Samba-Truppe? Da wird hier immer lächerlicher. Was ist denn hier los?
3: Diesem Jahr soll ja eine 80-köpfige Samba-Truppe im Vorderhaus rein, über den Dachboden und am Seitenflügel wieder runtergehen. Durch euer Haus.
2: Da muss ich mit der Hausverwaltung nochmal sprechen. Das sieht ja immer gar nicht.
3: Ja, ruf mal lieber deine Perle an, weil hier ist ein Radio, Bruder. Verrückte Telefon. Merhaba!
2: Ich dachte mir, was ist denn jetzt hier los?
3: Ich wünsche dir sauber, ja, und viel Spaß, Bruder.
2: Ja, ich danke dir. Ciao.
1: 7 Uhr und 39 Minuten. Guten Morgen, ich bin Commander Frank Hellberg, live aus dem 104.6 RTL Verkehrslagezentrum. Ja, der braucht einen Abschlepper, nämlich Stadtring 100 Richtung Tegel. Zwischen Tunnel Britz und gerade Straße, rechte Spur gesperrt. Die Polizei sichert den defekten PKW ab und dem ist die Lichtmaschine ausgestiegen. Ja, und deshalb braucht er einen Abschlepper. Der Stau geht schon los auf der A113 ab Stubenrauchstraße. Ja, bis hoch zum Liegenbleiber, das ist so kurz von dem Tempelhofer Damm benötigt man jetzt. Oh, da sind wir schon bei 40 Minuten. Das ist üppig. Schauen wir gleich zu den Blitzern. Nicole hat mich gerade angerufen, hat den Blitzer entdeckt in Telz auf der Zossener Straße. Ich danke dir und eine gute Fahrt. In Morbid auf der Stromstraße, in Mahlsdorf auf der Hönower Straße. Staus und Blitzer bitte an die 030 88484 110.
0: Und kurz zum Wetter noch. Maximal 22 Grad, Sonne, Wolken, Regen, Gewitter, alles dabei heute.
1: Gewitter oder wie wir Profis sagen.
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0: Viertel vor acht, 7.45 Uhr.
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0: 7.48 Uhr.
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0: 10 vor 8 ist es.
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2: Da ist heute Morgen die Steffi. Hi, guten Morgen.
0: Hallo Steffi.
3: Ja, guten Morgen.
0: Morgen.
2: Hallo. Guten Morgen, sehr gut gelaunt klingst du.
3: Ja, das Wetter ist einfach schön und von daher muss man auch mal gute Laune haben, oder?
0: Eben, absolut richtig.
2: Dann lass mal hören, dein Songverhörer versteckt sich wo?
3: Tatsächlich habe ich von Sean Paul Gimme the Light.
0: Oh.
2: Ja.
0: Sean Paul. Ja, gern gesehener Kandidat bei Agathe Bauer. Dann sag doch mal, wo ist da die nächste deutsche Stelle versteckt?
3: Richtig. Und gleich am Anfang im Refrain, bei 14 Sekunden ungefähr, höre ich immer, du hast einen an der Backe. Oh.
2: Du hast einen an der Backe?
0: Aha.
4: Lass mal hören. Philipp.
5: Was an der Backe, Lama?
0: Ja, ja. Was an der Backe?
2: Ja.
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5: What's another buckle of more?
2: What's another buckle?
0: Ja, ganz deutlich. Sehr schön gefunden, danke. Ciao, schick uns gerne auch deine Songverhörer auf Insta oder per WhatsApp 030 884 8484.
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6: 7.51 Uhr. Ich bin Benjamin Herrmann. Guten Morgen. Rauf aufs Rad, das große Berliner Stadtradeln geht wieder los. Ab heute können Kilometer gezählt und eingetragen werden, egal ob der Weg zur Arbeit, zum Einkaufen oder zum Mädelstreff. Mehr von Jan Seifert.
7: Bis zum 9. Juni können alle Berlinerinnen und Berliner 3 Wochen lang möglichst viele Wege mit dem Rad zurücklegen, als Zeichen fürs Klima, für die Gesundheit und für eine fahrradfreundliche Hauptstadt. Letztes Jahr haben über 35.000 Leute mitgemacht und in 3 Wochen fast 7 Millionen Kilometer erradelt. Rekord. Zum Programm gehören geführte Touren durch die Stadt, ein kostenloser Fahrradcheck vom ADFC und am 7. Juni die große Sternfahrt, die wird zum 50. Mal gefeiert.
6: Mitmachen kann jeder, der in Berlin wohnt, arbeitet oder zur Schule geht, einfach auf stadtradeln.de/Berlin anmelden und losradeln. Heute wird wieder in der Spree gebadet. Der Verein Flussbad Berlin startet die nächste Mitschwimmdemo im Spreekanal und will das Baden darin wieder erlauben. Der Berliner Senat warnt aber eindringlich davor, wer in den Kanal steigt, handelt rechtswidrig und auf eigenes Risiko. Das Baden in der Spree ist seit mehr als 100 Jahren verboten, aus Sicherheits- und Hygienegründen. Der Verein fordert trotzdem eine Testbadestelle in Mitte, um zu beweisen, dass das Baden in der Spree ungefährlich ist. Bis zur Abgeordnetenhauswahl im Herbst sind monatliche Badeaktionen geplant. Der Führerschein soll revolutioniert und damit günstiger werden. Im Bundeskabinett wird sich heute mit den Möglichkeiten dafür beschäftigt. Und das Gleiche hat auch RTL-Kollegin Katharina Kunert schon mal gemacht. Guten Morgen. Wie viel günstiger soll der Führerschein denn werden und vor allem ab wann?
8: Schönen guten Morgen. Ja, also die Reform soll zum 1. Januar 2027 in Kraft treten. Aber ob die Preise dann sofort sinken, ist noch nicht ganz klar. Es wird eher so sein, dass sie dann schrittweise absinken. Denn die Fahrschulen sollen ja weiterhin selbst entscheiden können, ob sie zum Beispiel einen Simulator anschaffen, ob dann eben der Theorieunterricht digital stattfindet komplett oder doch noch in Präsenz. Das heißt, es wird auch davon abhängen, wie der Wettbewerb stattfindet zwischen den Fahrschulen. Das Ministerium selbst verweist auch darauf, dass in den Nachbarländern so um die 2.000 Euro kostet, weil die eben diese Modelle schon umsetzen, aber ohne eben zu versprechen, dass es hier dann auch so günstig wird.
6: Dankeschön, Kathi, für die Infos heute Morgen. Jeder Vierte will in diesem Jahr auf Urlaubsreisen verzichten. Wegen des Iran-Kriegs und steigender Kosten sagen das 26% in einer neuen YouGov-Umfrage. 40% wollen dagegen nur sparen. Viele weichen deshalb häufiger auf Ziele innerhalb von Europa aus. Als besonders günstige Alternativen sehen Experten Bulgarien und Tunesien. 104.6 RTL, immer 10 Minuten früher, auf den Punkt informiert.
2: 7 Uhr und 54 Minuten. Guten Morgen, ich bin Commander Frank Hellberg, live aus dem 104.6 RTL Verkehrslagezentrum. Und das größte Problem, was wir hier gerade haben, ist ein PKW, der allein nicht mehr weiterkommt. Nämlich Stadtring 100 Richtung Tegel. Zwischen Tunnel Britz und Gradestraße steht der defekte PKW. Und kurz vor der Einfahrt Gradestraße auf der rechten Spur hat die Polizei ihn abgesichert. Dem ist die Lichtmaschine ausgestiegen. Deshalb braucht er einen Abschlepper. Also Abschlepper da hin, dann wird sich das auch lösen, denn zurzeit haben wir dicken Stau und der geht los auf der A113 ab der Auffahrt Stubenrauchstraße bis hin zum defekten PKW und die Passierdauer schwankt so um die halbe Stunde. Übrigens auch das Dreieck Neukölln ist auf eine Spur jetzt geschaltet worden und ich hoffe, dass sie den Tunnel nicht dicht machen müssen. Geblitzt wird auch noch, Mahlsdorf Höhnower Straße hat an Christine Deck. Danke, Staus und Blitzer. Bitte an die 030 884 8411, der beste Verkehrs- und Blitzer. 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
0: Guten Morgen, 15 Grad, Wolken, etwas Sonne und auch regnerische Phasen. Ein paar Gewitter können auch durchziehen, maximal 22 Grad werden's. Morgen auch 22 Grad und ähnlich unbeständig. Ab Freitag dann immer sonniger und sommerlicher, am Wochenende bis zu 28 Grad.
2: Gleich bitte die Löckchen richten, Sonnenbrille auf und den Porsche kurz parken. 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
2: Guten Morgen, 7.57 Uhr, 3 vor 8.

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2: Guten Morgen, es ist 8 Uhr. Hier
3: Morgen.
2: Sind Arno und die Morgenshow.
3: Hallo, guten Morgen.
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3: Jawohl.
2: Unzensiert und ungeniert.
3: Oh ja.
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0: 6 Minuten nach 8, die besten Neunetz. Holly Humberstone.
1: Ja, ist geil.
0: To love guten somebody. Hier sind Arno und die Morgencrew. Berlin zum Brandenburgs lustigste Morgensendung. 104.6 ja. RTL. Der Comedy Countdown geht weiter. Jo. Erlebt die größten Stand-Up-Stars. Morgen im RTL-Fernsehen. Feste der Comedy. Und heute früh auch schon bei uns.
2: Nach Bülent-Ceylan und Hané freuen wir uns heute auf Atze Schröder.
1: Atze.
2: Man kann ihn ja fast schon als Comedy-Legende bezeichnen, weil wenn man mal bedenkt, ne, hier alles Atze, die Serie bei RTL Fernsehen von 1999 bis 2006 lief die, also so lange ist der schon dabei.
0: Ja, ja. Und auf Live-Tour die ganze Zeit, ich habe den mal live gesehen, super lustig. Atze Schröder, super Typ, der war ja auch schon ein paar Mal hier bei der Morgencrew zu Gast.
1: Ja.
0: Die Locken sitzen immer noch wie eine Eins.
2: Immer.
0: Der hat die Frisur schon so lange, die war schon dreimal out und ist wieder Trend. Also morgen RTL Fernsehen und heute früh schon für dich im Radio. Hier ist Atze Schröder.
3: Schon morgens an der Kita, wenn die Kinder vorgefahren werden, ne, die Mütter in SUVs, dicke SUVs, es sieht aus wie eine Truppenverlegung. Ne? Wahnsinn, ne? 50 Allradfahrzeuge. Bah, das können ja nicht alles Försterinnen sein. Ne? Damit das Kind sicher in die Kita kommt, sonst würde was passieren. Ihr wisst, dass es so ist. Als ich meine Nichte letztens zur Kita gebracht habe, ich habe wirklich eine Mutter gesehen, die hat den Stuhl für ihre Tochter angewärmt, damit das Kind nicht frieren muss. Ja, Wahnsinn, so weit sind wir schon. Leute, aber es ist der Wahnsinn. Guck mal, jetzt müsst ihr mal stark sein, wenn ich euch erzähle, wie das früher war, zu meiner Zeit. Die Autos, hier für die Jüngeren, das ist jetzt eine Information, ne? Die Autos früher hatten keine Kopfstützen und keine Sicherheitsgurte. Wie konnte ich überhaupt so alt werden, oder? Ich weiß noch, wenn mein Alter gebremst hat und ich flog nach vorne, hat er mir noch eine geschmiert. Warum? Warum hat er mir eine geschmiert? Weil ich mich nicht richtig festgehalten hatte. Und glaubt man nicht, dass meine Mutter dafür die Zigarette aus dem Mund genommen hätte.
0: Ja. Atze Schröder im Morgencrew Comedy Countdown. Ja. Morgen früh die nächste Runde. Dann mit dem Gastgeber von Feste der Comedy im RTL Fernsehen. Morgen früh kommt Olaf Schubert
2: cool.
0: Um 5:08.
4: 8:10. Guten Morgen, ich bin Commander Frank Hellberg, live aus dem 104.6 RTL Verkehrslagezentrum. Ein defekter PKW und ein Unfall. Defekter PKW, der nicht weiterkommt auf der A100, der Stadtring Richtung Tegel. Zwischen Tunnel Britz und gerade Straße steht er auf der rechten Spur, braucht einen Abschlepper. Passierdauer liegt immer noch bei 22 Minuten. Stau beginnt ab Stubenrauchstraße. Und Unfallbergung A10, westlicher Berliner Ring, da ist die Polizei jetzt eingetroffen. Richtung Dreigwerder zwischen Spandau und Potsdam Nord. Ein Kleintransporter und ein LKW auf der rechten Spur. Jetzt ist nur noch die linke frei. Aktuellster Blitzer, südlicher Berliner Ring, Höhe Michendorf, hat Maren entdeckt. Danke und eine unfallfreie Fahrt. Staus und Blitzer bitte an die 030-8848-110.
2: Und zum Wetter noch kurz. Ein wildes Durcheinander aus Wolken, Regen und Gewittern heute bei bis zu 22 Grad.
0: Brandneue Musik von Ariana Grande. Gleich neu entdeckt in den Trends von Verena um 20 nach.

0: Viertel nach acht, 8:15 Uhr.
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2: Mann!

0: Guten Morgen, 8.19 Uhr in 11 Minuten,
1: morgen.
0: Es ist halb
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0: 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Hier sind Arno und die Morgencrew, Berlins und Brandenburgs lustigste Morgensendung. Die Trends aus dem Netz gibt es jeden Morgen von Verena. Was hast du Neues entdeckt?
2: Ariana Grande hat einen ersten kleinen Schnipsel der ersten Single ihres neuen Albums gepostet. Der Song heißt Hate That I Made You Love Me.
0: Okay. Das ist ein Song?
2: Das ist ein Song und das ist der Teil, den sie gepostet hat. Ich klinge so ein bisschen wie eine Elfe auf einer Wiese oder unter Wasser, ich weiß es auch nicht.
0: Videospiel, finde ich.
2: Bisschen, aber in romantisch. Album heißt Petal, also Blütenblatt, und es ist ungefähr so der Sound, finde ich, an den ich da so denken würde. Sind wir gespannt drauf. Im Netz wird heiß diskutiert, das Album soll ja generell ganz anders klingen, als wir Ariana bisher kennen, sagt Ariana. Am 31. Juli kommt's raus und die Single Hate That I Made You Love Me am 29. Mai schon.
0: Ja, das war der erste Songschnipsel da raus, oder wie Friedrich Merz sagen würde,
3: Banga Ranga.
0: Ja. Komm, mix die beiden mal kurz zusammen.
3: Banga Ranga. Banga Ranga. Banga Ranga.
2: Wundervoll.
3: Banga Ranga.
0: Verlangt's aber ja nicht. Dankeschön, Verena. Mehr Trends wieder morgen früh, 20 nach 6.
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5: 8.20 Uhr. Ich bin Benjamin Herrmann. Guten Morgen. Heute wird wieder in der Spree gebadet. Der Verein Flussbad Berlin startet eine neue Schwimmdemo im Spreekanal. Das Ziel? Das Baden in der Spree soll wieder erlaubt werden. Der Senat warnt allerdings vor der Aktion heute. Jan Seifert.
6: Wer trotzdem reinspringt, macht sich strafbar und gefährdet sich selbst. Problem, der Kanal ist eine Bundeswasserstraße mit vielen Brücken. Da ist Baden aus Sicherheitsgründen generell nicht erlaubt. Dazu kommt, nach Regen gelangen über die Kanalisation Krankheitserreger ins Wasser. Das Landesamt für Gesundheit warnt vor Bakterien, Viren und Parasiten. Deswegen ist Baden in der Spree übrigens seit 101 Jahren verboten. Berlin arbeitet aber an Alternativen. An der Vorstadt-Spree sollen neue Badestellen entstehen.
5: Heute startet in Berlin das Stadtradeln. Bis zum 9. Juni können alle, die in Berlin wohnen, arbeiten oder zur Schule gehen, 3 Wochen lang möglichst viele Kilometer mit dem Rad sammeln, als Zeichen fürs Klima und für eine fahrradfreundliche Stadt. Im vergangenen Jahr haben über 35.000 Menschen mitgemacht und fast 7 Millionen Kilometer erradelt, ein neuer Rekord. Zum Programm gehören in diesem Jahr Touren durch die Stadt, ein kostenloser Fahrradcheck und am 7. Juni die ADFC-Sternfahrt, die wird in diesem Jahr zum 50. Mal gefeiert. Anmelden geht auf stadtradeln.de/Berlin. Der Führerschein soll günstiger werden. Dafür spricht das Bundeskabinett heute über die Pläne von Bundesverkehrsminister Patrick Schnieder. Er will den Unterricht, die Prüfungen und auch das Fahren selbst moderner, digitaler und einfacher machen. Ursula Winkler.
7: Ab dem Jahreswechsel sollen sich Fahrschülerinnen und Schüler zum Beispiel aussuchen können, ob sie die Theorie lieber wie bisher nur in der Fahrschule pauken wollen oder daheim per App. Statt nur im Fahrschulauto zu üben, soll es dann auch möglich sein, bestimmte Fahrten zusammen mit den Eltern zu machen oder in Simulatoren. Wie viele Sonderfahrten nötig sind, soll der Fahrlehrer dann individuell einschätzen. Es müssen nicht mehr zwingend 12 Fahrten über Land, nachts und auf der Autobahn sein. Außerdem sollen beide Prüfungen gestrafft werden, sowohl die theoretische als auch die praktische.
5: Immer mehr Namen für den deutschen WM-Kader sickern durch. Laut der Bild wird das 18-jährige Bayern-Talent Lennart Kahl zur Fußball-WM in den USA, Kanada und Mexiko mitkommen. Auch Kölns Top-Talent Said Elmaler soll dabei sein, obwohl der 19-Jährige noch kein einziges Länderspiel bestritten hat. Laut Sky stehen außerdem die 3 Stuttgarter Dennis Undaff, Jamie Leveling und Angelo Stiller im Kader. Nicht dabei sein sollen dagegen Chris Führig, Joscha Wagnumann und Leverkusens Robert Andrich. Morgen gibt Bundestrainer Julian Nagelsmann seinen WM-Kader dann offiziell bekannt. 104.6 RTL, immer 10 Minuten früher, auf den Punkt informiert.
0: 8.24 Minuten. Guten Morgen, ich bin Commander Frank Hellberg, live aus dem 104.6 RTL Verkehrslagezentrum. Und jetzt ist er weg. Der defekte PKW auf dem Stadtring 100, dem die Lichtmaschine durchgeknallt ist, ist auf dem Abschlepper. Wir haben wieder freie Fahrt zwischen den Tunnel Britz und der Gardestraße. Und ich sehe, der Stau von einer halben Stunde geht da doch langsam runter. Jetzt liegen wir bei 12 Minuten. Besonders schlimm hat es alle getroffen, die auf der A113 statt einwärts fahren. Da sind noch, da geht es schon vor der Stubenrauchstraße los, noch 12 Minuten, die zu überwinden sind. Geblitzt wird in Telz auf der Zossener Straße, hat Nicole entdeckt. Dankeschön. Staus und Blitzer bitte an die 030 8848 110.
2: Morgen, 15 Grad, 22 Grad höchstens, viele Wolken, bisschen Sonne, mal auch Regen oder Gewitter. Morgen ähnlich unbeständig, auch 22 Grad. Ab Freitag dann kein Regen mehr und es wird richtig sommerlich. Am Wochenende bis zu 28 Grad.
1: gerade gelesen, heute ist Sei-ein-Millionär-Tag.
2: Oh, na Mensch.
1: Ja. Nee, entschuldige, ohne Bitte funktioniert hier gar nichts. Apropos Millionäre, Zeit für die Geissens. Gleich kurzer Halt.
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0: 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Guten Morgen, hier sind Arno und die Morgencrew. Das Sommerhaus der Stars, die neue Staffel, die Kandidaten stehen fest. Und fast alle kommen mal wieder aus anderen Reality-Shows.
1: Ja,
0: acht Pärchen insgesamt. Also jetzt noch Pärchen.
1: Ja.
0: Wir warten ab, wie es nach den Dreharbeiten aussieht.

0: Guten Morgen, 8.38 Uhr, 8 Minuten nach halb 9,
1: Papa Hallo, Lothar
0: auf 104.6 RTL. Hier sind Arno und die Morgencrew Berlin zum Brandenburgs lustigste Morgensendung mit Simon und Verena am Mittwochmorgen. So ihr beiden, Timo und Verena, wie ist eigentlich eure Meinung zum Europa-League-Finale heute Abend?
1: Gespalten.
0: Gespalten vor allem, ja, ist klar. Ganz Fußball-Deutschland drückt heute dem SC Freiburg die Daumen. Heute Abend Finale Europa League und zwar im RTL-Fernsehen. Freiburg spielt gegen Aston Villa.
1: Ja, was ich mitbekommen habe, ist, dass Prinz William im Stadion sein soll. Der ist wohl riesen Aston Villa-Fan.
0: Ja.
1: Und im Netz kursieren ja auch Videos aus dem Halbfinale. Da rastet Prinz William vollkommen aus, weil er so mitfiebert. Also er fuchtelt da rum und ist völlig drin.
0: So sieht man den sonst nur, wenn ihn irgendjemand Harry nennt. Aber angeblich hat Prinz William sogar Glücksklamotten, die er nur anzieht, wenn er zu den Spielen von Aston Villa geht.
1: Cool.
0: Kannst heute Abend mal drauf achten und hoffen, dass er sie zum letzten Mal trägt. Also das Europa-League-Finale Freiburg gegen Aston Villa heute Abend live. 20.15 Uhr bei den Kollegen vom RTL-Fernsehen.
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3: Hi ihr Cuties, it's me Davina.
4: So, ihr Leistungsresistenten, was kann ich heute gegen euch tun?
3: Papa, help! Wir wollen bei X on the Beach mitmachen. Wir haben ein Beach, aber kaufst du uns einen X?
4: Tja, ihr Instagrazien, zu X on the Beach würde ich nie gehen. Nachher kommen da Ex-Partner und wollen mit mir abrechnen.
3: What? Too much information.
4: Nee, was soll ich ihr von meinen Geschäftspartnern erzählen? Da ist Treue wichtig, aber Veruntreuung macht reicher. Und es hat ja jeder was nebenbei laufen.
5: Robert, ich hoffe ja, dass du mir nie fremdgegangen bist.
4: Carmen, wer fremd geht, ist ein Loser. Man sollte schon mit dem Auto zu einer Fremden fahren.
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0: 8:40 Uhr. Guten Morgen, ich bin Commander Frank Hellberg, live aus dem 104.6 RTL Verkehrslagezentrum. Das wird garantiert am Nachmittag dicht werden, nämlich Bundesstraße 1 und 5, die Straße Alt-Biesdorf auswärts. Da hat eine neue Baustelle aufgemacht, nämlich nur noch eine Spur zwischen Grabenspunk und Köpenicker Straße. Dort wird ein Erdkabel reingedrückt in die Straße und die Sperrung dauert dort bis zum 28. dieses Monats auf der Straße Alt-Biesdorf auswärts. Geblitzt wird. Hat Alex gerade reingefunkt hier. L38, das Höhe Tesla-Werk, das Ganze dort. Dann haben wir eine Abstandsmessung reinbekommen. A24 Höhe Ferbelin. Und ein Blitzer noch aus Moabit auf der Stromstraße. Staus und Blitzer bitte an die 030 88484 110.
1: Und kurz zum Wetter noch. Bis zu 22 Grad, sonnige und auch regnerische Phasen. Auch ein Gewitter kann mal durchziehen.
0: Ab heute werden wieder die Kilometer gezählt. Das Berliner Stadtradeln beginnt. Mehr dazu gleich, 104.6 RTL aktuell um 10 vor.

0: Es ist 8.44 Uhr.
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0: 10 Minuten vor 9, Pink, Walk Me Home, 104.6 RTL.
1: Hey, guten Morgen.
0: Hier sind Arno und die Morgencrew, Berlin zum Brandenburgs lustigste Morgensendung. Der Köttbullar als Lolli. Ihr wisst schon, ne? Also dieses Fleischbällchen von Ikea.
1: Richtig.
0: Und wer irgendjemand sagt mir jetzt, das heißt aber Chatbullar.
1: Ja, heißt Chatbullar. Aber das wir sagen Köttbullar. Einfach Köttbullar, weil jeder Köttbullar
0: aus
1: sagt.
0: Aus April-Scherz wird hier nämlich Realität. Du hast es vielleicht bei Verena mal gehört in den Trends. Ikea hatte ja auf Instagram angekündigt, so ein Lolli zu machen.
1: Genau.
0: Mit diesem Köttbullar-Geschmack. Ja. Eigentlich war das ein Gag. Aber die Reaktionen waren wohl so gigantisch, dass Ikea sagt, okay, komm, wir machen jetzt so ein Fleischbällchen-Lolli.
1: So ist
0: zum Zusammenbauen aus Bällchen und einem Stiel.
1: Ja, das wäre noch die Krönung gewesen. Aber nee, es ist schon, das Ganze ist schon fertig vormontiert von Chupa Chups, also eine richtig gute Lolli-Firma und schmeckt angeblich süß, herzhaft. Und wer hätte es gedacht, das Ding ist sogar vegan, also gar kein Fleisch drin.
0: Ja, warum auch? In einem Kirsch- und Orangen-Lolli sind ja auch keine Kirschen oder Orangen. Es gibt nur einen Haken an dem Köttbullar-Lutscher, man kann ihn nicht kaufen. Es gibt ihn nur in einer einmaligen Aktion diese Woche bei Ikea Tempelhof, Samstag ab 10 Uhr.
1: Könnte ein bisschen voll werden.
0: Und natürlich dann ab 11 Uhr meistbietend bei eBay.
1: Genau.
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3: 8.51 Uhr. Ich bin Benjamin Herrmann. Guten Morgen. Heute wird wieder in der Spree gebadet. Der Verein Flussbad Berlin startet die nächste Mitschwimm-Demo im Spreekanal und will das Baden darin wieder erlauben. Der Berliner Senat warnt aber eindringlich davor, wer in den Kanal steigt, handelt rechtswidrig und auf eigenes Risiko. Jan Seifert.
4: Problem, der Kanal ist eine Bundeswasserstraße mit vielen Brücken. Da ist Baden aus Sicherheitsgründen generell nicht erlaubt. Dazu kommt, nach Regen gelangen über die Kanalisation Krankheitserreger ins Wasser. Das Landesamt für Gesundheit warnt vor Bakterien, Viren und Parasiten. Deswegen ist Baden in der Spree übrigens seit 101 Jahren verboten. Berlin arbeitet aber an Alternativen. An der Vorstadt-Spree sollen neue Badestellen entstehen.
3: In Kreuzberg gibt es gerade einen größeren Stromausfall. Betroffen sind mehrere Straßen im Umkreis des Halleschen Tors, dem Moritzplatz und dem Cottbusser Tor. Das Stromnetz Berlin-Team ist schon vor Ort. Der Strom soll bis ca. 9.30 Uhr wieder fließen. Der Führerschein soll günstiger werden. Dafür spricht das Bundeskabinett heute über die Pläne von Bundesverkehrsminister Patrick Schnieder. Er will den Unterricht, die Prüfungen und auch das Fahren selbst moderner, digitaler und einfacher machen. Ursula Winkler.
5: Ab dem Jahreswechsel sollen sich Fahrschülerinnen und Schüler zum Beispiel aussuchen können, ob sie die Theorie lieber wie bisher nur in der Fahrschule pauken wollen oder daheim per App. Statt nur im Fahrschulauto zu üben, soll es dann auch möglich sein, bestimmte Fahrten zusammen mit den Eltern zu machen oder in Simulatoren. Wie viele Sonderfahrten nötig sind, soll der Fahrlehrer dann individuell einschätzen. Es müssen nicht mehr zwingend 12 Fahrten über Land, nachts und auf der Autobahn sein. Außerdem sollen beide Prüfungen gestrafft werden, sowohl die theoretische als auch die praktische.
3: Fast ganz Deutschland drückt heute dem SC Freiburg die Daumen. Die Breisgauer stehen am Abend im Finale der Europa League in Istanbul. Der Gegner kommt aus der englischen Premier League, Aston Villa. Deren Trainer Unai Emery hat den Titel schon 4-mal gewonnen. Pia Wegner.
6: Dass der kleine SC Freiburg es ohne das ganz große Geld überhaupt ins Finale geschafft hat, ist schon die erste Sensation. Ab 21 Uhr könnte der Verein jetzt seinen mit Abstand größten Erfolg einfahren. Dafür muss er aber am erfolgreichsten Trainer der Europa League vorbei. Aston Villa-Coach Unai Emery stand dort bereits 5-mal im Endspiel. 4-mal davon konnte er den Pokal in die Höhe recken. Freiburg-Coach Julian Schuster ließ sich davon bei The Zone nicht einschüchtern.
7: Wir werden alles dafür tun und unser Gesicht zeigen, um diesen großen Cup zu erzielen.
6: Sollte das gelingen, würden die Breisgauer sich so außerdem erstmals für die Champions League qualifizieren.
3: RTL Fernsehen zeigt das Spiel heute Abend ab 21 Uhr live. 104.6 RTL, immer 10 Minuten früher, auf den Punkt informiert.
0: 8.54 Minuten, guten Morgen, ich bin Commander Frank Hellberg, live aus dem 104.6 RTL Verkehrslagezentrum. So, wer die Straße 17 nun jetzt fahren will, geht nicht, man kann dort nur noch laufen. Firmenlauf in Tiergarten heißt das Ganze, die Straße 17 Juni ist zwischen Großer Stern und Brandenburger Tor in beiden Richtungen bis morgen 8 Uhr gesperrt. Umfahrung, da baut sich jetzt so langsam der Stau auf, Tiergartenstraße sich 6 Minuten mehr, John Foster Dulles Allee 4 Minuten mehr, das geht noch einigermaßen durch, wird leider mehr werden in der Stautendenz. Geblitzt wird in Telz auf der Zossener Straße, in Morbid auf der Stromstraße und auf der A24 Höhe Ferbelin. Da findet eine Abstandsmessung statt, hat Micha entdeckt. Danke. Staus und Blitzer bitte an die 030 8848 110. 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
1: Guten Morgen, 16 Grad, 22 Grad maximal heute, Wolken, so ein bisschen Sonne und auch Regen und Gewitter, da haben wir von allem was dabei. Morgen auch 22 Grad, ähnlich unbeständig, ab Freitag dann immer sommerlicher, am Wochenende bis zu 28 Grad.
0: Der Hitster Quickie, es gab hier eine kleine Battle heute Morgen wieder zwischen Verena und mir. Wer kennt sich besser aus mit den größten Songs der letzten Jahre? Das war sehr wild und du kannst gerne mal mitraten, gleich kurz nach 9.
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1: 8.57 Uhr.
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2: 9 Uhr, Arno und die Morgencrew hier. Berlins und Brandenburgs lustigste Morgensendung mit Simon und Verena. Das lustigste Family Battle zum Tagesstart. Der Morgencrew-Hitster Quickie.
3: Yes.
2: Wer kennt sich besser aus mit den besten Songs der letzten Jahre? Bleibt dran, zockt mit. In ein paar Minuten geht's los.
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1: Ja, Simon meinte ja gerade schon, auch cool Hipster, da kennen wir uns ja beide gleich gut aus. Aber ich finde, an dieser Stelle muss man auch mal die Wahrheit sagen, weil ich habe 2-mal gewonnen. Und Simon hat genau 0-mal gewonnen. Was ist denn los?
2: Diese Wahrheit erzählst du aber auch wirklich seit Wochen.
1: Ich muss dich ja, wenn du hier sowas erzählst.
2: Mit einer Schwere, als hätten wir einen neuen Papst gewählt, also wirklich.
1: Ja, es hat ungefähr den Stellenwert.
2: Ich bin da wie Manuel Neuer. Alle so. Denken, ich ziehe mich langsam zurück und plötzlich bin ich wieder die Nummer 1. Wir werden sehen.
1: Ui, so, ja, genau.
2: Begrüßt mit mir unsere Spielleiterin im Studio. Guten Morgen, Mareike.
3: Na, guten Morgen, ihr Süßen. Habt ihr gut geschlafen und habt ihr gut trainiert? Ich guck mal in Simons Richtung.
1: Maximal vorbereitet.
2: Ja.
3: Bei Hitstar kommt es ja auf euer musikalisches Gedächtnis an, ne?
1: Ja.
3: Ihr wisst, für alle, die es noch nicht kennen oder wie Simon einfach auch mal gewinnen wollen, ich spiele euch Songs vor und ihr müsst die zeitlich richtig einordnen. Eigentlich ganz easy peasy, ne? Wann wurden sie veröffentlicht? Vor oder nach einem bestimmten Jahr?
1: Mhm.
3: Soweit easy. Gut, okay, dann geht's los. Runde 1.
2: In der Theorie.
3: Das ist der erste Song, den ich euch mitgebracht habe. Kennt jeder?
1: Ach, hey.
3: Nochmal. Ice Chipego? Was würdet ihr sagen? Ist der vor oder nach 2008 erschienen? 2008.
2: Lass mal ein bisschen laufen. Lass den Song noch ein bisschen laufen.
3: Na?
1: Ja.
3: Fangt mal an zu tanzen.
1: Das ist ja richtig.
3: Und überlegt euch was. Was sagt ihr?
1: Wer fängt denn jetzt an hier?
3: Immer der fragt.
1: Ach so,
3: Verena jetzt.
1: Ach man.
3: 2008. Davor oder danach?
1: Oh Mann.
3: Nicht so lange überlegen.
1: Doch. Ich sage danach. Ich denke, da 2009 ja rausgekommen.
3: Okay. Mhm. Und was sagt Simon?
2: Ich sag vor 2008.
3: Vor 2008 und Simon, Verena danach, meine Güte. Die richtige Antwort ist nach 2008. Upsi! Erster Punkt für Verena.
1: So nehme
3: ich. Wir machen einfach weiter. Ein Song passend zum ESC-Finale. Unser letzter deutscher Sieg, Lena mit Satellite.
2: Ja.
3: Immer noch ein cooler Song, aber kam der vor oder nach 2011 raus?
1: Jetzt muss ja Simon.
3: Ich wiederhole nochmal, wann kam der Song raus? 2011, davor oder danach? Was sagt ihr? Was sagt Simon?
2: Ich sag davor.
1: Das sage ich auch, weil es war 2010.
3: Okay. Die richtige Antwort ist, ihr habt völlig recht, vor 2011. Lena hat 2010 gewonnen.
1: Ja.
3: Wundervoll. 2-1 für Verena. Runde 3. Letzter Song. Leona Lewis, Bleeding Love. Auch ein schöner Song, aber darum geht's ja hier nicht. Kam er vor oder nach 2010 raus? Verena liegt vorne. Verena kann jetzt auch mal hier nochmal beginnen, würde ich sagen.
1: Wow, das ist schwer. 2010 haben wir.
3: Ja, davor oder danach?
1: Ja,
3: was sagst du?
1: Ich sag danach. Mir ist wie 2011 oder 12 oder so.
3: Okay, und Simon sagt?
2: Ich sag davor.
3: Strategisch gut, natürlich. Die richtige Antwort ist vor 2010.
1: Oh,
3: der Song ist tatsächlich von 2007.
1: Ehrlich?
3: Simon hat ausgeglichen.
1: Ja. Oha. 2-2 oder wie?
3: 2-2.
2: 2-2.
3: Wollt ihr eine Entscheidungsrunde?
1: Ja.
3: Ja, natürlich. Zur Entscheidung. Drehen wir aber den Spieß um. Ihr hört den Song jetzt gerade und ihr müsst das Erscheinungsjahr nennen.
1: Ach,
3: wer näher dran ist, gewinnt das Spiel. Was hören wir denn gerade?
2: Mark Forster.
3: Ja, sehr gut. Das ist schon mal gut.
1: 194 Länder.
3: Sehr gut. Aber das war nicht die Frage.
1: Nee.
3: Sagt man ja eine Jahreszahl. Wann kam das raus?
1: 2000.
3: Ganz viel Luft holen.
1: 19?
3: 2019?
1: Oh Gott.
3: Was sagt denn Simon?
2: Ich sage...
3: Ja.
2: Ich sag 2017.
3: Ach du meine Güte. Leute, das geht nicht. Die richtige Antwort ist 2018.
1: Oh, ihr bettet euch ja aber.
2: Das ist das Zeichen. Wir trennen uns heute Morgen
1: unentschieden.
2: Mit einem Unentschieden.
1: Das gibt's doch gar nicht.
3: Wie süß seid ihr denn?
1: Schön war's.
3: Ja, doch, find ich auch.
2: Ja, komm. Wir gehen
1: da wollte ich jetzt nicht so sein.
2: Auseinander, weil das Schlimme ist gar nicht, gegen Verena zu verlieren, sondern eigentlich, dass sich danach wochenlang aufführt wie eine dreifache Olympia.
3: Zu Recht.
1: Mit Recht, ja. Ich auch gerade sagen. Ja, absolut.
2: Mittwoch ist Quizwoch bei Arno und der Morgencrew. Neues Spiel, neue Runde zum Mitraten. Nächsten Mittwoch wieder. 9:12. Guten Morgen, ich bin Commander Frank Hellberg, live aus dem 104.6 RTL Verkehrslagezentrum. Jetzt stellen Sie gerade den Schilderwagen auf. Der Neukölln-Zubringer 113 in beiden Richtungen zwischen Schönefeld Nord und Schönefeld

0: Bielefeld Süd. Jeweils die rechte Spur ist gesperrt. Sanierungsarbeiten stehen hier bei mir bis 13 Uhr. Haut rein, Jungs. Geblitzt wird, ganz aktuell hat mir Netti hier reingefunkt. Steglitz auf der Straße Alt-Langwitz, dann in Telz auf der Zossener Straße und auf der L38 Höhe Tesla. Staus und Blitzer bitte an die 030 8848 110.
1: Und kurz zum Wetter noch. Mal Sonne, mal Wolken, mal auch Regen oder Gewitter bis zu 22 Grad.
2: Keine Verpackungssteuer in Berlin. Da werden jetzt viele erstmal durchatmen. Der Senat hat die Pläne wieder abgelehnt. Die Updates gleich 104.6. RTL aktuell um 20 nach.
3: Die

0: 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Guten Morgen, hier sind Arno und Timo.
1: Guten Morgen.
0: Mittwoch, Berlin zum Brandenburgs lustigste Morgensendung. Für den Mallorca-Urlaub bring bitte dein Handtuch und einen Sonnenschirm mit, weil das teuerste auf Mallorca sind dieses Jahr nicht mehr die Drinks, sondern die Strandliegen.
1: Ja.
0: Für eine Liege an der Playa de Palma muss man diese Saison bis zu 45 Euro pro Tag zahlen. Das ist ein Preisanstieg bis zu 66%.
1: Heftig.
0: Und wenn du mehrere bist, so als Familie, sammeln wir jetzt schon mal Argumente, warum die Kinder auf dem Sand liegen.
1: Mallorca ist dieses Jahr generell ein bisschen teurer geworden. Eine Runde Jetski zum Beispiel 55 statt 30 Euro. Ja.

0: Bologna in Italien und zu den kanarischen Inseln Fuerteventura, Gran Canaria, Lanzarote und Teneriffa. Von Eurowings heißt es, wir glauben an Berlin und sehen allen Krisen zum Trotz gute Perspektiven für den Standort. Genau das war bei Ryanair nicht mehr gegeben. Außerdem kommt ab Juli eine direkte Verbindung vom BER nach Sylt dazu. Dann geht es zweimal pro Woche auf die Nordseeinsel. Der Flug dauert dann knapp eine Stunde. Eingesetzt werden dafür kleinere Flugzeuge der Airline Unicon mit ca. 80 Plätzen.
1: In Kreuzberg gibt es gerade einen größeren Stromausfall. Betroffen sind mehrere Straßen im Umkreis des Hallischen Tors, dem Moritzplatz und dem Cottbusser Tor. Das Stromnetz Berlin-Team ist schon vor Ort. Der Strom soll bis ca. 9.30 Uhr wieder fließen. Der Führerschein soll wieder günstiger werden. Im Bundeskabinett wird dafür heute über die Umsetzungsmöglichkeiten diskutiert. Im Gespräch ist unter anderem, dass die Fahrstunden am Simulator statt auf der echten Straße gemacht werden. Florian Putz.
2: Es gibt noch weitere Änderungen, die die Bundesregierung heute auf den Weg bringen will. Der Theorieunterricht kann komplett online stattfinden. Außerdem soll die Zahl der Prüfungsfragen von 1200 auf etwa 800 reduziert werden. Und statt 12 Sonderfahrten bei Dunkelheit oder auf der Autobahn muss es künftig nur noch 3 geben. Für den Bundesverkehrsminister steht fest,
3: die Verkehrssicherheit leidet unter all diesen Maßnahmen nicht. Es werden Prozesse vereinfacht, es werden Optionen geschaffen, es werden Möglichkeiten geschaffen, die es einfacher und damit günstiger machen.
2: Fahrlehrerverbände sind da skeptisch. Sie fürchten um die Qualität der Ausbildung.
1: Fast ganz Deutschland drückt heute dem SC Freiburg die Daumen. Die Breisgauer stehen am Abend im Finale der Europa League in Istanbul. Der Gegner kommt aus der englischen Premier League, Aston Villa. Deren Trainer Unai Emery hat den Titel schon 4-mal gewonnen. Bei einem Sieg spielt Freiburg im nächsten Jahr in der Champions League. Aber egal wie das Spiel ausgeht, es ist schon jetzt die erfolgreichste Saison der Vereinsgeschichte. RTL Fernsehen zeigt das Spiel heute Abend ab 21 Uhr live. 104.6 RTL, immer 10 Minuten früher, auf den Punkt informiert.
4: 9.23 Uhr. Guten Morgen, ich bin Commander Frank Hellberg, live aus dem 104.6 RTL Verkehrslagezentrum. Da geht's mit dem Auto nicht mehr durch, da kann man nur noch durchlaufen, nämlich Firmenlauf in Tiergarten. Deshalb, die Straße des 17. Juni ist zwischen Großer Stern und Brandenburger Tor in beiden Richtungen gesperrt. Und bis morgen 8 Uhr bleibt das so, dann haben sie wieder alle Wasserbecher eingesammelt und dann geht's durch. Heute nicht. Geblitzt wird in Telz auf der Zossener Straße, dann Steglitz auf der Straße Alt-Lang. Und auf der L38, das genau Höhe Tesla-Werk, hat Alex entdeckt. Dankeschön. Staus und Blitzer bitte an die 030 8848 4110. Der beste Verkehrs- und Blitzerreport Berlin-Brandenburgs. Morgens alle 15 Minuten neu.
5: 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Guten Morgen, 16 Grad. Wir haben ein wildes Durcheinander aus Wolken, etwas Sonne und auch Regen und Gewittern. 22 Grad werden es maximal. Morgen auch 22 Grad, auch ziemlich wechselhaft. Ab Freitag dann immer freundlicher und sonniger, am Wochenende sogar bis zu 28 Grad.
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0: 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Guten Morgen, Arno und die Morgenshow bei uns um Hamburgs lustigste Morgensendung. Mittwochmorgen mit Simon und Verena. Gute Nachrichten von der Deutschen Bahn.
1: Nein.
0: Das muss man so sagen. Langsam betonen. Das ist wirklich was Seltenes. Die Deutsche Bahn will allen Kindern Bahncards schenken.
1: Das ist doch mal was.
0: Alle Kinder und Jugendliche zwischen 6 und 18 Jahren sollen die Jugendbahncard geschenkt bekommen. Etwa 15 Millionen Stück als Geschenk.
1: Ja.
0: Das wird Stress für den, der die alle verpacken muss, oder?
1: Ja, Mitte Juni soll das losgehen. Wie genau man dann an die Karte kommt, das wissen wir noch nicht. Aber höchstwahrscheinlich wird es funktionieren über bahn.de.
0: Ja, alles digital natürlich.
1: Naja, sicher. Denn alle, die sie nutzen wollen, die brauchen dann so ein Kundenkonto und da wird die Bahncard einfach hinterlegt.
0: Die Jugendbahncard wird so eine Art Bahncard 25. Ne? Also für Jugendliche gibt es dann ein Jahr lang 25% Rabatt auf alle Tickets im Fernverkehr.
1: Ja.
0: Naja, da hast du die ersten Snacks im Bordbistro schon wieder drin.
1: Eben, voll gut.
0: Die Bahncard für die Jugend, ne, die läuft nach 12 Monaten automatisch wieder ab. Die geht also nicht in ein Abo über.
1: Ja.
0: Das wäre auch noch schöner, wenn die Deutsche Bahn Kinder abzockt.
1: Eben.
0: Dafür ist nämlich immer noch TikTok zuständig.
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3: Olaf Schubert hier. Ja, also heute am Weltbienentag feiere ich mein Alter. Hast du vom Bäcker Bienenstich? Hast du süßen Kuchen? Hast du als Kind einen Bienenstich? Kommt die Mama mit einer Zwiebel. Erwachsen werden lohnt sich also.
4: Ja, schönen guten Tag, hier ist Anke Engelke. Also am schönsten unter den Insektenarten finde ich die Bienen. Ja, die sind so niedlich. Ja, und natürlich meinen Nachbarn mit Rennradhelm und photochromatischer Sonnenbrille.
5: Kurt Krömer hier. Ja, Eltern haben ihren Kindern früher was von Bienen und Blumen erzählt. Sollten die eigentlich aufgeklärt oder Imker werden? Hä?
6: Hier spricht eure Desiree Nick. Bienen sind ja angeblich sehr fleißig, aber Flugunterricht geben die trotzdem nicht. Das sieht man an den Hummeln.
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0: 9:39 Uhr, guten Morgen. Ich bin Commander Frank Hellberg, live aus dem 104.6 RTL Verkehrslagezentrum. Da ist wieder ein Unfall passiert auf der gleichen Strecke. Das ist der zweite heute Morgen und die Stelle ist noch ungesichert. A12 Richtung Polen zwischen Frankfurt oder West und Frankfurt oder Mitte. Eine ungesicherte Unfallstelle und blockiert ist die rechte Spur. Vorsichtig auf die A12 zwischen Frankfurt oder West und Frankfurt oder Mitte. Ungesicherte Unfallstelle. Geblitzt wird jetzt in Morbid auf der Stromstraße hat Otto entdeckt. Dann in Steglitz auf der Straße Alt-Langwitz und auf der L38 Höhe Teslaberg. Staus und Blitzer bitte an die 030 8848 110.
1: Und kurz zum Wetter noch. Maximal 22 Grad, Sonne, Wolken, Regen, Gewitter, alles dabei heute.
0: Heute wird wieder in der Spree gebadet. Da soll jetzt jeden Monat gegen das Badeverbot demonstriert werden. Was der Senat dazu sagt, gleich 104.6. RTL aktuell um 10 vor.
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0: 10 Minuten vor 10, Bruno Mars, I Just Might, die besten Morgen. Neuen 104.6 RTL. Arno und die Morgencrew, Berlins und Brandenburgs lustigste Morgensendung. Ja. Fast raus aus der Mittwochshow vom 20. Mai 2026. Wir wollten dir nicht verschweigen, dass heute bundesweiter Fremdworttag ist.
1: Oh ja, wie schön.
0: Ist das nicht amüsant? Ist amüsant ein Fremdwort? Ja, ist es ein Fremdwort. Ne? Ich scheitere schon an den niedrigsten Hürden.
1: Aber du hast alles gegeben, das wissen wir zu schätzen. Was ist denn dein Lieblingswort, Timo? Fremdwort, Lieblingsfremdwort.
2: Autologisch finde ich sehr schön. Es ist ein Wort, das sich quasi selber beschreibt. Sowas wie zum Beispiel klein geschrieben, schreibt man klein. Oder dreisilbig, ist dreisilbig. Oder deutsch, ist deutsch.
0: Okay. Verena, warum hast du ihn gefragt?
1: Das war doch klar, dass das sowas kommt. 4 Stunden später. Mann.
0: So, morgen wird es ein bisschen griffiger. Wir haben ein neues Stream-Team vorbereitet für dich. Was ist neu bei Netflix, RTL Plus und Co. gibt's hier in der Show. Bis dahin sagen wir, hab einen schönen Mittwoch. Komm, Timo, du darfst dich mit einem Fremdwort verabschieden. Ich mach's einfach. Bye.
1: Bis morgen.
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4: 9.51 Uhr. Ich bin Benjamin Herrmann. Guten Morgen. Eurowings will am BER mehr und neue Flüge anbieten. Die Airline will die Lücken schließen, die Ryanair ab Herbst hinterlässt. Die Fluggesellschaft hat vor kurzem angekündigt, seine Basis am BER zu schließen. Michael Bottlick.
5: Damit wären einige schöne Ziele weggefallen, doch Eurowings stößt jetzt genau in diese Lücke rein. Geplant sind neue Verbindungen nach Bologna in Italien und zu den kanarischen Inseln Fuerteventura, Gran Canaria, Lanzarote und Teneriffa. Von Eurowings heißt es, wir glauben an Berlin und sehen allen Krisen zum Trotz gute Perspektiven für den Standort. Genau das war bei Ryanair nicht mehr gegeben. Außerdem kommt ab Juli eine direkte Verbindung vom BER nach Sylt dazu. Dann geht es 2-mal pro Woche auf die Nordseeinsel. Der Flug dauert dann knapp eine Stunde. Eingesetzt werden dafür kleinere Flugzeuge der Airline Unicon mit ca. 80 Plätzen.
4: Heute startet in Berlin das Stadtradeln. Bis zum 9. Juni können alle, die in Berlin wohnen, arbeiten oder zur Schule gehen, 3 Wochen lang möglichst viele Kilometer mit dem Rad sammeln, als Zeichen fürs Klima und für eine fahrradfreundliche Stadt. Im vergangenen Jahr haben über 35.000 Menschen mitgemacht und fast 7 Millionen Kilometer erradelt, ein neuer Rekord. Zum Programm gehören in diesem Jahr Touren durch die Stadt, ein kostenloser Fahrradcheck und am 7. Juni die ADFC Sternfahrt, die wird in diesem Jahr zum 50. Mal gefeiert. Anmelden geht auf stadtradeln.de/Berlin. Jeder Vierte will in diesem Jahr auf Urlaubsreisen verzichten. Wegen des Iran-Kriegs und steigender Kosten sagen das 26% in einer neuen YouGov-Umfrage. 40% wollen dagegen nur sparen. Viele weichen deshalb häufiger auf Ziele innerhalb von Europa aus. Als besonders günstige Alternativen sehen Experten Bulgarien und Tunesien. Der SC Freiburg feiert heute einen Once-in-a-Lifetime-Moment. Die Breisgauer stehen im Europa-League-Finale. Gegner ist heute Abend Aston Villa. Pia Wegner.
6: Dass der kleine SC Freiburg es ohne das ganz große Geld überhaupt ins Finale geschafft hat, ist schon die erste Sensation. Ab 21 Uhr könnte der Verein jetzt seinen mit Abstand größten Erfolg einfahren. Dafür muss er aber am erfolgreichsten Trainer der Europa League vorbei. Aston Villa-Coach Unai Emery stand dort bereits 5-mal im Endspiel. 4-mal davon konnte er den Pokal in die Höhe recken. Freiburg-Coach Julian Schuster ließ sich davon bei The Zone nicht einschüchtern.
7: Wir werden alles dafür tun und unser Gesicht zeigen, um diesen großen Cup zu erzielen.
6: Sollte das gelingen, würden die Breisgauer sich so außerdem erstmals für die Champions League qualifizieren.
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0: 9.54 Minuten, guten Morgen. Ich bin Commander Frank Hellberg, live aus dem 104.6 RTL Verkehrslagezentrum. Dieser Streckenabschnitt hat heute Morgen ein schlechtes Karma. A100 Stadtring Richtung Tegel, Einfahrt Britzerdamm gesperrt, rechte Spur gesperrt. Schon das zweite Mal, dass dort ein PKW liegen geblieben ist. Und da kommt man jetzt nicht runter von der Auffahrt gerade Straße zum Stadtring 100. Und auch der braucht einen Abschlepper. Geblitz wird jetzt in Steglitz auf der Straße Alt-Lankwitz, dann auf der A24, da wurde uns eine Abstandsmessung gemeldet, Höhe Fair Berlin stehen sie, auf der Brücke hat Micha entdeckt, danke sehr, und in Telz auf der Zossener Straße. 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
1: Morgen, 17 Grad. Es ist auch heute ziemlich unbeständig. Wir haben Regen, dicke Wolken, Gewitter und auch ein bisschen Sonne zwischendurch. 22 Grad werden es höchstens. Morgen auch nochmal sehr wechselhaft. Nochmal bis 22 Grad. Ab Freitag immer schöner. Am Wochenende viel Sonne und bis zu 28 Grad.
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2: 10 Uhr durch hier bei uns in Berlin und Brandenburg. Ich wünsche dir einen angenehmen Mittwoch. Hi, ich bin's, Aileen, für Juliane bei der Arbeit und mehr Abwechslung. Damit du uns länger hören kannst, gleich die besten neuen Hits mit Ray, Where Is My Husband, Dracula, Tame Impala und Jenny. Und auch der Hit von Coldplay, A Sky Full of Stars. Schönen Mittwoch. 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

Jetzt auf Hamburg Hit Radio mit Coldplay. So schön der Hit, A Sky Full of Stars. Hab einen angenehmen Arbeitstag auch heute am Mittwoch. Das Pfingstwochenende fest im Blick. Und so kann man doch super durchhalten. Dazu mit diesem brandneuen Mega-Hit. Tame Impala und Jenny jetzt. Dracula, die besten neuen Hits. Schönen Mittwoch.

0: Training Season auf 104.6 RTL Berlin zu Brandenburgs Hitradio. Dua Lipa bringt uns auch heute gut durch den Mittwoch. Und Enrico, du bist auch schon am Start bei deiner Arbeit. Du arbeitest auf einer Großbaustelle. Was geht bei dir ab?
1: Wir koordinieren den ganzen Baustellenverkehr, den Lieferverkehr, die Entsorgung,
0: wow,
1: die Bewachung untersteht uns, also viele, viele Sachen. Und da sind wir von der Firma aus tätig, immer einer, auch nur auf Großprojekten.
0: Wow, klingt aber auch mega spannend. Hab einen guten Arbeitstag, gleich mit dem brandneuen Hit Let Me Be. Zuerst jetzt Dermot Kennedy. 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

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Swim, so cool, ihr brandneuer Hit. Und ja, das Wetter geht wirklich hin und her. Noch Sonnenschein, jetzt gerade wieder Regen. 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

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Bleib up to date mit allem, was du wissen musst. Natürlich gleich um 10 vor mit 104.6 RTL aktuell. Und ich habe jetzt für dich Megastar Taylor Swift. Einfach so gut ihr Hit. The Fate of Ophelia. Die besten neuen Hits.

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1: 10.50 Uhr. Ich bin Benjamin Herrmann. Guten Tag. Eurowings will am BER mehr und neue Flüge anbieten. Die Airline will die Lücken schließen, die Ryanair ab Herbst hinterlässt. Die Fluggesellschaft hat vor kurzem angekündigt, seine Basis am BER zu schließen. Michael Bottlick.
2: Damit wären einige schöne Ziele weggefallen, doch Eurowings stößt jetzt genau in diese Lücke rein. Geplant sind neue Verbindungen nach Bologna in Italien und zu den kanarischen Inseln Fuerteventura, Gran Canaria, Lanzarote und Teneriffa. Von Eurowings heißt es, wir glauben an Berlin und sehen allen Krisen zum Trotz gute Perspektiven für den Standort. Genau das war bei Ryanair nicht mehr gegeben. Außerdem kommt ab Juli eine direkte Verbindung vom BER nach Sylt dazu. Dann geht es zweimal pro Woche auf die Nordseeinsel. Der Flug dauert dann knapp eine Stunde. Eingesetzt werden dafür kleinere Flugzeuge der Airline Unicon mit ca. 80 Plätzen.
1: To-Go-Becher und andere Verpackungen werden in Berlin nicht teurer. Der Senat hat den Vorschlag der Bezirke für eine Verpackungssteuer zum zweiten Mal abgelehnt. Die Begründung, eine solche Steuer würde Gastronomie, Handel und Lieferdienste belasten. Sie müssten neue Kassensysteme einführen und jeden Einwegartikel extra erfassen. Der Senat will stattdessen lieber auf eine bundesweite Regelung warten. Die Bezirke wollten die Steuer, weil sie die Kosten für die Müllbeseitigung aktuell selbst zahlen müssen. Nach dem Einsturz eines Hauses in Görlitz suchen die Rettungskräfte seit dem Morgen weiter nach Vermissten. Die Arbeiten mussten laut einer Polizeisprecherin in der Nacht aber unterbrochen werden. Zum einen mussten Gasleitungen vollständig geleert, zum anderen eine Seitenwand des Nachbarhauses abgestützt werden. Seit dem Unglück vor 2 Tagen werden 2 Frauen und ein Mann weiterhin vermisst. Warum das Mehrfamilienhaus in der Görlitzer Innenstadt eingestürzt ist, ist noch unklar. Vermutet wird eine Gasexplosion. 2,5 Stunden Bewegung pro Woche reichen aus, um gesünder zu sein. Das ist eine neue Empfehlung der Weltgesundheitsorganisation. Deutlich mehr Bewegung schützt sogar das Herz-Kreislauf-System vor Krankheiten. Katrin Müller.
3: Die Studienautoren empfehlen Erwachsenen rund 10 Stunden Bewegung pro Woche. Das verringert Gesundheitsrisiken wohl um rund ein Drittel. Spazieren gehen oder wandern reicht aber nicht. Man sollte sich schon sportlich betätigen und zumindest etwas aus der Puste kommen. Wer eine eher geringe Grundfitness hat, braucht für einen besseren Gesundheitsschutz mehr Bewegung als sportliche Menschen.
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4: Hallo, ich bin Commander Frank Hellberg, live aus dem 104.6 RTL Verkehrslagezentrum. Und diese Strecke ist nur noch laufend zu durchqueren, nämlich Firmenlauf im Tiergarten. Deshalb die Straße des 17. Juni ist zwischen Großer Stern und Brandenburger Tor in beiden Richtungen gesperrt. Und es bleibt so bis morgen 8 Uhr. Und dann haben sie hoffentlich alle Wasserbecher da eingesammelt. Geblitzt wird. Auf der L38 Höhe Tesla hat Alex entdeckt. Danke sehr. Kreuzberg-Katzbach-Straße. Und der wurde hier auch gerade frisch reingefunkt. Mahlsdorf, Höhner Straße. Staus und Blitzer, bitte an die 030 88484 110.
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5: RTL Wetter. 18 Grad haben wir jetzt und es regnet. Heute ist es doch sehr wechselhaft. Viele Wolken. Ab Mittag sind teilweise auch kurze Gewitter möglich. Maximal 19 bis 23 Grad heute. Nachts dann 11 bis 9 Grad. Und morgen ist es wechselnd bewölkt. Ab Nachmittag dann auch kurze einzelne Schauer. Sonst meist trocken. Und das Ganze morgen bei maximal 20 bis 23 Grad.
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2: 11 Uhr in Berlin und Brandenburg. Ich wünsche dir einen angenehmen Mittwoch. Hi, ich bin's, Aileen, für Juliane bei der Arbeit. Und mehr Abwechslung, damit du uns länger hören kannst. Jetzt die besten neuen Hits. Golden von Huntrix. Olivia Dean, Man I Need gibt's auch. Und auch Calvin Harris und Rihanna mit ihrem Hit We Found Love.
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0: Man I Need, Olivia Dean, ach so romantisch, schön der Hit. Und Corina bei mir in der Show, du bist auch bei der Arbeit, was machst du?
1: Ich bin Angestellte.
0: Und was machst du, also in welchem Bereich?
1: Im Büro.
0: Also so ganz entspannt?
1: Ja, ganz entspannt.
0: Und wie lang ist dann heute dein Tag?
1: Na, bis 18 Uhr.
0: Dann halte gut durch, gleich auch mit Benson Boone und der brandneuen Single von Alex Warren, Fever Dream. Guten Mittwoch. Ja.

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Olaf Schubert. 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Jetzt Alex Warren.

0: 104.6 RTL, Berlin zum Brandenburg Hit Radio, gleich mit Michael Schulte und auch brandneu Eddie Dalton, Another Day Old, die besten neuen Hits.
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2: Gerade bei der Arbeit braucht man manchmal eine extra Portion Motivation. Und die gibt jetzt dieser brandneue Hit hier von Eddie Dalton. Total gechillter Sound. Träum dich kurz an einem Beach mit einem Cocktail in der Hand. Richtig gut. Another Day.

heute zu Besuch die Klasse 8-3. Und wir wünschen euch noch ganz viel Spaß hier bei uns in den Studios bei 104.6 RTL, Berlin zum Brandenburg-Hit Radio. Schönen Mittwoch!

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1: 11.50 Uhr, ich bin Benjamin Herrmann, guten Tag. Heute wird wieder in der Spree gebadet. Der Verein Flussbad Berlin startet die nächste Mitschwimm-Demo im Spreekanal und will das Baden darin wieder erlauben. Der Berliner Senat warnt aber eindringlich davor, wer in den Kanal steigt, handelt rechtswidrig und auf eigenes Risiko. Jan Seifert.
2: Problem, der Kanal ist eine Bundeswasserstraße mit vielen Brücken. Da ist Baden aus Sicherheitsgründen generell nicht erlaubt. Dazu kommt, nach Regen gelangen über die Kanalisation Krankheitserreger ins Wasser. Das Landesamt für Gesundheit warnt vor Bakterien, Viren und Parasiten. Deswegen ist Baden in der Spree übrigens seit 101 Jahren verboten. Berlin arbeitet aber an Alternativen. An der Vorstadt-Spree sollen neue Badestellen entstehen.
1: Im Sommer geht es deutlich schneller von Berlin nach Sylt. Der BER bietet ab Juli eine neue Direktverbindung an. Bis Oktober gibt es dann zweimal pro Woche einen Flug auf die Nordseeinsel. Und schneller geht es wirklich kaum. Der Flug dauert knapp eine Stunde. Eingesetzt werden dafür kleinere Flugzeuge mit ca. 80 Plätzen. Der Führerschein soll günstiger und moderner werden. Die neuen Pläne von Bundesverkehrsminister Patrick Schnieder stehen dafür heute im Bundeskabinett zur Abstimmung. Fahrschulen sollen den Theorieunterricht digital anbieten können, einige Sonderfahrten sollen wegfallen und Fahrstunden sollen im Simulator gefahren werden können. Ein weiteres Thema im Kabinett ist heute der Zivil- und Bevölkerungsschutz. Bis 2029 sollen 10 Milliarden Euro investiert werden, um die Bevölkerung vor möglichen kriegsbedingten Gefahren besser zu schützen. Der SC Freiburg feiert heute einen Once-in-a-Lifetime-Moment. Die Breisgauer stehen im Europa-League-Finale. Gegner ist heute Abend Aston Villa. Pia Wegner.
3: Dass der kleine SC Freiburg es ohne das ganz große Geld überhaupt ins Finale geschafft hat, ist schon die erste Sensation. Ab 21 Uhr könnte der Verein jetzt seinen mit Abstand größten Erfolg einfahren. Dafür muss er aber am erfolgreichsten Trainer der Europa League vorbei. Aston Villa-Coach Unai Emery stand dort bereits fünfmal im Endspiel. Viermal davon konnte er den Pokal in die Höhe recken. Freiburg-Coach Julian Schuster ließ sich davon bei The Zone nicht einschüchtern.
4: Wir werden alles dafür tun und unser Gesicht zeigen, um diesen großen Cup zu erzielen.
3: Sollte das gelingen, würden die Breisgauer sich so außerdem erstmals für die Champions League qualifizieren.
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5: 11.53 Uhr, der 104.6 RTL Verkehrsreport Spandau Gartenfelder Straße. Bitte Vorsicht in Höhe Paul-Stern-Straße. Dort sind die Ampeln außer Betrieb. Und Charlottenburg, die Bleibtreustraße ist zwischen Kurfürstendamm und Mommsenstraße in beiden Richtungen wegen eines Kraneinsatzes gesperrt. Und A115 Richtung Berlin zwischen Potsdam-Babelsberg und Kreuz-Zehlendorf. Stockender Verkehr wegen Bauarbeiten. Es dauert hier ungefähr 10 Minuten länger. Geblitzt wird in Weißensee auf dem Weißenseer Ring und in Charlottenburg Paulsborner Straße. Staus und Blitzer, bitte melden unter 030 884 84110.
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5: RTL-Wetter. 17 Grad aktuell und viele Wolken. Es ist heute doch sehr wechselhaft. Es sind auch teilweise kurze Gewitter möglich. Maximal das Ganze heute bei 19 bis 23 Grad. Nachts dann 11 bis 9 Grad. Und morgen wird es wechselnd bewölkt. Ab dem Nachmittag auch kurze einzelne Schauer möglich. Ansonsten meist trocken. Und das Ganze morgen bei 20 bis 23 Grad.
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2: 12 Uhr Mittag hier bei uns in Berlin und Brandenburg. Ich wünsche dir einen angenehmen Mittwoch. Hi, ich bin's Eileen für Juliane bei der Arbeit und mehr Abwechslung, damit du uns länger hören kannst. Gleich die besten neuen Hits von Kate und John, Turn the Lights Off, Dominic Pike, White Keys und auch der Hit von Nelly Furtado mit Powerless.

0: Mittwoch und Sven bei mir in der Show. 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

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Hab einen guten Arbeitstag heute am Mittwoch. Und ich habe am Montag ein technisches Gerät im Internet bestellt und bin jetzt total schockiert, weil ich per E-Mail lesen musste, dass das extra aus China eingeflogen wird. Ich dachte, das wäre schon hier irgendwo in einem Warenlager. Oh, naja, vielleicht ist dir das auch schon mal passiert. Jetzt Summer 12 to 12, die besten neuen Hits.

0: 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So schön, Teddy Swims, Mr. Know-It-All. Und gleich spiele ich Megastar Taylor Swift, Opalite, die besten neuen Hits.
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0: 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Taylor Swift, Opalite auf 104.6 RTL. 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Watchlist-Update für das Zickzack-Wetter mit einem Serien-Comeback, auf das Fans ganze 20 Jahre warten mussten. 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

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Schöner Greatest Hit, Toploader, Dancing in the Moonlight. Und 30 Jahre Karneval der Kulturen. Übers Pfingstwochenende ist es wieder soweit und die Vorbereitungen laufen schon. Mehr dazu erfährst du gleich um 10 vor. Natürlich bei 104.6 RTL aktuell. Bleib unbedingt dran. Jetzt Alex Warren, Ordinary. Die besten neuen Hits.

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2: 12.50 Uhr, ich bin Philipp Ringel, guten Tag. Bunt, laut und auch ein bisschen wild. Der Karneval der Kulturen ist übers Pfingstwochenende wieder in der City. Und deshalb wird's jetzt zunehmend eng auf den Straßen. Schon ab morgen werden die ersten Sperrungen hochgezogen, rund um den Blücherplatz in Kreuzberg. Michael Bottlick.
3: Betroffen sind unter anderem die Blücherstraße, das Tempelhofer Ufer und die Hallische Torbrücke. Die Verkehrsinformationszentrale rät deshalb, das ganze Gebiet großräumig zu umfahren. Am besten kommt man mit der U-Bahn. Zusätzliche Sperrungen gibt es dann am Samstag für den Kinderkarnevalsumzug vom Mariannenplatz zum Görlitzer Park und am Pfingstsonntag dann für den großen Festumzug über die Karl-Marx-Allee zum Alexanderplatz. Mit dabei sind dieses Mal 67 internationale Gruppen und 5000 Menschen ziehen in bunten Kostümen durch die Stadt.
2: Das Ebola-Virus ist jetzt auch in Deutschland. Ein Arzt aus den USA wird aktuell in der Charité behandelt. Er war zuvor in der Demokratischen Republik Kongo unterwegs. Dort hatte er sich infiziert. Im Kongo und in Uganda steigen währenddessen die Zahlen von Verdachtsfällen und auch Toten weiter. Thomas Thunfeld.
4: Zum Gesundheitszustand des Patienten äußert sich die Charité nicht. Er werde untersucht und versorgt, heißt es. Das Krankenhaus verfügt über eine spezialisierte Infrastruktur, um Patienten mit hochansteckenden Krankheiten zu behandeln. Die Sonderstation ist aber streng getrennt vom regulären Klinikbetrieb, sodass kein Kontakt zu anderen Patientinnen und Patienten möglich ist. Das Ebola-Virus wird nicht über die Atemwege übertragen, sondern durch Körperkontakt und Kontakt mit Körperflüssigkeiten.
2: Weniger Blechen für den Führerschein, denn der soll für Fahrschüler günstiger werden. Für Gesetzespläne von Verkehrsminister Schnieder gab es im Bundeskabinett jetzt schon mal grünes Licht. Fiona Reinhardt.
5: Weniger Bürokratie, digitaler Unterricht und ein vereinfachtes Bewertungssystem in der Theorieprüfung. Das klingt erstmal gut. Viele Fahrlehrer sorgen sich allerdings um die Sicherheit auf den Straßen. Laut der Bundesvereinigung der Fahrlehrerverbände kritisieren sie zum Beispiel die geplante Verringerung der Sonderfahrten. Die hätten nämlich in den letzten Jahrzehnten wesentlich dazu beigetragen, dass es weniger jugendliche Verkehrsunfallopfer gibt. Der Verband lehnt außerdem den reinen Online-Unterricht ab und spricht sich gegen die Kürzung der Fragenkataloge aus.
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6: 12.53 Uhr, der 104.6 RTL Verkehrsreport Kreuzberg-Urbanstraße. Bitte Vorsicht in Höhe Bärwaldstraße. Dort sind die Ampeln außer Betrieb. Und Tiergarten. Die Straße des 17. Juni ist bis morgen früh zwischen Brandenburger Tor und Großem Stern gesperrt. Gesperrt sind auch die Ebert- und die Jezak-Rabin-Straße. Grund ist der Berliner Firmenlauf. Ab 17 Uhr heute wird dazu auch die Laufstrecke gesperrt. Geblitzt wird in Friedrichshain, Platz der Vereinten Nationen und Charlottenburg auf der Bismarckstraße. Staus und Blitzer, bitte melden unter 030 884 84 110.
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6: RTL-Wetter. 18 Grad haben wir jetzt und dazu viele Wolken. Es ist heute wirklich sehr wechselhaft. Es kann auch immer mal wieder noch mal kurz schauern oder sogar ein Gewitter geben. Aber es soll auch noch mal die Sonne rauskommen. Das Ganze heute bei maximal 19 bis 23 Grad. Nachts dann 11 bis 9 Grad. Und morgen wird es auch wechselnd bewölkt. Ab Nachmittag sind auch kurze einzelne Schauer möglich. Sonst bleibt es aber meist trocken und auch ein bisschen Sonne dazu. Und das Ganze morgen auch bei maximal 23 Grad.
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2: 13 Uhr hier bei uns in Berlin und Brandenburg. Ich wünsche dir einen schönen Mittwoch. Hi, ich bin's Eileen für Juliane bei der Arbeit und mehr Abwechslung, damit du uns länger hören kannst. Die besten neuen Hits jetzt Harry Styles mit American Girls, Mike is Mine, Papa Ute und auch die Black Eyed Peas mit ihrem Hit Where's the Love? Schönen Mittwoch.
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Jetzt Ray.

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1: So, vielleicht träumst du bei der Arbeit gerade auch schon von deinem nächsten Malle-Urlaub. Vielleicht ist es bald soweit und der Hit hier kann uns drauf einstimmen. Brandneu. Angels

0: 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Hier steht er schon bei mir im Studio. Hi Chris.
1: Und ich hoffe, nachher ist es trocken. Der Berliner Firmenlauf hier heute in Tiergarten.
0: Ach ja.
1: Bei mir wird es auch sportlich. Ich habe Tickets.
0: Du mit? Nein. Du hast ja Sendung.
1: Ich habe Sendung. So, ich habe Tickets für die Wanderpharmaceuticals Berlin Tennis Open um 18 Uhr. Also erst schicke ich dich zum Tennis, dann zum Berliner Firmenlauf. Ich bin dabei gleich ab 14 Uhr.
0: Woo.

0: Crime High.
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2: 13.49 Uhr, ich bin Philipp Ringe, guten Tag. Jerk Chicken aus Jamaika, Caipirinha und Mojito. Der Karneval der Kulturen kommt zurück nach Berlin, jetzt übers Pfingstwochenende. Und die Vorbereitungen gehen schon los, morgen etwa. Da werden die ersten Absperrungen rund um den Blücherplatz in Kreuzberg hochgezogen. Michael Bottlick.
3: Betroffen sind unter anderem die Blücherstraße, das Tempelhofer Ufer und die Hallische Torbrücke. Die Verkehrsinformationszentrale rät deshalb, das ganze Gebiet großräumig zu umfahren. Am besten kommt man mit der U-Bahn. Zusätzliche Sperrungen gibt es dann am Samstag für den Kinderkarnevalsumzug vom Mariannenplatz zum Görlitzer Park und am Pfingstsonntag dann für den großen Festumzug über die Karl-Marx-Allee zum Alexanderplatz. Mit dabei sind dieses Mal 67 internationale Gruppen und 5000 Menschen ziehen in bunten Kostümen durch die Stadt.
2: Mehr Flüge nach La Palma, Teneriffa und Co. Eurowings will zum Winterflugplan am BER mehr Maschinen stationieren und damit auch mehr Strecken anbieten. Unter anderem soll es mehr Flüge auf die Kanarischen Inseln geben. Weniger Präsenzunterricht, Fahrstunden mit den Eltern und weniger Prüfungsfragen. Damit soll der Führerschein in Deutschland günstiger werden. Und für Pläne von Verkehrsminister Schnieder gab es jetzt auch schon mal grünes Licht im Bundeskabinett. Fiona Reinhardt.
4: Das klingt erst mal gut. Viele Fahrlehrer sorgen sich allerdings um die Sicherheit auf den Straßen. Laut der Bundesvereinigung der Fahrlehrerverbände kritisieren sie zum Beispiel die geplante Verringerung der Sonderfahrten. Die hätten nämlich in den letzten Jahrzehnten wesentlich dazu beigetragen, dass es weniger jugendliche Verkehrsunfallopfer gibt. Der Verband lehnt außerdem den reinen Online-Unterricht ab und spricht sich gegen die Kürzung der Fragenkataloge aus.
2: Spionagealarm an deutschen Unis. Ein Ehepaar soll für den chinesischen Geheimdienst an Hochschulen rumgeschnüffelt haben. Laut ersten Erkenntnissen haben sich die beiden unter anderem als Dolmetscher ausgegeben und so Kontakt zu Wissenschaftlern aufgebaut. Offenbar wollten sie so Infos über Militärtechnik an Peking weitergeben. Ermittler haben sie jetzt erstmal festgenommen. Außerdem gab es in mehreren Bundesländern Durchsuchungen. 104.6 RTL, immer 10 Minuten früher auf den Punkt informiert.
5: 13.52 Uhr, der 104.6 RTL Verkehrsreport. In Steglitz ist der Munsterdamm stadtauswärts zwischen Prellerweg und Halsgestraße nach einem Unfall gesperrt. Und Tiergarten, die Straße des 17. Juni ist bis morgen früh zwischen Brandenburger Tor und Großem Stern gesperrt. Gesperrt sind auch die Ebert- und die Zagrabinstraße. Grund ist der Berliner Firmenlauf. Ab 17 Uhr wird dazu auch die Laufstrecke gesperrt. Geblitzt wird in Marzahn auf dem Blumenberger Damm und in Friedrichshain auf der Friedenstraße. Staus und Blitzer bitte melden unter 030 884 8410.
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5: RTL-Wetter. 20 Grad haben wir jetzt. Es ist nass und regnet immer mal wieder. Auch ein kurzes Gewitter ist möglich. Es ist heute sehr wechselhaft. Es gibt aber auch immer mal wieder ein bisschen Sonne. Maximal 23 Grad könnten es heute noch werden. Nachts dann 11 bis 9 Grad. Und morgen wird es wechselnd bewölkt. Ab dem Nachmittag sind kurze einzelne Schauer möglich. Ansonsten bleibt es morgen meist trocken. Und das Ganze morgen bei maximal 20 bis 23 Grad. Und zum Pfingstwochenende hin wird es richtig schön.
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2: 14 Uhr in Berlin, Berlin und Brandenburg. Freue mich sehr, dass du mit dabei bist. Chris am Nachmittag hier. Natürlich mit mehr Abwechslung, damit du uns noch länger hören kannst. Vielleicht mal schön Klapper halten im Büro. Ja, sag nicht ich, sagen Walk the Moon. Ich spiele dir Shut Up and Dance und starte die Show mit Coldplay. Feels like I'm falling in love.
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0: Walk the Moon 104.6 RTL Berlin zum Brandenburg Hit Radio. Chris am Nachmittag. Ja, Wetter hat noch so einen kleinen Durchhänger bei uns in der Hauptstadt. Aber die Ersten, die machen sich trotzdem jetzt schon ready für die 30 Grad am Pfingstwochenende.
1: Liebke. Ja, es wird richtig gut. Der Pool ist eröffnet. Kann losgehen mit Sommer.
0: Ja, alle, die den Urlaub über Christi Himmelfahrt gebucht hatten, so und alle, die den Urlaub über Pfingsten gebucht haben, die freuen sich, ne?
1: Perfekt, ja.
0: Top Timing.
1: Wirklich, wirklich.
0: Und ich liefere die besten neuen Hits.

David Getter, One Republic, 104.6 RTL, Berlin zum Brandenburg-Hitradio. Ich hoffe, du hast eine Regenjacke mit dabei. Kann nämlich heute Nachmittag immer wieder Schauer geben bei uns in der Hauptstadt, stellenweise auch Gewitter. Aber ich kann dir sagen, wer jetzt schon im Pool liegt bei dem Wetter, im Bikini, Sarah Larsson. Also zumindest in ihrem neuesten Musikvideo. Ich habe sie hier für dich mit Lush Life und direkt danach gönnen wir uns ganz neuen Sommersound aus Florida von Dominik Feig, Baby Doll. Darfst du nicht verpassen. Hier auf 104.6.

0: Streaming-Anstieg von plus 175% seit Februar und das dank TikTok hat Dominik Falkenschaff mit Baby Doll entdecke neue Musik auf Berlin zum Brandenburg Radio. 14.23 Uhr, der 104.6 RTL Verkehrsreport. Wir haben ein dickes Problem in Steglitz, da hat es leider einen Unfall gegeben. Preller Weg bis Munsterdamm, voll gesperrt, Fahrt Richtung Teltow zwischen Bergstraße und Steglitzer Damm. Also da geht gar nichts mehr, wir haben auch dicke Staus in dem Bereich. Kollegen der Berliner Feuerwehr sind zusammen im Einsatz mit der Polizei und das zieht sich durch, sogar bis zur Arnulfstraße. Also da auf jeden Fall mal mindestens 10, 15 Minuten extra planen und Stau haben wir deswegen auch im Bereich Grazer Damm. Kurz raus nach Brandenburg, Achtung A10, der westliche Berliner Ring Richtung Dreieck Werder. Da ist ein Fußgänger unterwegs zwischen Spandau und Potsdam Nord. Auch da gut aufpassen. Dippels wird in Friedrichshain, die Friedenstraße, Rudow, Neudecker Weg und Zehlendorf, Teltower Damm. Mehr Verkehr in einer halben Stunde. Gleich habe ich Charlie Puth und Meghan Trainor für dich.
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0: Antrix 104.6 RTL Berlin zum Brandenburg Hit Radio. Ey, das Wetter wird richtig geil am Pfingstwochenende. Bis dahin müssen wir noch ein bisschen durchhalten, aber das Gute ist, wir kriegen Top-Zeug zum Watchen für die Couch. Wir reden aus der Morgencrew.
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0: Klar.
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0: 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Jetzt die Kid Laroi, Justin Bieber hier.

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Das ist eine echte Umfrageüberraschung. Wohnen auf dem Tempelhofer Feld wird nämlich bei uns Berlinern immer beliebter. Was dahinter steckt, die neuesten Zahlen und Ideen. Gleich um 10 vor 3 in 104.6 RTL aktuell. Jetzt die besten neuen Hits hier. Alex Wond.

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1: 14.51 Uhr, ich bin Philipp Ringel, guten Tag. Neue Wohnungen auch auf dem Tempelhofer Feld. Eine Mehrheit der Berliner will das so, zumindest am Rand. Das zeigt eine neue Insa-Umfrage. Fast 60% sind dafür. Christian Haffmann.
2: Nur 25% lehnen die Bebauung komplett ab. Gleichzeitig bewerten 81% der Befragten die Lage auf dem Berliner Wohnungsmarkt als angespannt. IHK-Präsident Stiezel kommentiert, günstigen Wohnraum gäbe es nur, wenn mehr gebaut werde. Die Berlinerinnen und Berliner seien bei dieser Frage weiter als Teile der Politik. 2014 hatte ein Volksentscheid ergeben, dass der ehemalige Flughafen in Tempelhof nicht bebaut werden darf. Seitdem ist über das Thema immer wieder diskutiert worden.
1: Bunt, laut und auch ein bisschen wild. Der Karneval der Kulturen ist übers Pfingstwochenende wieder in der City. Und deshalb wird es jetzt zunehmend eng auf den Straßen. Schon ab morgen werden die ersten Sperrungen hochgezogen, rund um den Blücherplatz in Kreuzberg. Michael Bottlick.
3: Betroffen sind unter anderem die Blücherstraße, das Tempelhofer Ufer und die Hallische Torbrücke. Die Verkehrsinformationszentrale rät deshalb, das ganze Gebiet großräumig zu umfahren. Am besten kommt man mit der U-Bahn. Zusätzliche Sperrungen gibt es dann am Samstag für den Kinderkarnevalsumzug vom Mariannenplatz zum Görlitzer Park und am Pfingstsonntag dann für den großen Festumzug über die Karl-Marx-Allee zum Alexanderplatz. Mit dabei sind dieses Mal 67 internationale Gruppen und 5000 Menschen ziehen in bunten Kostümen durch die Stadt.
1: Mehr digitaler Unterricht, Fahrstunden mit Mama oder Papa und weniger Prüfungsfragen. Der Führerschein soll günstiger und dafür eingekürzt werden. So Pläne von Verkehrsminister Schnieder. Im Bundeskabinett gab es dafür jetzt schon mal grünes Licht. Nun müssen noch Bundestag und Bundesrat abstimmen. Dann könnten die neuen Regeln schon Anfang kommenden Jahres in Kraft treten. Spionagealarm an deutschen Unis. Ein Ehepaar soll für den chinesischen Geheimdienst an Hochschulen rumgeschnüffelt haben. Laut ersten Erkenntnissen haben sich die beiden unter anderem als Dolmetscher ausgegeben und so Kontakt zu Wissenschaftlern aufgebaut. Offenbar wollten sie so Infos über Militärtechnik an Peking weitergeben. Ermittler haben sie jetzt erstmal festgenommen. Außerdem gab es in mehreren Bundesländern Durchsuchungen. 104.6 RTL immer 10 Minuten früher auf den Punkt informiert.
4: 14.53 Uhr, der 104.6 RTL Verkehrsreport mit einem vollen Stadtring in beiden Richtungen, schon gute 20 Minuten extra, das Ganze zwischen Kreuz Schöneberg und Jakob-Kaiser-Platz. Dann hat's gekracht. Unfall in Steglitz, läuft eine Unfallaufnahme, Prellerweg bis Munsterdamm, voll gesperrt zwischen Bergstraße und Steglitzerdamm. Drumherum haben wir immer noch viele Staus, also planen wir mindestens 10-15 Minuten extra ein, auch die A9-Straße ist deswegen gut zugestaut und die Attila-Straße. Also im besten Fall machst du da einen großen Bogen drum. Und heute ist ja noch Berliner Firmenlauf durch Tiergarten. 17. Juni ist schon dicht zwischen Brandenburger Tor und Großem Stern, auch die Ebert- bzw. Yitzhak-Rabin-Straße. Ab 17 Uhr wird dann auch die komplette Laufstrecke gesperrt. Also da auf jeden Fall weiter mit Einschränkungen rechnen. Wir haben auch schon ordentlich Umfahrungsstau durch Tiergarten. Bereich Reich-Pietsch-Ufer, Helmut-Kohler-Allee und auch Tiergarten-Lené-Straße gut zugestaut. Der Blitz wird Friedrichshain, Friedenstraße, Rudow-Neudecker-Weg und Zehlendorf-Teltower Damm. Staus und Blitzer bitte wie immer an die 030 884 84110.
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4: Ja, 20 Grad haben wir, noch ein Sonne-Wolken-Mix. Aus dem Westen ziehen aber immer mehr Schauer rein und die bringen stellenweise auch Gewitter mit. Und es kann Starkregen mit Windböen geben. In der Nacht ziehen die Schauer dann ab. 11 bis 9 Grad kriegen wir. Morgen Donnerstag auch noch nassgrau bei 20 bis 23 Grad. Ab Freitag dann richtig schön Sommerwetter zum Pfingstwochenende. Wird toll.
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5: Das Sommerhaus der Stars. Die neue Staffel. Die Kandidaten stehen fest. Und fast alle kommen mal wieder aus anderen Reality-Shows.
6: Ja,
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6: Ja.
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2: 15 Uhr durch in Berlin und Brandenburg. Ich bringe uns durch diesen grauen Mittwoch. Chris am Nachmittag hier noch bis 19 Uhr. Und das mit mehr Abwechslung, damit du uns noch länger hören kannst. Gleich so ein richtig starker Überhit von 2012. Das Crypt mit Hall of Fame. Feiern wir gleich ordentlich ab hier in der Show. Und jetzt erstmal die besten neuen Hits. Das ist Honey Humberstone, To Love Somebody.

0: besten neuen Hits hier, Olivia Rodrigo, Drop Dead, 104.6, RTL, Berlin zum Brandenburg City Radio, Chris am Nachmittag, jetzt, wie versprochen, hörst du schon, The Script, Hall of Fame, ja, und ich hoffe, nachher ist es trocken, ne, Berliner Firmenlaufe, heute in Tiergarten, 19 Uhr geht's los, Olivia, bist du mit dabei?
1: Das geht leider momentan gar nicht, weil ich eine Beinverletzung habe und
0: Ja, das sage ich auch immer, wenn ich eigentlich joggen will. Ja, das ist okay. Habe ich nichts gesagt, okay?
1: Ich war nicht dabei.
0: Natürlich. Ja, ich ja auch, ist ja klar, oder?

0: Lola Young, 104.6 RTL Berlin zum Brandenburg Fit Radio. Ich hoffe, du kommst schnell nach Hause bei dem Wetter.
1: 210 ist ein Tempo, da muss man das Fahrzeug beherrschen. Gerade in der Stadt.
0: Also... Olaf Schubert, morgen im Morgencrew Comedy Countdown. 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Morgen 7:55. Ja, in der Polunder Edition, ne? 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Und hier ist Taylor Swift, Let Open Light. Die besten neuen Hits.

0: Cruise, Dynamite ist das auf Berlins und Brandenburgs Hitradio. 15.26 Uhr, der 104.6 RTL Verkehrsreport. Dicke Probleme immer noch in Steglitz. Es hat einen schweren Unfall gegeben im Bereich Brellerweg Munsterdamm. Da ist voll gesperrt zwischen Bergstraße und Steglitzer Damm. Wir haben drumherum super viel Stau. Attila-Straße, Arnulfstraße, Grazer Damm, da alles zugestaut. Passierdauer vor allem auf der Arnulfstraße weit über 20 Minuten. Also da auf jeden Fall durchhalten. Dann ist ja heute Berliner Firmenlauf durch Tiergarten. Der 17. Juni ist gesperrt zwischen Brandenburger Tor, Großem Stern, Ebertstraße, Jetzer-Grabin-Straße auch dicht und später ab 17 Uhr wird dann auch die Laufstrecke gesperrt. Wir haben jetzt schon super viel Verkehr auf der Umfahrung. Also Helmut-Kohl-Allee, 17. Juni, Tiergartenstraße, Reich-Pietsch-Ufer, alles schon zugestaut, plus 15 Minuten. Und einmal raus nach Potsdam wollte ich sagen. Achtung, W1, Rudolf-Breitscheid-Straße, da hat es gerade gekracht und geblitzt in Friedrichshain. Friedenstraße, Rudo, Neudecker Weg und Zehlendorf-Teltower Damm. Mehr Verkehr in einer halben Stunde und gleich habe ich die neue One Republic für dich.
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1: One Republic gehen auf Sommertour dieses Jahr. Leider nicht bei uns in Berlin, aber sie haben sich andere tolle Großstädte ausgesucht. Wolfsburg, Düsseldorf und Halle an der Saale. Ja, aber da Wolfsburg zumindest ist ja nicht so weit, ne? Hier sind sie. One Republic mit Need Your Love bei mir.

Sia, 104.6 RTL Berlin zum Brandenburg Hit Radio. 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Und das sind die besten neuen Hits. Kato John, Turn the Lights Off.

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1: 15.51 Uhr. Ich bin Philipp Ringel. Guten Tag. Eine Mehrheit der Berliner will Wohnungen auf dem Tempelhofer Feld. Zumindest eine Randbebauung finden fast 60% gut. Das zeigt eine neue INSA-Umfrage. Christian Haffmann.
2: Nur 25% lehnen die Bebauung komplett ab. Gleichzeitig bewerten 81% der Befragten die Lage auf dem Berliner Wohnungsmarkt als angespannt. IHK-Präsident Stiezel kommentiert, günstigen Wohnraum gebe es nur, wenn mehr gebaut werde. Die Berlinerinnen und Berliner seien bei dieser Frage weiter als Teile der Politik. 2014 hatte ein Volksentscheid ergeben, dass der ehemalige Flughafen in Tempelhof nicht bebaut werden darf. Seitdem ist über das Thema immer wieder diskutiert worden.
1: Bunt und richtig laut. Die Vorbereitungen für den Karneval der Kulturen laufen. Ab morgen werden schon die ersten Absperrungen rund um den Blücherplatz in Kreuzberg hochgezogen. Betroffen sind unter anderem die Blücherstraße, das Tempelhofer Ufer und auch die Hallisches Torbrücke. Wer kann, sollte das Auto in der Ecke also erstmal lieber stehen lassen. Mit den Öffis geht's einfach schneller. Beim Karneval der Kulturen sind in diesem Jahr fast 70 internationale Gruppen dabei. Tausende werden in den nächsten Tagen wieder in bunten Kostümen durch die Stadt ziehen. Ryanair macht den Abflug und Eurowings stockt auf, denn die Lufthansa-Tochter will am BER mit dem Winterflugplan mehr Flüge anbieten und dafür zwei zusätzliche Maschinen am Hauptstadtflughafen abstellen. Und das bedeutet neue Strecken, etwa nach Bologna in Italien oder nach La Palma und Fuerteventura auf den Kanaren. Ryanair will dagegen sein Angebot ordentlich zusammenstreichen, schließt etwa seine Basis am BER. Weniger Blechen für den Führerschein, denn der soll für Fahrschüler günstiger werden. Für Gesetzespläne von Verkehrsminister Schnieder gab es im Bundeskabinett jetzt schon mal grünes Licht. Fiona Reinhardt.
3: Weniger Bürokratie, digitaler Unterricht und ein vereinfachtes Bewertungssystem in der Theorieprüfung. Das klingt erstmal gut, viele Fahrlehrer sorgen sich allerdings um die Sicherheit auf den Straßen. Laut der Bundesvereinigung der Fahrlehrerverbände kritisieren sie zum Beispiel die geplante Verringerung der Sonderfahrten. Die hätten nämlich in den letzten Jahrzehnten wesentlich dazu beigetragen, dass es weniger jugendliche Verkehrsunfallopfer gibt. Der Verband lehnt außerdem den reinen Online-Unterricht ab und spricht sich gegen die Kürzung der Fragenkataloge aus.
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4: 15.54 Uhr, der 104.6 RTL Verkehrsreport. Es ist einiges los heute. Höhenkontrolle hat gerade ausgelöst. Auf dem Stadtring A100 Richtung Neukölln ist dicht. Zwischen Sonderallee und Dreieck Neukölln. Da kommen jetzt direkt 15 Minuten obendrauf. Dann immer noch die dicksten Probleme in Steglitz nach einem Unfall. Prellerweg bis Munsterdamm. Voll gesperrt zwischen Bergstraße und Steglitzer Damm. Drumherum super viel Stau. Trifft die Arnulfstraße, Attilastraße, vor allem Prellerweg selbst. Also Passierdauer weit über 20 Minuten. Da durchhalten. Dann heute ja Firmenlauf durch Tiergarten. Der 17. Juni ist schon gesperrt zwischen Brandenburger Tor und Großem Stern. Auch Ebert, Itzer, Grabinstraße sind dicht und ab 17 Uhr wird dann die Laufstrecke ebenfalls gesperrt. Und wir haben da natürlich jetzt schon dicke Umfahrungsstaus im Bereich Tiergartenstraße, Lenestraße, auch Reichpietschufer und Helmut-Kohler-Allee, alles zugestaut. Dann nach Adlershof, Achtung, Auffahrunfall auf dem Lienicker Weg Richtung Spindlersfelder Straße, hat zwei Autos getroffen, da ist die linke Spur dicht, hat mir Andreas reingemeldet. Und der Artis hat gerade reingemeldet, einen Unfall in Wildau auf der Bergstraße, wohl heftiger Crash, Polizei, Feuerwehr sind da im Großeinsatz. Geblitzt wird Mitte, Karl-Marx-Allee, Friedrichshain-Friegenstraße und Rudow-Neudecker-Weg. Staus und Blitzer bitte wie immer an die 030 88484 110.
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4: So, 20 Grad haben wir. Zieht sich immer mehr zu aus Richtung Westen, du merkst das. Und diese Wolken, die können stellenweise auch Schauer mitbringen. Und Gewitter, zum Teil auch Starkregen mit Windböen, also gut aufpassen. In der Nacht ziehen die Schauer dann ab bei 11 bis 9 Grad. Morgen am Donnerstag auch noch nass, grau, maximal 23 Grad. Ab Freitag kriegen wir dann Sommerwetter.
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16 Uhr durch in Berlin, Berlin und Brandenburg. Chris am Nachmittag. Wir cruisen durch die dicken Staus hier bei uns in der Hauptstadt. Und das mit mehr Abwechslung, wenn man mit uns noch länger hören kann. Gleich Vorfreude auf dieses lange, lange Pfingstwochenende mit Katy Perry, Last Friday Night. Und wir starten in die neue Stunde mit den besten neuen Hits. Hier ist Dermot Kennedy, Funeral.

0: Katy Perry, 104.6, RTL Berlin zum Brandenburg-Hit-Radio. Chris am Nachmittag, ja, drückt sich eine dicke Schauerfront immer weiter nach Berlin. Später kann es sogar Gewitter geben. Also müssen wir noch ein bisschen durchhalten bis zum tollen Pfingstwetter am Wochenende. Hier, Wiebke freut sich schon.
1: Wir sind hier, wir haben auch Kindergeburtstag vor uns. Von daher ist es der Heimat. Aber wie gesagt, mit Garten und Pool ist das.
0: Ich wollte gerade sagen, da könnt ihr ja fast das Planschbecken aufstellen. Oder wenn du jetzt schon sagst, genau. Pool, was wollt ihr da mit dem Planschbecken, ne?
1: Ja, genau, der Pool ist schon offen. Kann losgehen, wir warten nur noch.
0: Geil.
1: Ja.
0: Die 30 Grad, die kommen.
1: Ja, sehr gut, sehr gut.

0: Elton John, Dua Lipa, 104.6, RTL, Berlin zum Brandenburg-Hitradio. Chris hier, jetzt mit Maurice in der Show. Was gibt's?
1: Und zwar stehe ich sogar aktuell mit einem Reifenpflaster zwischen Freienbrink und Rüdersdorf. Ganz kurz vor der Baustelle.
0: Du selbst, auf der östlichen A10.
1: Ja.
0: Ich habe zum allerersten Mal die Verkehrsursache selbst am Telefon. Das fühlt sich ein bisschen ungewohnt an. Aber ich hoffe, dir ist nichts passiert und im Auto geht's gut.
1: Alles gut, ja, nur Reifenplatz halt.
0: Okay, dann da gut aufpassen und ich drücke dir die Daumen, dass schnell ein Pannenhelfer da ist, ne?
1: Dankeschön.
0: Mach's gut. Spiel gleich Sommer, Homewrecker, und das ist Michael Schulte, besten neuen Hits hier.

0: neue Somba bei mir in der Nachmittagsshow. Das ist Homewrecker, entdecke neue Musik. Auf Berlins und Brandenburgs Hitradio an diesem grauen Mittwochnachmittag. Jetzt 16.25 Uhr. Hier ist der 104.6 RTL Verkehrsreport und es hat schon wieder eine Höhenkontrolle ausgelöst. Dieses Mal auf der 113 auswärts. Also Neukölln Richtung Schönefeld zwischen Adlershof und Schönefeld Nord ist jetzt gerade voll gesperrt. Passierdauer plus 40 Minuten ab Dreieck Neukölln. Also da ist auf jeden Fall Durchhalten angesagt. Endlich Entwarnung habe ich für den Bereich Steglitz. Da hatten wir einen schweren Unfall im Bereich Prellerweg bis Munsterdamm. Da soll jetzt wieder offen sein, die Strecke. Das Ding ist, es dauert natürlich, bis diese ganzen Staus abgeflossen sind. Also Prellerweg, Arnulfstraße, Attila Straße immer noch komplett zugestaut, passiert aber weiter bei über 20 Minuten, vor allem von Steglitz Richtung Tempelhof. Und heute ist ja Berliner Firmenlauf durch Tiergarten. Der 17. Juni ist schon gesperrt zwischen Großem Stern und Brandenburger Tor. Auch Ebert und Jetzer-Grabin-Straße. Ab 17 Uhr werden dann die Laufstrecken drumherum auch noch gesperrt und dann musst du dich auf noch mehr Staus einstellen. Im Moment am vollsten Reichpietsch-Ufer, Helmut-Kohl-Allee und auch Spreeweg, also da mindestens 10-15 Minuten extra. In Witzwitz, Hohenschönhausen, Werneuchener Straße, Mitte Karl-Marx-Allee und Rudow-Neudecker Weg. Mehr Verkehr in einer halben Stunde und gleich Felix hier, Jasmine Thompson für Mittwochfeierabend.
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0: warum spielt er nicht bei uns in der Hauptstadt? Ja.
1: Harry Styles heute wieder live in Amsterdam, hier mit American Girls. Die besten neuen Hits. 104.6 RTL, Berlins und Brandenburgs Hitradio. Muss aber nicht traurig sein, du kriegst immerhin gutes Zeug für deine Watchlist.
2: Richtig.
1: Und zwar bei Arne und der Morgencrew.
2: Genau, Morgencrew Stream Team. Wir haben morgen früh unter anderem ein Serien-Comeback dabei. Da geht's nach 20 Jahren weiter.
1: Krass.
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1: Also perfekt, um durchzuhalten, bevor das Wetter geiler
2: Absolut.
1: Wird. 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Und jetzt Glockenbach, Tom Walker hier. Oh,

Hansenboon, 104.6 RTL, Berlins und Brandenburg Radio. Dicke Staus im Tiergarten. Heute ist der Berliner Firmenlauf und es geht weiter mit den großen Events am Pfingstwochenende. 30 Jahre Karneval der Kulturen. Die Vorbereitungen, die laufen schon jetzt. Alle Infos gleich um 10 vor 5 in 104.6 RTL aktuell. Und das ist Ray. Besten neuen Hits hier. Hey.

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1: 16.49 Uhr. Ich bin Philipp Ringel. Guten Tag. Bunt, laut und auch ein bisschen wild. Der Karneval der Kulturen ist übers Pfingstwochenende wieder in der City. Und deshalb wird's jetzt zunehmend eng auf den Straßen. Schon ab morgen werden die ersten Sperrungen hochgezogen, rund um den Blücherplatz in Kreuzberg. Michael Bottlick.
2: Betroffen sind unter anderem die Blücherstraße, das Tempelhofer Ufer und die Hallische Torbrücke. Die Verkehrsinformationszentrale rät deshalb, das ganze Gebiet großräumig zu umfahren. Am besten kommt man mit der U-Bahn. Zusätzliche Sperrungen gibt es dann am Samstag für den Kinderkarnevalsumzug vom Mariannenplatz zum Görlitzer Park und am Pfingstsonntag dann für den großen Festumzug über die Karl-Marx-Allee zum Alexanderplatz. Mit dabei sind dieses Mal 67 internationale Gruppen und 5000 Menschen ziehen in bunten Kostümen durch die Stadt.
1: Neue Wohnungen auch auf dem Tempelhofer Feld. Eine Mehrheit der Berliner will das so, zumindest am Rand. Das zeigt eine neue Insa-Umfrage. Fast 60% sind dafür. Christian Haffmann.
3: Nur 25% lehnen die Bebauung komplett ab. Gleichzeitig bewerten 81% der Befragten die Lage auf dem Berliner Wohnungsmarkt als angespannt. IHK-Präsident Stiezel kommentiert, günstigen Wohnraum gebe es nur, wenn mehr gebaut werde. Die Berlinerinnen und Berliner seien bei dieser Frage weiter als Teile der Politik. 2014 hatte ein Volksentscheid ergeben, dass der ehemalige Flughafen in Tempelhof nicht bebaut werden darf. Seitdem ist über das Thema immer wieder diskutiert worden.
1: Ryanair macht den Abflug und Eurowings stockt auf, denn die Lufthansa-Tochter will am BER mit dem Winterflugplan mehr Flüge anbieten und dafür zwei zusätzliche Maschinen am Hauptstadtflughafen abstellen. Und das bedeutet neue Strecken, etwa nach Bologna in Italien oder nach La Palma und Fuerteventura auf den Kanaren. Ryanair will dagegen sein Angebot ordentlich zusammenstreichen, schließt etwa seine Basis am BER. Mehr digitaler Unterricht, Fahrstunden mit Mama oder Papa und weniger Prüfungsfragen. Der Führerschein soll günstiger und dafür eingekürzt werden. So Pläne von Verkehrsminister Schnieder. Im Bundeskabinett gab es dafür jetzt schon mal grünes Licht. Nun müssen noch Bundestag und Bundesrat abstimmen. Dann könnten die neuen Regeln schon Anfang kommenden Jahres in Kraft treten. 104.6 RTL immer 10 Minuten früher auf den Punkt informiert.
4: 16.52 Uhr, der 104.6 RTL Verkehrsreport. Wir haben weiter dicke Probleme auf der A113 stadtauswärts, also Neukölln Richtung Schönefeld, Richtung Dresden. Da hat die Höhenkontrolle ausgelöst zwischen Adlershof und Schönefeld Nord und die 113 ist weiter voll gesperrt. Also, Stau haben wir bis in den Britzer Tunnel rein. Passierdauer bei einer Stunde und 36 Minuten im Moment. Also da ist auf jeden Fall Durchhalten angesagt. Ich muss da nachher selbst vorbei. Ich hoffe, bis 19 Uhr ist das Ding wieder offen. So, Stadtring ansonsten auch sehr gefüllt, A100 in beiden Richtungen zwischen Jakob-Kaiser-Platz und dem Tempelhofer Damm plus 20 Minuten. Dann ja heute Firmenlauf durch Tiergarten. Der 17. Juni ist schon gesperrt zwischen Brandenburger Tor und Großem Stern. Und auch drumherum wird gleich einiges dicht gemacht. Zum Beispiel Ebertstraße, Lenestraße, Tiergartenstraße, auch Reich-Pietsch-Ufer, Klingelhöferstraße, Helmut-Kohl-Allee. Das Ganze dann für den Lauf. Drumherum natürlich dicke, fette Staus. Und geblitzt wird in Hohenschönhausen, Werneuchener Straße, Mitte Karl-Marx-Allee und Rudow-Neudecker-Weg. Staus und Blitzer bitte wie immer an die 030 88484110.
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4: Ha, 19 Grad und eine dicke Schauerfront, die ist jetzt genau vor der Hauptstadt, aktuell im Havelland. Also zieht westlich rein, wird dann gleich wahrscheinlich überall ordentlich nass. Also stellenweise wirklich Gewitter, Starkregen und Windböen. Gut aufpassen. In der Nacht ziehen die Schauer dann ab bei 11 bis 9 Grad. Morgen am Donnerstag auch nassgrau, 20 bis 23 Grad. Und ab Freitag kriegen wir dann Sommerwetter über Pfingsten.
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17 Uhr in Berlin und Brandenburg. Ich bin bei dir auf dem Weg nach Hause. Chris am Nachmittag hier mit mehr Abwechslung, damit du uns noch länger hören kannst. Gleich so ein richtig starker Feierabend-Hit hier aus den 2000ern von Nelly und Kelly Rowland. Nicht verpassen. Jetzt die Lage neu, BTS. Swim, best 9 ist. 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

0: Boah, was für eine coole Nummer. Tampa City, Self-Aware, die besten neuen Hits. 104.6 RTL Berlins und Brandenburgs Hitradio, Chris am Nachmittag. Ja, alle, die beim Berliner Firmenlauf dabei sind, müssen sich wahrscheinlich auf eine kostenlose Dusche einstellen. Also Regen- und Gewittergefahr bleibt weiter hoch bei uns in der Hauptstadt. Olivia, was geht bei dir?
1: Ich guck mal, was so für Angebote kommt. Mal gucken.
0: Ja, du kannst dich zum Beispiel freuen, dass das Wetter über Pfingsten richtig geil wird. Also das ist vielleicht, also nehmen wir dann diese Dusche nochmal mit, diese Regendusche, und freuen uns dann einfach auf die über 30 Grad, oder?
1: Aber das ist dann schon fast wieder zu viel des Guten.
0: Ja, aber komm, wir sind eh immer meckern. Also ich sowieso, es ist zu kalt, dann ist es zu warm, dann ist es zu heiß, zu trocken, zu regnerisch. Ne? Man kann es uns ja nicht recht machen.

0: besten neuen Hits hier. Kamerad, Hack Yourself oder 4.6 RTL Berlins und Brandenburgs Hitradio. Ey, hoffentlich mit freier Fahrt in den Mittwochfeierabend.
1: 210 ist ein Tempo, da muss man das Fahrzeug beherrschen. Ja. Gerade in der Stadt. Also.
0: 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Die besten Gags von Deutschlands besten Comedians. Morgen 5 nach 8 in der Polunder Edition, ne? Bei Arno und der Morgenshow Berlins und Brandenburgs lustigster Morgensinn. Jetzt Taylor Swift hier.

0: So, vergiss den Regen. Bei dem Song haben wir doch direkt Sommerfeeling am Start, oder? Schöner Beat chillen mit Mr. Props und Waves im Robin Schulz Mix. Hier ist Berlin zum Brandenburg-Radio. 17:23, der 104.6 RTL Verkehrsreport, und du hörst es vielleicht an meinem Strahlen. Ich habe gute Nachrichten für alle, die auf der 113 stadtauswärts unterwegs sind. Also von Neukölln Richtung Schönefeld Richtung Dresden, denn die Höhenkontrolle wurde endlich beendet. Das heißt, Vollsperrung aufgehoben durch die Autobahnpolizei Berlin. Kannst wieder fahren. Passierdauer geht direkt runter auf jetzt so 15 Minuten. Das Ganze hängt jetzt noch im Britzer Tunnel fest auf der A100. Ansonsten rollt's da aber wieder sehr gut. Wo wir jetzt Probleme haben, ist auf jeden Fall den Tiergarten durch den Berliner Firmenlauf. 17. Juni ist gesperrt zwischen Brandenburger Tor und Großem Stern. Da ist drumherum auch ganz viel dicht, nämlich die Ebertstraße, Lenné-Straße, Tiergartenstraße, Stauffenbergstraße, Reichpietschufer, Vanderheidstraße, Klingelhöferstraße und auch die Helmut-Kohl-Allee drumherum. Ja, schlängelt sich jetzt alles irgendwie vorbei. Also gerade Schöneberg, Potsdamer Platz, Leipziger Straße, Potsdamer Straße, alles zugestaut, Passierdauer weit über 20 Minuten. Geblitzt wird Hohenschönhausen, Werner-Euchener Straße, Mitte die Karl-Marx-Allee und auf der A10 im östlichen Ring stehen sie Höhe Freidenbring. Danke an Daniel. Mehr Verkehr in einer halben Stunde und gleich die ganz neue Teddy Swims für dich.
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1: Jetzt. Ich bin Meister da drin. Du auch? Eben sich selbst im Weg stehen? Also wenn man sich vorher immer schon den allerschlechtesten Ausgang ausmalt, ne? Wie soll's dann gut werden? Vor allem in Beziehungen. Darum geht's in diesem nicen Ohrwurm hier von Teddy Swims. Das ist Mr. Know It All.

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Sommerurlaub noch nicht geplant? Dann habe ich gute Nachrichten, denn es gibt bald neue Flüge am BER. Ab wann und wer da jetzt hinfliegt, das hörst du gleich in 104.6 RTL aktuell um 10 vor 6. Und jetzt Huntrix, hier ist Golden. Passend zum Wetter, ein bisschen Sommermusik, oder?

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1: 17.50 Uhr, ich bin Philipp Ringel, guten Tag. Bunt, laut und auch ein bisschen wild. Der Karneval der Kulturen ist übers Pfingstwochenende wieder in der City. Und deshalb wird's jetzt zunehmend eng auf den Straßen. Schon ab morgen werden die ersten Sperrungen hochgezogen, rund um den Blücherplatz in Kreuzberg. Michael Bottlick.
2: Betroffen sind unter anderem die Blücherstraße, das Tempelhofer Ufer und die Hallische Torbrücke. Die Verkehrsinformationszentrale rät deshalb, das ganze Gebiet großräumig zu umfahren. Am besten kommt man mit der U-Bahn. Zusätzliche Sperrungen gibt es dann am Samstag für den Kinderkarnevalsumzug vom Mariannenplatz zum Görlitzer Park und am Pfingstsonntag dann für den großen Festumzug über die Karl-Marx-Allee zum Alexanderplatz. Mit dabei sind dieses Mal 67 internationale Gruppen und 5000 Menschen ziehen in bunten Kostümen durch die Stadt.
1: Ryanair macht den Abflug und Eurowings stockt auf, denn die Lufthansa-Tochter will am BER mit dem Winterflugplan mehr Flüge anbieten und dafür zwei zusätzliche Maschinen am Hauptstadtflughafen abstellen. Und das bedeutet neue Strecken, etwa nach Bologna in Italien oder nach La Palma und Fuerteventura auf den Kanaren. Ryanair will dagegen sein Angebot ordentlich zusammenstreichen, schließt etwa seine Basis am BER. Einfacher und vor allem günstiger soll er werden. Eine Reform des Führerscheins ist auf dem Weg. Gesetzespläne von Verkehrsminister Schnieder hat die Bundesregierung schon mal abgenickt. Bundestag und Bundesrat müssen aber auch noch zustimmen. Tanja Wagner.
3: Aktuell werden für den Autoführerschein im Schnitt 3.400 Euro fällig. Teilweise über doppelt so viel wie in anderen Ländern. Nach den Plänen von Verkehrsminister Schnieder soll sich das schon Anfang nächsten Jahres ändern. Der Theorieunterricht soll nicht mehr Pflicht sein. Der Fragenkatalog von derzeit fast 1.200 Fragen zusammengestrichen werden und Fahrschüler sich digital per App vorbereiten können. Auch an die Sonderfahrten nachts, über die Autobahn oder über Land will die Bundesregierung ran. Die Fahrschulen warnen deshalb vor höheren Unfallzahlen und sorgen sich um ihre finanzielle Existenz.
1: Spionagealarm in Deutschland. Ein Ehepaar wurde jetzt festgenommen, denn sie sollen für den chinesischen Geheimdienst an Hochschulen rumgeschnüffelt haben. Demnach haben sie sich unter anderem als Dolmetscher ausgegeben und so Kontakt zu Wissenschaftlern aufgebaut, einige auch nach China zu Vorträgen eingeladen. So sollen sie etwa Infos über Militärtechnik an Peking weitergegeben haben. 104.6 RTL immer 10 Minuten früher auf den Punkt informiert.
4: 17.52 Uhr, der 104.6 RTL Verkehrsreport. Bei dem Wetter geht es direkt ein bisschen schleppender voran bei uns in der Hauptstadt. Auf dem Stadtring gute 25 Minuten extra in beiden Richtungen zwischen Jakob-Kaiser-Platz und Britzer Tunnel. Und dann ist natürlich Berliner Firmenlauf durch Tiergarten jetzt. Gleich geht's los um 19 Uhr Startschuss. 17. Juni ist schon dicht zwischen Brandenburger Tor und Großem Stern und seit 17 Uhr ja auch die ganze Laufstrecke. Also Ebert, Lené, Tiergarten, Stauffenbergstraße, Reichpietschufer, Van der Heidstraße, Klingelhöferstraße und Helmut-Kohl-Allee. Und wir haben natürlich dicke Umfahrungsstaus, vor allem am Potsdamer Platz, also Bereich Leipziger Straße, Potsdamer Straße, gut zugestaut. Und auch nördlich davon, also im Bereich Invalidenstraße. Geblitzt wird in Hohenschönhausen, Bernd-Leuchener Straße, Mitte Karl-Marx-Allee, Rudow-Neudecker Weg und auf der A10 im östlichen Ring stehen sie Höhe Brink. Danke an Daniel fürs Melden. Staus und Blitzer bitte wie immer an die 030 884 84110.
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4: Da kühlt sich direkt ab im Regen. Dicke Unwetterfront genau über uns. Schauer, Gewitter, stellenweise auch Starkregen und Windböen. Da ist alles mit dabei. Jetzt im Feierabend. Es geht direkt runter auf 17, 16, 15 Grad. Heute Nacht ziehen die Schauer dann ab. 11 bis 9 Grad kriegen wir. Morgen am Donnerstag auch noch nassgrau bei 20 bis 23 Grad. Und ab Freitag, pünktlich zum Pfingstwochenende, kriegen wir dann Sommer in Berlin und Brandenburg.
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2: 18 Uhr in Berlin, Berlin und Brandenburg. Hier ist Chris am Nachmittag. Wir starten in den Mittwoch Feierabend. Natürlich mit den schnellsten Charts des Tages. Ja, Top 6 um 6 hier. Mit deinen Tickets für die Wanda Pharmaceuticals Berlin Tennis Open. WhatsApp rüberschicken mit dem Kennwort Chartmann an 030 884 8484. Und der Countdown geht los mit Stickfigure im MBD-Mix. Das ist Angels Above Me. Rutscht ab von der 1 auf die 6 heute.
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Bruno Mars, die 5 hier in der Top 6 um 6. 104.6 RTL Berlin zum Brandenburg-Zentralen. 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Und das ist die Finale. Hammerstone.

0: Alex Born klärt sich die 2 in den Top 6 um 6 mit Fever Dream. Hier ist 104.6 RTL, Berlins und Brandenburgs Hitradio. Und wer erlebt echtes Wimbledon-Flair mitten in Berlin?
1: Ich hoffe, ich.
0: Ja, Adrian. Hier sind deine Tickets für die Wanda Pharmaceuticals Berlin Tennis Open.
1: Oh, mega. Ich freue mich total.
0: 13. bis 21. Juni natürlich Steffi-Graf-Stadion beim LTTC Rot-Weiß Berlin im Grunewald. Und da kannst du dich schon mal freuen auf ein Rahmenprogramm für die ganze Familie. Also mit Live-Musik, mit Food, mit Drinks und viel mehr natürlich.
1: Yay,
0: und
1: toll.
0: On top erlebst du das Turnier der WTA 500er Serie. Also ganz viel Spaß, genieß es da. 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Und jetzt die 1 des Tages, zurück an der Spitze.
1: Natürlich Bebe Rexha.
0: Ja, mit Faithless New Religion, die besten neuen Hits hier.

0: zurück auf der 1 in den Top 6 um 6. New Religion, Bibi Rexha, Faithless. Hier ist Berlin zum Brandenburg-Z-Radio 1821, der 104.6 RTL Verkehrsreport. Und ja, tatsächlich heute bei dem Wetter Berliner Firmenlauf durch Tiergarten. Nicht nur der 17. Juni ist gesperrt zwischen Brandenburger Tor und Großem Stern. Seit 17 Uhr ja auch die gesamte Laufstrecke. Ebertstraße, Linnéstraße, Tiergartenstraße, Reichpietschufer, Van der Heidstraße, Klingelhöfer und auch Helmut-Kohl-Allee. So, das heißt, wir haben drumherum immer noch dicke, fette Umfahrungsstaus. Also wenn du kannst, den Bereich Mitte Tiergarten am besten weiträumig umfahren. Und ob Sie sich das richtig überlegt haben bei dem Wetter, es gibt noch einen Fahrradkorso durch Mitte, unter anderem über Oranienstraße, Cottbusser Tor, Cottbusser Damm, also auch durch Kreuzberg und Neukölln, Hermannplatz sehe ich hier, dann Karl-Marx-Straße, Hermannstraße, dann noch bis 22 Uhr mit Problemen rechnen. Gewitzt wird Hohenschönhausen, Werner-Euchener Straße, Mitte Karl-Marx-Allee und Rudow-Neudecker Weg. Mehr Verkehr in einer halben Stunde und ich bringe dich in den Mittwoch-Feierabend mit den Hits, gleich Imagine Dragons hier.
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1: Ja, das muss man sich immer wieder einreden. Beim Feierabendsport, auch gleich beim Berliner Filmlauf. I love it, I love it, I love it. Ja, macht Spaß zu schwitzen. Hier ist Bella Kay aus UK. Heute übrigens bei uns in Deutschland spielt gleich eine Show in Köln. Leider nicht bei uns in der Hauptstadt.

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besten neuen Hits hier, NR4, 104.6, RTL, Berlin und Brandenburgs Hitradio. 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
1: 18.52 Uhr. Ich bin Philipp Ringel. Guten Abend. Neue Wohnungen auch auf dem Tempelhofer Feld. Eine Mehrheit der Berliner will das so, zumindest am Rand. Das zeigt eine neue Insa-Umfrage. Fast 60% sind dafür. Christian Haffmann.
2: Nur 25% lehnen die Bebauung komplett ab. Gleichzeitig bewerten 81% der Befragten die Lage auf dem Berliner Wohnungsmarkt als angespannt. IHK-Präsident Stiezel kommentiert, günstigen Wohnraum gebe es nur, wenn mehr gebaut werde. Die Berlinerinnen und Berliner seien bei dieser Frage weiter als Teile der Politik. 2014 hatte ein Volksentscheid ergeben, dass der ehemalige Flughafen in Tempelhof nicht bebaut werden darf. Seitdem ist über das Thema immer wieder diskutiert worden.
1: Bunt und richtig laut. Die Vorbereitungen für den Karneval der Kulturen laufen. Ab morgen werden schon die ersten Absperrungen rund um den Blücherplatz in Kreuzberg hochgezogen. Betroffen sind unter anderem die Blücherstraße, das Tempelhofer Ufer und auch die Hallisches Torbrücke. Wer kann, sollte das Auto in der Ecke also erstmal lieber stehen lassen. Mit den Öffis geht's einfach schneller. Beim Karneval der Kulturen sind in diesem Jahr fast 70 internationale Gruppen dabei. Tausende werden in den nächsten Tagen wieder in bunten Kostümen durch die Stadt ziehen. Mehr Flüge nach La Palma, Teneriffa und Co. Eurowings will zum Winterflugplan am BER mehr Maschinen stationieren und damit auch mehr Strecken anbieten. Unter anderem soll es mehr Flüge auf die Kanarischen Inseln geben. Einfacher und vor allem günstiger soll er werden. Eine Reform des Führerscheins ist auf dem Weg. Gesetzespläne von Verkehrsminister Schnieder hat die Bundesregierung schon mal abgenickt. Bundestag und Bundesrat müssen aber auch noch zustimmen. Tanja Wagner.
3: Aktuell werden für den Autoführerschein im Schnitt 3.400 Euro fällig. Teilweise über doppelt so viel wie in anderen Ländern. Nach den Plänen von Verkehrsminister Schnieder soll sich das schon Anfang nächsten Jahres ändern. Der Theorieunterricht soll nicht mehr Pflicht sein. Der Fragenkatalog von derzeit fast 1.200 Fragen zusammengestrichen werden und Fahrschüler sich digital per App vorbereiten können. Auch an die Sonderfahrten nachts, über die Autobahn oder über Land will die Bundesregierung ran. Die Fahrschulen warnen deshalb vor höheren Unfallzahlen und sorgen sich um ihre finanzielle Existenz.
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4: 18.54 der 104.6 RTL Verkehrsreport. Paar Minuten noch, dann ist Startschuss. Um 19 Uhr geht's los beim Berliner Firmenlauf durch Tiergarten. Der 17. Juni bleibt natürlich komplett dicht. Nicht nur heute, bis morgen zwischen Brandenburger Tor und Großem Stern. Und bis 21.30 Uhr ist die Laufstrecke noch gesperrt. Also circa, je nachdem wie schnell sie durch sind. Das trifft Ebertstraße, Lenierstraße, Kemperplatz, Tiergartenstraße, Stauffenbergstraße, Reichpietschufer, Van der Heidstraße, die Klingelhöferstraße und die Helmut-Kohl-Allee. Und wir haben natürlich drumherum immer noch ordentlich Stau. Da ja, schieben sich viele noch vorbei mit dem Auto. Trifft vor allem Potsdamer Platz, Leipziger Straße, Potsdamer Straße, aber auch nördlich, also die Bereiche Invalidenstraße und Altmoabit. Auch da gut was los noch. Geblitzwitt, Hohenschönhausen, Werneuchener Straße, Mitte, Karl-Marx-Allee und Rudow, Neudecker Weg. Staus und Blitzer, bitte an die 030 884 84110.
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4: Ja, die ganz dicken Schauer jetzt östlich von Berlin. War noch weiter mit Gewitter, Starkregen und Windböen rechnen. Aber auch hier in der Hauptstadt nicht zu früh freuen. Da können jetzt zum Feierabend mal wieder Schauer nachkommen aus Richtung Westen. Kühlt sich dann auch immer weiter ab. In der Nacht auf 11 bis 9 Grad und da ziehen die Schauer dann weiter ab. Morgen Donnerstag auch nochmal nassgrau, 20 bis 23 Grad. Das Pfingstwochenende, das wird dann aber sehr, sehr schön. Ich wünsche dir einen schönen Feierabend. Wir hören uns dann nach Pfingsten wieder.
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1: 19 Uhr. Hallo Berlin, Berlin und Brandenburg. Ich bin Julia Porath. Schönen Abend. Ja, wir starten in dieser Stunde mit einem Song für deinen Feierabend oder auch zum Pushen bei der Spätschicht. Kato und John, das sind die besten neuen Hits. Berlin.

Tame Impala und Jenny, besten neuen Hits, 104.6 RTL, Berlin zu Brandenburg, Sit Radio. Vorfreude aufs extra lange und extra sonnige Wochenende. Hast du schon Pläne gemacht? Wenn nicht, dann mach das unbedingt. Du musst auf jeden Fall raus, Sonne genießen, Freunde, Schatzi, Kids, Drinks, grillen, was immer dich glücklich macht.

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Watchlist-Update fürs Zickzack-Wetter mit einem Serien-Comeback, auf das Fans ganze 20 Jahre warten mussten. Hörst du vom Morgencrew-Stream-Team. 6:55 bei Arno und der Morgencrew. Schalt ein zu Berlin zu Brandenburgs lustigster Morgensendung. Und jetzt bei mir Harry Styles. Besten

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2: 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Oder du atmest einfach mal durch während deiner vielleicht stressigen Spätschicht. Another Day Old. Neu auf unserer Playlist.

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Mittwochabend, die Hälfte ist geschafft. Endspurt bis zum nächsten extra langen Wochenende. Könnte man sich dran gewöhnen, oder? Und das Wetter, das wird auch noch fantastisch. Wow, also die Vorfreude krönen wir jetzt mit den besten neuen Hits. Hier ist Alex Warren. 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
1: Ich bin Philipp Ringe und das sind die wichtigsten Meldungen des Tages. Jerk Chicken aus Jamaika, Caipirinha und Mojito. Der Karneval der Kulturen kommt zurück nach Berlin, jetzt übers Pfingstwochenende. Und die Vorbereitungen gehen schon los, morgen etwa. Da werden die ersten Absperrungen rund um den Blücherplatz in Kreuzberg hochgezogen. Michael Bottlick.
2: Betroffen sind unter anderem die Blücherstraße, das Tempelhofer Ufer und die Hallische Torbrücke. Die Verkehrsinformationszentrale rät deshalb, das ganze Gebiet großräumig zu umfahren. Am besten kommt man mit der U-Bahn. Zusätzliche Sperrungen gibt es dann am Samstag für den Kinderkarnevalsumzug vom Mariannenplatz zum Görlitzer Park und am Pfingstsonntag dann für den großen Festumzug über die Karl-Marx-Allee zum Alexanderplatz. Mit dabei sind dieses Mal 67 internationale Gruppen und 5000 Menschen ziehen in bunten Kostümen durch die Stadt.
1: Das Ebola-Virus ist jetzt auch in Berlin. Ein US-Amerikaner wird schon auf der Isolierstation der Charité behandelt und jetzt sollen auch seine Ehefrau und die Kinder dazukommen. Möglicherweise haben auch sie sich angesteckt. Der Arzt hatte sich in der Demokratischen Republik Kongo mit dem Ebola-Virus infiziert. Dort breitet er sich aktuell immer weiter aus. Hunderte Menschen haben sich wahrscheinlich schon angesteckt. Neue Wohnungen auch auf dem Tempelhofer Feld. Eine Mehrheit der Berliner will das so, zumindest am Rand. Das zeigt eine neue Insa-Umfrage. Fast 60% sind dafür. Christian Haffmann.
3: Nur 25% lehnen die Bebauung komplett ab. Gleichzeitig bewerten 81% der Befragten die Lage auf dem Berliner Wohnungsmarkt als angespannt. IHK-Präsident Stiezel kommentiert, günstigen Wohnraum gäbe es nur, wenn mehr gebaut werde. Die Berlinerinnen und Berliner seien bei dieser Frage weiter als Teile der Politik. 2014 hatte ein Volksentscheid ergeben, dass der ehemalige Flughafen in Tempelhof nicht bebaut werden darf. Seitdem ist über das Thema immer wieder diskutiert worden.
1: Einfacher und vor allem günstiger soll er werden. Eine Reform des Führerscheins ist auf dem Weg. Gesetzespläne von Verkehrsminister Schnieder hat die Bundesregierung schon mal abgenickt. Bundestag und Bundesrat müssen aber auch noch zustimmen. Tanja Wagner.
4: Aktuell werden für den Autoführerschein im Schnitt 3.400 Euro fällig. Teilweise über doppelt so viel wie in anderen Ländern. Nach den Plänen von Verkehrsminister Schnieder soll sich das schon Anfang nächsten Jahres ändern. Der Theorieunterricht soll nicht mehr Pflicht sein. Der Fragenkatalog von derzeit fast 1.200 Fragen zusammengestrichen werden und Fahrschüler sich digital per App vorbereiten können. Auch an die Sonderfahrten nachts, über die Autobahn oder über Land will die Bundesregierung ran. Die Fahrschulen warnen deshalb vor höheren Unfallzahlen und sorgen sich um ihre finanzielle Existenz.
1: Außerdem auf den Weg gebracht, Milliarden für den Zivilschutz in den nächsten Jahren. Etwa für Notvorräte, Feldbetten und Schutzbunker. Tine Klimach.
5: Damit Deutschland für die Bewältigung von Krisen und möglichen kriegsbedingten Gefahren in Zukunft besser gerüstet ist, will die Bundesregierung viel Geld investieren. Insgesamt 10 Milliarden Euro bis 2029. Eine zentrale Rolle übernimmt das Technische Hilfswerk, weil es über große Erfahrungen bei Katastrophen verfügt. Es geht um die Beschaffung von Fahrzeugen, Geräten, aber auch um die Instandhaltung von Gebäuden. An über 60 Standorten soll außerdem eine sogenannte medizinische Taskforce des Bundes aufgebaut werden. Schwerpunkt ist die erste Versorgung bei einem möglichen Massenanfall von Verletzten. Außerdem ist eine Art Zivilschutzunterricht an Schulen geplant.
1: Dicke Geldstrafe für Hertha BSC, denn der Fußball-Zweitligist muss mehr als 150.000 Euro zahlen, sagt der DFB. Dabei geht's um die Ausschreitungen während des Auswärtsspiels gegen Dynamo Dresden im April. Beide Fanlager schossen ja mit Pyrotechnik um sich, einen Platzsturm gab's auch. Die Dresdner müssen knapp 100.000 Euro Strafe zahlen. Und das waren die wichtigsten Meldungen des Tages. 104.6 RTL, immer 10 Minuten früher auf den Punkt informiert.
0: 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Wir melden die Staus, bevor sie entstehen.
1: Jede Menge neue Bauarbeiten in der City, etwa in Wittenau. Da starten auf der Triftstraße Kabelarbeiten, die laufen bis Ende Mai. Bis dahin gibt's in Richtung Hermsdorfer Straße zwischen Thieloweg und Alt-Wittenau nur noch eine freie Spur. Bauarbeiten starten auch in Mitte, und zwar auf der Torstraße. Bis Mitte Juni gibt's in Richtung Friedrichstraße zwischen Straßburger Straße und Schönhauser Allee ebenfalls nur eine freie Spur. Und in Kreuzberg wird schon mal alles für den Karneval der Kulturen vorbereitet. Ab 10 Uhr ist etwa die Blücherstraße zwischen Mehringdamm und Mittenwalder Straße gesperrt. Und geblitzt wird in Tempelhof auf der Oberlandstraße. 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
6: RTL Wetter. Am Abend. Abend und in der Nacht abziehende Schauer, tiefstens 8 Grad in Berlin und Brandenburg. Morgen am Donnerstag geht's dann mit dem Wetter wieder langsam bergauf. Wechselnd bewölkt und trocken, bis zu 23 Grad. 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
2: 20 Uhr, Mittwochabend. Hallo Berlin, Berlin und Brandenburg. Ja, geht direkt los mit den besten neuen Hits. Michael Schulte, 5 AM. Schön, dass du mit am Start bist. 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

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Supermarkt-Apps boomen, ja, aber man spart nicht wirklich viel, hat jetzt das ZDF rausgefunden. Mit Coupons sind es gerade mal 1 bis 2 Euro auf dem 100-Euro-Einkauf. Dafür hat man jede Menge Stress im Laden, wenn man auch noch ins Kunden-WLAN muss. Also es geht mir ganz oft so. Ärger dich nicht, jetzt die besten neuen Hits. Hier ist Joe.

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Durch den Mittwochabend mit mir, Julia Porath und Dominik Feig. Habe ich schon erwähnt, dass ich Fan bin? Auf seinen Song White Keys folgt jetzt Baby Doll. Neu auf unserer Playlist. Lässig und cool als Begleitung für was auch immer du gerade treibst. Direkt nach Isaac.

BTS, besten neuen Hits, 104.6 RTL, Berlin zu Brandenburgs Hitradio. 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

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Weiter mit den besten neuen Hits. Taylor Swift, die zeigt sich gerade mit ganz besonderem Schmuck. Opalring, Armband und Ohrringe, die mal Hollywood-Legende Elizabeth Taylor gehörten. Angeblich ein Geschenk von ihrem Verlobten Travis Kelce. Vielleicht trägt sie davon ja auch was an ihrer Hochzeit. Wer weiß.

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1: Ich bin Philipp Ringe und das sind die wichtigsten Meldungen des Tages. Jerk Chicken aus Jamaika, Caipirinha und Mojito. Der Karneval der Kulturen kommt zurück nach Berlin, jetzt übers Pfingstwochenende. Und die Vorbereitungen gehen schon los. Morgen etwa, da werden die ersten Absperrungen rund um den Blücherplatz in Kreuzberg hochgezogen. Michael Bottlick.
2: Betroffen sind unter anderem die Blücherstraße, das Tempelhofer Ufer und die Hallische Torbrücke. Die Verkehrsinformationszentrale rät deshalb, das ganze Gebiet großräumig zu umfahren. Am besten kommt man mit der U-Bahn. Zusätzliche Sperrungen gibt es dann am Samstag für den Kinderkarnevalsumzug vom Mariannenplatz zum Görlitzer Park und am Pfingstsonntag dann für den großen Festumzug über die Karl-Marx-Allee zum Alexanderplatz. Mit dabei sind dieses Mal 67 internationale Gruppen und 5000 Menschen ziehen in bunten Kostümen durch die Stadt.
1: Das Ebola-Virus ist jetzt auch in Berlin. Ein US-Amerikaner wird schon auf der Isolierstation der Charité behandelt und jetzt sollen auch seine Ehefrau und die Kinder dazukommen. Möglicherweise haben auch sie sich angesteckt. Der Arzt hatte sich in der Demokratischen Republik Kongo mit dem Ebola-Virus infiziert. Dort breitet es sich aktuell immer weiter aus. Hunderte Menschen haben sich wahrscheinlich schon angesteckt. Neue Wohnungen auch auf dem Tempelhofer Feld. Eine Mehrheit der Berliner will das so, zumindest am Rand. Das zeigt eine neue Insa-Umfrage. Fast 60% sind dafür. Christian Haffmann.
3: Nur 25% lehnen die Bebauung komplett ab. Gleichzeitig bewerten 81% der Befragten die Lage auf dem Berliner Wohnungsmarkt als angespannt. IHK-Präsident Stiezel kommentiert, günstigen Wohnraum gäbe es nur, wenn mehr gebaut werde. Die Berlinerinnen und Berliner seien bei dieser Frage weiter als Teile der Politik. 2014 hatte ein Volksentscheid ergeben, dass der ehemalige Flughafen in Tempelhof nicht bebaut werden darf. Seitdem ist über das Thema immer wieder diskutiert worden.
1: Einfacher und vor allem günstiger soll er werden. Eine Reform des Führerscheins ist auf dem Weg. Gesetzespläne von Verkehrsminister Schnieder hat die Bundesregierung schon mal abgenickt. Bundestag und Bundesrat müssen aber auch noch zustimmen. Tanja Wagner.
4: Aktuell werden für den Autoführerschein im Schnitt 3.400 Euro fällig. Teilweise über doppelt so viel wie in anderen Ländern. Nach den Plänen von Verkehrsminister Schnieder soll sich das schon Anfang nächsten Jahres ändern. Der Theorieunterricht soll nicht mehr Pflicht sein. Der Fragenkatalog von derzeit fast 1.200 Fragen zusammengestrichen werden und Fahrschüler sich digital per App vorbereiten können. Auch an die Sonderfahrten nachts, über die Autobahn oder über Land will die Bundesregierung ran. Die Fahrschulen warnen deshalb vor höheren Unfallzahlen und sorgen sich um ihre finanzielle Existenz.
1: Außerdem auf den Weg gebracht, Milliarden für den Zivilschutz in den nächsten Jahren. Etwa für Notvorräte, Feldbetten und Schutzbunker. Tine Klimach.
5: Damit Deutschland für die Bewältigung von Krisen und möglichen kriegsbedingten Gefahren in Zukunft besser gerüstet ist, will die Bundesregierung viel Geld investieren. Insgesamt 10 Milliarden Euro bis 2029. Eine zentrale Rolle übernimmt das Technische Hilfswerk, weil es über große Erfahrungen bei Katastrophen verfügt. Es geht um die Beschaffung von Fahrzeugen, Geräten, aber auch um die Instandhaltung von Gebäuden. An über 60 Standorten soll außerdem eine sogenannte medizinische Taskforce des Bundes aufgebaut werden. Schwerpunkt ist die erste Versorgung bei einem möglichen Massenanfall von Verletzten. Außerdem ist eine Art Zivilschutzunterricht an Schulen geplant.
1: Dicke Geldstrafe für Hertha BSC, denn der Fußball-Zweitligist muss mehr als 150.000 Euro zahlen, sagt der DFB. Dabei geht's um die Ausschreitungen während des Auswärtsspiels gegen Dynamo Dresden im April. Beide Fanlager schossen ja mit Pyrotechnik um sich, einen Platzsturm gab's auch. Die Dresdner müssen knapp 100.000 Euro Strafe zahlen. Und das waren die wichtigsten Meldungen des Tages. 104.6 RTL, immer 10 Minuten früher, auf den Punkt informiert.
0: 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Wir melden die Staus, bevor sie entstehen.
1: Jede Menge neue Bauarbeiten in der City, etwa in Wittenau. Da starten auf der Triftstraße Kabelarbeiten, die laufen bis Ende Mai. Bis dahin gibt's in Richtung Hermsdorfer Straße zwischen Thieloweg und Alt-Wittenau nur noch eine freie Spur. Bauarbeiten starten auch in Mitte, und zwar auf der Torstraße. Bis Mitte Juni gibt's in Richtung Friedrichstraße zwischen Straßburger Straße und Schönhauser Allee ebenfalls nur eine freie Spur. Und in Kreuzberg wird schon mal alles für den Karneval der Kulturen vorbereitet. Ab 10 Uhr ist etwa die Blücherstraße zwischen Mehringdamm und Mittenwalder Straße gesperrt. Und geblitzt wird in Tempelhof auf der Oberlandstraße. 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
6: RTL Wetter. Am Abend und vor allem in der Nacht ziehen die letzten Schauer ab. Temperaturen sinken auf bis zu 8 Grad. Und morgen am Donnerstag wird es wieder frühlingshafter. Wechselnd bewölkt, trocken und bis zu 23 Grad.
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21 Uhr. Hallo Berlin, Berlin und Brandenburg. Durch den Mittwochabend mit den besten neuen Hits. Temper City gibt's direkt nach Michael Patrick Kelly und Huntricks. Schönen Mittwochabend dir.

Camper City, besten neuen Hits. 104.6 RTL, Berlin zum Brandenburg Hitradio. Finale Europa League gerade parallel im Fernsehen bei RTL. Also wenn du keine 90 Minuten Nervenkitzel brauchst, bist du bei mir genau richtig. Hier ist Rita Ora.

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Watchlist-Update fürs Zickzack-Wetter mit einem Serien-Comeback, auf das Fans ganze 20 Jahre warten mussten. 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Und jetzt bei mir Alex Warren. Best

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2: Neue Musik von Samba, Newcomer aus New York. Homewrecker heißt sein neuestes Werk. Es geht um Herz, Schmerz, Chaos und toxische Anziehung. Der Song geht auch auf TikTok durch die Decke und ist neu auf unserer Playlist. Hier ist Samba.

Holly Humberstone, besten neuen Hits, 104.6 RTL, Berlin zur Brandenburg, Hit Radio. Good News für alle, die bald selbst Auto fahren wollen. Der Führerschein soll günstiger werden und der Theorieunterricht könnte dann auch online stattfinden. Das Bundeskabinett hat eine entsprechende Reform heute beschlossen. Sehr gut.

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1: Ich bin Philipp Ringe und das sind die wichtigsten Meldungen des Tages. Jerk Chicken aus Jamaika, Caipirinha und Mojito. Der Karneval der Kulturen kommt zurück nach Berlin, jetzt übers Pfingstwochenende. Und die Vorbereitungen gehen schon los, morgen etwa. Da werden die ersten Absperrungen rund um den Blücherplatz in Kreuzberg hochgezogen. Michael Bottlick.
2: Betroffen sind unter anderem die Blücherstraße, das Tempelhofer Ufer und die Hallische Torbrücke. Die Verkehrsinformationszentrale rät deshalb, das ganze Gebiet großräumig zu umfahren. Am besten kommt man mit der U-Bahn. Zusätzliche Sperrungen gibt es dann am Samstag für den Kinderkarnevalsumzug vom Mariannenplatz zum Görlitzer Park und am Pfingstsonntag dann für den großen Festumzug über die Karl-Marx-Allee zum Alexanderplatz. Mit dabei sind dieses Mal 67 internationale Gruppen und 5000 Menschen ziehen in bunten Kostümen durch die Stadt.
1: Das Ebola-Virus ist jetzt auch in Berlin. Ein US-Amerikaner wird schon auf der Isolierstation der Charité behandelt und jetzt sollen auch seine Ehefrau und die Kinder dazukommen. Möglicherweise haben auch sie sich angesteckt. Der Arzt hatte sich in der Demokratischen Republik Kongo mit dem Ebola-Virus infiziert. Dort breitet er sich aktuell immer weiter aus. Hunderte Menschen haben sich wahrscheinlich schon angesteckt. Neue Wohnungen auch auf dem Tempelhofer Feld. Eine Mehrheit der Berliner will das so, zumindest am Rand. Das zeigt eine neue Insa-Umfrage. Fast 60% sind dafür. Christian Haffmann.
3: Nur 25% lehnen die Bebauung komplett ab. Gleichzeitig bewerten 81% der Befragten die Lage auf dem Berliner Wohnungsmarkt als angespannt. IHK-Präsident Stiezel kommentiert, günstigen Wohnraum gebe es nur, wenn mehr gebaut werde. Die Berlinerinnen und Berliner seien bei dieser Frage weiter als Teile der Politik. 2014 hatte ein Volksentscheid ergeben, dass der ehemalige Flughafen in Tempelhof nicht bebaut werden darf. Seitdem ist über das Thema immer wieder diskutiert worden.
1: Einfacher und vor allem günstiger soll er werden. Eine Reform des Führerscheins ist auf dem Weg. Gesetzespläne von Verkehrsminister Schnieder hat die Bundesregierung schon mal abgenickt. Bundestag und Bundesrat müssen aber auch noch zustimmen. Tanja Wagner.
4: Aktuell werden für den Autoführerschein im Schnitt 3.400 Euro fällig. Teilweise über doppelt so viel wie in anderen Ländern. Nach den Plänen von Verkehrsminister Schnieder soll sich das schon Anfang nächsten Jahres ändern. Der Theorieunterricht soll nicht mehr Pflicht sein. Der Fragenkatalog von derzeit fast 1.200 Fragen zusammengestrichen werden und Fahrschüler sich digital per App vorbereiten können. Auch an die Sonderfahrten nachts, über die Autobahn oder über Land will die Bundesregierung ran. Die Fahrschulen warnen deshalb vor höheren Unfallzahlen und sorgen sich um ihre finanzielle Existenz.
1: Außerdem auf den Weg gebracht, Milliarden für den Zivilschutz in den nächsten Jahren. Etwa für Notvorräte, Feldbetten und Schutzbunker. Tine Klimach.
5: Damit Deutschland für die Bewältigung von Krisen und möglichen kriegsbedingten Gefahren in Zukunft besser gerüstet ist, will die Bundesregierung viel Geld investieren. Insgesamt 10 Milliarden Euro bis 2029. Eine zentrale Rolle übernimmt das Technische Hilfswerk, weil es über große Erfahrungen bei Katastrophen verfügt. Es geht um die Beschaffung von Fahrzeugen, Geräten, aber auch um die Instandhaltung von Gebäuden. An über 60 Standorten soll außerdem eine sogenannte medizinische Taskforce des Bundes aufgebaut werden. Schwerpunkt ist die erste Versorgung bei einem möglichen Massenanfall von Verletzten. Außerdem ist eine Art Zivilschutzunterricht an Schulen geplant.
1: Dicke Geldstrafe für Hertha BSC, denn der Fußball-Zweitligist muss mehr als 150.000 Euro zahlen, sagt der DFB. Dabei geht's um die Ausschreitungen während des Auswärtsspiels gegen Dynamo Dresden im April. Beide Fanlager schossen ja mit Pyrotechnik um sich, einen Platzsturm gab's auch. Die Dresdner müssen knapp 100.000 Euro Strafe zahlen. Und das waren die wichtigsten Meldungen des Tages. 104.6 RTL, immer 10 Minuten früher, auf den Punkt informiert.
0: 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Wir melden die Staus, bevor sie entstehen.
1: Jede Menge neue Bauarbeiten in der City, etwa in Wittenau. Da starten auf der Triftstraße Kabelarbeiten, die laufen bis Ende Mai. Bis dahin gibt's in Richtung Hermsdorfer Straße zwischen Thiloweg und Alt-Wittenau nur noch eine freie Spur. Bauarbeiten starten auch in Mitte, und zwar auf der Torstraße. Bis Mitte Juni gibt's in Richtung Friedrichstraße zwischen Straßburger Straße und Schönhauser Allee ebenfalls nur eine freie Spur. Und in Kreuzberg wird schon mal alles für den Karneval der Kulturen vorbereitet. Ab 10 Uhr ist etwa die Blücherstraße zwischen Mehringdamm und Mittenwalder Straße gesperrt. Und geblitzt wird in Tempelhof auf der Oberlandstraße. 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
6: RTL Wetter. Heute Abend noch einzelne Schauer. In der Nacht wird es dann trockener. Tiefstens 8 Grad. Und ab Donnerstag, also morgen, dann freundlicher Sonne-Wolken-Mix ohne Regen. Dazu richtig angenehme 23 Grad maximal.
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2: 22 Uhr, guten Abend, Berlin, Berlin und Brandenburg. Swifties, gleich kommt eure Queen, Taylor Swift. Das sind die besten neuen Hits, direkt nach Michael Schulte. Schön, dass du mit am Start bist. Ich bin Julia Porath. Berlin.

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Hast du schon Pläne gemacht?

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Später Mittwoch und wir entdecken neue Musik von One Republic. In ihrem Song Need Your Love geht es um Sehnsucht und das Gefühl, ohne einen bestimmten Menschen nicht komplett zu sein. Neu auf unserer Playlist, direkt nach Kamrad.

Kate und John, besten 9 Hits, 104.6 RTL, Berlin zum Brandenburgs Hitradio. 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

0: 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Mittwochabend, die Hälfte ist geschafft. In Spurt bis zum nächsten extra langen Wochenende. Das motiviert auf jeden Fall. Und das Wetter wird auch noch fantastisch. Wie cool. Die Vorfreude krönen wir mit den besten neuen Hits. Bebe Rexha und Faceless gibt's für dich nach Leona Lewis und Alex Warren.
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1: Ich bin Philipp Ringe und das sind die wichtigsten Meldungen des Tages. Jerk Chicken aus Jamaika, Caipirinha und Mojito. Der Karneval der Kulturen kommt zurück nach Berlin, jetzt übers Pfingstwochenende. Und die Vorbereitungen gehen schon los, morgen etwa. Da werden die ersten Absperrungen rund um den Blücherplatz in Kreuzberg hochgezogen. Michael Bottlick.
2: Betroffen sind unter anderem die Blücherstraße, das Tempelhofer Ufer und die Hallische Torbrücke. Die Verkehrsinformationszentrale rät deshalb, das ganze Gebiet großräumig zu umfahren. Am besten kommt man mit der U-Bahn. Zusätzliche Sperrungen gibt es dann am Samstag für den Kinderkarnevalsumzug vom Mariannenplatz zum Görlitzer Park und am Pfingstsonntag dann für den großen Festumzug über die Karl-Marx-Allee zum Alexanderplatz. Mit dabei sind dieses Mal 67 internationale Gruppen und 5000 Menschen ziehen in bunten Kostümen durch die Stadt.
1: Das Ebola-Virus ist jetzt auch in Berlin. Ein US-Amerikaner wird schon auf der Isolierstation der Charité behandelt und jetzt sollen auch seine Ehefrau und die Kinder dazukommen. Möglicherweise haben auch sie sich angesteckt. Der Arzt hatte sich in der Demokratischen Republik Kongo mit dem Ebola-Virus infiziert. Dort breitet er sich aktuell immer weiter aus. Hunderte Menschen haben sich wahrscheinlich schon angesteckt. Neue Wohnungen auch auf dem Tempelhofer Feld. Eine Mehrheit der Berliner will das so, zumindest am Rand. Das zeigt eine neue Insta-Umfrage. Fast 60% sind dafür. Christian Haffmann.
3: Nur 25% lehnen die Bebauung komplett ab. Gleichzeitig bewerten 81% der Befragten die Lage auf dem Berliner Wohnungsmarkt als angespannt. IHK-Präsident Stiezel kommentiert, günstigen Wohnraum gäbe es nur, wenn mehr gebaut werde. Die Berlinerinnen und Berliner seien bei dieser Frage weiter als Teile der Politik. 2014 hatte ein Volksentscheid ergeben, dass der ehemalige Flughafen in Tempelhof nicht bebaut werden darf. Seitdem ist über das Thema immer wieder diskutiert worden.
1: Einfacher und vor allem günstiger soll er werden. Eine Reform des Führerscheins ist auf dem Weg. Gesetzespläne von Verkehrsminister Schnieder hat die Bundesregierung schon mal abgenickt. Bundestag und Bundesrat müssen aber auch noch zustimmen. Tanja Wagner.
4: Aktuell werden für den Autoführerschein im Schnitt 3.400 Euro fällig. Teilweise über doppelt so viel wie in anderen Ländern. Nach den Plänen von Verkehrsminister Schnieder soll sich das schon Anfang nächsten Jahres ändern. Der Theorieunterricht soll nicht mehr Pflicht sein. Der Fragenkatalog von derzeit fast 1.200 Fragen zusammengestrichen werden und Fahrschüler sich digital per App vorbereiten können. Auch an die Sonderfahrten nachts, über die Autobahn oder über Land will die Bundesregierung ran. Die Fahrschulen warnen deshalb vor höheren Unfallzahlen und sorgen sich um ihre finanzielle Existenz.
1: Außerdem auf den Weg gebracht, Milliarden für den Zivilschutz in den nächsten Jahren. Etwa für Notvorräte, Feldbetten und Schutzbunker. Tine Klimach.
5: Damit Deutschland für die Bewältigung von Krisen und möglichen kriegsbedingten Gefahren in Zukunft besser gerüstet ist, will die Bundesregierung viel Geld investieren. Insgesamt 10 Milliarden Euro bis 2029. Eine zentrale Rolle übernimmt das Technische Hilfswerk, weil es über große Erfahrungen bei Katastrophen verfügt. Es geht um die Beschaffung von Fahrzeugen, Geräten, aber auch um die Instandhaltung von Gebäuden. An über 60 Standorten soll außerdem eine sogenannte medizinische Taskforce des Bundes aufgebaut werden. Schwerpunkt ist die erste Versorgung bei einem möglichen Massenanfall von Verletzten. Außerdem ist eine Art Zivilschutzunterricht an Schulen geplant.
1: Dicke Geldstrafe für Hertha BSC, denn der Fußball-Zweitligist muss mehr als 150.000 Euro zahlen, sagt der DFB. Dabei geht's um die Ausschreitungen während des Auswärtsspiels gegen Dynamo Dresden im April. Beide Fanlager schossen ja mit Pyrotechnik um sich, einen Platzsturm gab's auch. Die Dresdner müssen knapp 100.000 Euro Strafe zahlen. Und das waren die wichtigsten Meldungen des Tages. 104.6 RTL, immer 10 Minuten früher auf den Punkt informiert.
0: 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Wir melden die Staus, bevor sie entstehen.
1: Jede Menge neue Bauarbeiten in der City, etwa in Wittenau. Da starten auf der Triftstraße Kabelarbeiten, die laufen bis Ende Mai. Bis dahin gibt es in Richtung Hermsdorfer Straße zwischen Thieloweg und Alt-Wittenau nur noch eine freie Spur. Bauarbeiten starten auch in Mitte, und zwar auf der Torstraße. Bis Mitte Juni gibt es in Richtung Friedrichstraße zwischen Straßburger Straße und Schönhauser Allee ebenfalls nur eine freie Spur. Und in Kreuzberg wird schon mal alles für den Karneval der Kulturen vorbereitet. Ab 10 Uhr ist etwa die Blücherstraße zwischen Mehringdamm und Mittenwalder Straße gesperrt. Und geblitzt wird in Tempelhof auf der Oberlandstraße. 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
6: 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Jetzt aktuell und in der Nacht abziehende Schauer, tiefstens 8 Grad in Berlin und Brandenburg. Morgen am Donnerstag geht's mit dem Wetter wieder langsam bergauf. Wechselnd bewölkt und trocken bis zu 23 Grad. 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
2: 23 Uhr. Hallo Berlin, Berlin und Brandenburg. Durch den späten Mittwochabend mit den besten neuen Hits. Ich bin Julia Porath und es geht los mit Harry Styles, American Girls.

Bruno Mars, besten neuen Hits, 104.6 RTL, Berlin zum Brandenburg-Hitradio. Supermarkt-Apps boomen, ja, aber man spart nicht wirklich viel. Das hat jetzt das ZDF rausgefunden. Mit Coupons sind es gerade mal 1 bis 2 Euro auf einen 100-Euro-Einkauf. Dafür hat man ja oft jede Menge Stress im Laden, wenn man auch noch ins Kunden-WLAN muss.

sind es gerade mal 1 bis 2 Euro auf dem 100-Euro-Einkauf. Dafür hat man ja oft jede Menge Stress im Laden, wenn man auch noch ins Kunden-WLAN muss. Ich kenne es. 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

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Watchlist-Update fürs Zickzack-Wetter mit einem Serien-Comeback, auf das Fans ganze 20 Jahre warten mussten. 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Und jetzt weiter mit Ray. Besten 9 Hits.

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2: Von Michael Schulte. Neuer Song seines noch recht neuen Albums. Lovesick. Wir waren alle schon mal liebeskrank, aber sein Lied klingt nicht traurig, sondern ja eher euphorisch und positiv. Jetzt. Für dich.

BTS, besten neuen Hits, 104.6 RTL, Berlin zum Brandenburgs Hitradio. Mittwoch, bald Donnerstag, egal ob noch wach zu Hause, noch unterwegs oder noch oder erst am Arbeiten. Du bist nicht allein. NF mit 4 gibt's gleich nach Dua Lipa. Komm gut durch die Nacht.

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1: Ich bin Philipp Ringe und das sind die wichtigsten Meldungen des Tages. Jerk Chicken aus Jamaika, Caipirinha und Mojito. Der Karneval der Kulturen kommt zurück nach Berlin. Jetzt übers Pfingstwochenende. Und die Vorbereitungen gehen schon los. Morgen etwa, da werden die ersten Absperrungen rund um den Blücherplatz in Kreuzberg hochgezogen. Michael Bottlick.
2: Betroffen sind unter anderem die Blücherstraße, das Tempelhofer Ufer und die Hallische Torbrücke. Die Verkehrsinformationszentrale rät deshalb, das ganze Gebiet großräumig zu umfahren. Am besten kommt man mit der U-Bahn. Zusätzliche Sperrungen gibt es dann am Samstag für den Kinderkarnevalsumzug vom Mariannenplatz zum Görlitzer Park und am Pfingstsonntag dann für den großen Festumzug über die Karl-Marx-Allee zum Alexanderplatz. Mit dabei sind dieses Mal 67 internationale Gruppen und 5000 Menschen ziehen in bunten Kostümen durch die Stadt.
1: Das Ebola-Virus ist jetzt auch in Berlin. Ein US-Amerikaner wird schon auf der Isolierstation der Charité behandelt. Und jetzt sollen auch seine Ehefrau und die Kinder dazukommen. Möglicherweise haben auch sie sich angesteckt. Der Arzt hatte sich in der Demokratischen Republik Kongo mit dem Ebola-Virus infiziert. Dort breitet er sich aktuell immer weiter aus. Hunderte Menschen haben sich wahrscheinlich schon angesteckt. Neue Wohnungen auch auf dem Tempelhofer Feld. Eine Mehrheit der Berliner will das so, zumindest am Rand. Das zeigt eine neue Insa-Umfrage. Fast 60% sind dafür. Christian Haffmann.
3: Nur 25% lehnen die Bebauung komplett ab. Gleichzeitig bewerten 81% der Befragten die Lage auf dem Berliner Wohnungsmarkt als angespannt. IHK-Präsident Stiezel kommentiert, günstigen Wohnraum gebe es nur, wenn mehr gebaut werde. Die Berlinerinnen und Berliner seien bei dieser Frage weiter als Teile der Politik. 2014 hatte ein Volksentscheid ergeben, dass der ehemalige Flughafen in Tempelhof nicht bebaut werden darf. Seitdem ist über das Thema immer wieder diskutiert worden.
1: Einfacher und vor allem günstiger soll er werden. Eine Reform des Führerscheins ist auf dem Weg. Gesetzespläne von Verkehrsminister Schnieder hat die Bundesregierung schon mal abgenickt. Bundestag und Bundesrat müssen aber auch noch zustimmen. Tanja Wagner.
4: Aktuell werden für den Autoführerschein im Schnitt 3.400 Euro fällig. Teilweise über doppelt so viel wie in anderen Ländern. Nach den Plänen von Verkehrsminister Schnieder soll sich das schon Anfang nächsten Jahres ändern. Der Theorieunterricht soll nicht mehr Pflicht sein. Der Fragenkatalog von derzeit fast 1.200 Fragen zusammengestrichen werden und Fahrschüler sich digital per App vorbereiten können. Auch an die Sonderfahrten nachts, über die Autobahn oder über Land will die Bundesregierung ran. Die Fahrschulen warnen deshalb vor höheren Unfallzahlen und sorgen sich um ihre finanzielle Existenz.
1: Außerdem auf den Weg gebracht, Milliarden für den Zivilschutz in den nächsten Jahren. Etwa für Notvorräte, Feldbetten und Schutzbunker. Tine Klimach.
5: Damit Deutschland für die Bewältigung von Krisen und möglichen kriegsbedingten Gefahren in Zukunft besser gerüstet ist, will die Bundesregierung viel Geld investieren. Insgesamt 10 Milliarden Euro bis 2029. Eine zentrale Rolle übernimmt das Technische Hilfswerk, weil es über große Erfahrungen bei Katastrophen verfügt. Es geht um die Beschaffung von Fahrzeugen, Geräten, aber auch um die Instandhaltung von Gebäuden. An über 60 Standorten soll außerdem eine sogenannte medizinische Taskforce des Bundes aufgebaut werden. Schwerpunkt ist die erste Versorgung bei einem möglichen Massenanfall von Verletzten. Außerdem ist eine Art Zivilschutzunterricht an Schulen geplant.
1: Dicke Geldstrafe für Hertha BSC, denn der Fußball-Zweitligist muss mehr als 150.000 Euro zahlen, sagt der DFB. Dabei geht's um die Ausschreitungen während des Auswärtsspiels gegen Dynamo Dresden im April. Beide Fanlager schossen ja mit Pyrotechnik um sich, einen Platzsturm gab's auch. Die Dresdner müssen knapp 100.000 Euro Strafe zahlen. Und das waren die wichtigsten Meldungen des Tages. 104.6 RTL, immer 10 Minuten früher auf den Punkt informiert.
0: 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Wir melden die Staus, bevor sie entstehen.
1: Jede Menge neue Bauarbeiten in der City, etwa in Wittenau. Da starten auf der Triftstraße Kabelarbeiten, die laufen bis Ende Mai. Bis dahin gibt's in Richtung Hermsdorfer Straße zwischen Thieloweg und Alt-Wittenau nur noch eine freie Spur. Bauarbeiten starten auch in Mitte, und zwar auf der Torstraße. Bis Mitte Juni gibt's in Richtung Friedrichstraße zwischen Straßburger Straße und Schönhauser Allee ebenfalls nur eine freie Spur. Und in Kreuzberg wird schon mal alles für den Karneval der Kulturen vorbereitet. Ab 10 Uhr ist etwa die Blücherstraße zwischen Mehringdamm und Mittenwalder Straße gesperrt. Und geblitzt wird in Tempelhof auf der Oberlandstraße. 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
6: Jetzt in der Nacht ziehen die letzten Schauer ab, Temperaturen sinken auf bis zu 8 Grad und morgen am Donnerstag wird es wieder frühlingshafter. Wechselnd bewölkt, trocken und bis zu 23 Grad.
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7: Für den Mallorca-Urlaub bring bitte dein Handtuch und einen Sonnenschirm mit, weil das teuerste auf Mallorca sind dieses Jahr nicht mehr die Drinks, sondern die Strandliegen.
8: Ja.
7: Für die Liege an der Playa de Palma muss man diese Saison bis zu 45 Euro pro Tag zahlen. Und wenn du mehrere bist, so als Familie, sammeln wir jetzt schon mal Argumente, warum die Kinder auf dem Sand liegen.
8: Mallorca ist dieses Jahr generell ein bisschen teurer geworden. Eine Runde Jetski zum Beispiel 55 statt 30 Euro.
7: Bald ist das billigste an einem Malle-Urlaub der Flug dahin.

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1: Ich bin Philipp Ringe und das sind die wichtigsten Meldungen des Tages. Olympia in Berlin. Heute kommt das Thema im Abgeordnetenhaus auf den Tisch. Unterstützer und Gegner treffen aufeinander. Vor allem CDU und SPD haben ja schon klar gemacht, dass sie Olympia unbedingt in die City holen wollen. Linke und Grüne sind dagegen, befürchten zum Beispiel eine Kostenexplosion. Neben Berlin sind auch München, Hamburg und NRW im Rennen. Im September will der Deutsche Olympische Sportbund dann mitteilen, mit welchem Kandidaten er sich offiziell bewerben wird. Eine Mehrheit der Berliner will Wohnungen auf dem Tempelhofer Feld. Zumindest eine Randbebauung finden fast 60% gut. Das zeigt eine neue INSA-Umfrage. Christian Haffmann.
2: Nur 25% lehnen die Bebauung komplett ab. Gleichzeitig bewerten 81% der Befragten die Lage auf dem Berliner Wohnungsmarkt als angespannt. IHK-Präsident Stiezel kommentiert, günstigen Wohnraum gäbe es nur, wenn mehr gebaut werde. Die Berlinerinnen und Berliner seien bei dieser Frage weiter als Teile der Politik. 2014 hatte ein Volksentscheid ergeben, dass der ehemalige Flughafen in Tempelhof nicht bebaut werden darf. Seitdem ist über das Thema immer wieder diskutiert worden.
1: Das Ebola-Virus ist jetzt auch in Berlin. Ein US-Amerikaner wird schon auf der Isolierstation der Charité behandelt. Und jetzt sollen auch seine Ehefrau und die Kinder dazukommen. Möglicherweise haben auch sie sich angesteckt. Der Arzt hatte sich in der Demokratischen Republik Kongo mit dem Ebola-Virus infiziert. Dort breitet es sich aktuell immer weiter aus. Hunderte Menschen haben sich wahrscheinlich schon angesteckt. Der Flug in die Berge, an die Küste oder sogar in die Wüste könnte vielleicht doch etwas günstiger werden, trotz gestiegener Spritpreise. Denn die sogenannte Ticketsteuer könnte sinken. Der Bundestag stimmt darüber heute ab. Das könnte dann bereits ab dem 1. Juli in Kraft treten. Außerdem soll es grünes Licht für Milliardenprojekte bei der Bahn geben. Dabei geht es etwa um eine neue Strecke zwischen Dresden bis zur tschechischen Grenze. Einfacher und vor allem günstiger soll er werden. Eine Reform des Führerscheins ist auf dem Weg. Gesetzespläne von Verkehrsminister Schnieder hat die Bundesregierung schon mal abgenickt. Bundestag und Bundesrat müssen aber auch noch zustimmen. Tanja Wagner.
3: Aktuell werden für den Autoführerschein im Schnitt 3.400 Euro fällig. Teilweise über doppelt so viel wie in anderen Ländern. Nach den Plänen von Verkehrsminister Schnieder soll sich das schon Anfang nächsten Jahres ändern. Der Theorieunterricht soll nicht mehr Pflicht sein. Der Fragenkatalog von derzeit fast 1.200 Fragen zusammengestrichen werden und Fahrschüler sich digital per App vorbereiten können. Auch an die Sonderfahrten nachts, über die Autobahn oder über Land will die Bundesregierung ran. Die Fahrschulen warnen deshalb vor höheren Unfallzahlen und sorgen sich um ihre finanzielle Existenz.
1: Außerdem auf den Weg gebracht, Milliarden für den Zivilschutz in den nächsten Jahren. Etwa für Notvorräte, Feldbetten und Schutzbunker. Tine Klimach.
4: Damit Deutschland für die Bewältigung von Krisen und möglichen kriegsbedingten Gefahren in Zukunft besser gerüstet ist, will die Bundesregierung viel Geld investieren. Insgesamt 10 Milliarden Euro bis 2029. Eine zentrale Rolle übernimmt das Technische Hilfswerk, weil es über große Erfahrungen bei Katastrophen verfügt. Es geht um die Beschaffung von Fahrzeugen, Geräten, aber auch um die Instandhaltung von Gebäuden. An über 60 Standorten soll außerdem eine sogenannte medizinische Taskforce des Bundes aufgebaut werden. Schwerpunkt ist die erste Versorgung bei einem möglichen Massenanfall von Verletzten. Außerdem ist eine Art Zivilschutzunterricht an Schulen geplant.
1: Wer kommt doch noch mit? Wer muss überraschend zu Hause bleiben? Heute will DFB-Coach Nagelsmann den offiziellen Fußball-WM-Kader vorstellen für das XXL-Turnier in den USA, Kanada und Mexiko. Schon jetzt ist ja klar, Manuel Neuer steht wieder als Nummer 1 zwischen den Pfosten. Vielleicht fährt Oliver Baumann aber doch noch mit als Ersatz, genauso wie Alexander Nübel und Jonas Obig. In nicht mal mehr einem Monat geht's los, Deutschland spielt in der Gruppe E und trifft als erstes am 14. Juni auf Curaçao. Und das waren die wichtigsten Meldungen des Tages. 104.6 RTL, immer 10 Minuten früher auf den Punkt informiert.
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1: Jede Menge neue Bauarbeiten in der City, etwa in Wittenau. Da starten auf der Triftstraße Kabelarbeiten, die laufen bis Ende Mai. Bis dahin gibt es in Richtung Hermsdorfer Straße zwischen Thieloweg und Alt-Wittenau nur noch eine freie Spur. Bauarbeiten starten auch in Mitte, und zwar auf der Torstraße. Bis Mitte Juni gibt es in Richtung Friedrichstraße zwischen Straßburger Straße und Schönhauser Allee ebenfalls nur eine freie Spur. Und in Kreuzberg wird schon mal alles für den Karneval der Kulturen vorbereitet. Ab 10 Uhr ist etwa die Blücherstraße zwischen Mehringdamm und Mittenwalder Straße gesperrt. Und geblitzt wird in Tempelhof auf der Oberlandstraße. 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
1: In der Nacht ein paar Schauer, dann aber etwas freundlicher. Ein bisschen Nebel ist noch dabei und das bei 11 bis 9 Grad. Am Tag dann mal mehr, mal weniger Wolken. Daneben ein paar Schauer, sonst aber trocken und das bei 23 Grad maximal.
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1: Ich bin Philipp Ringe und das sind die wichtigsten Meldungen des Tages. Olympia in Berlin. Heute kommt das Thema im Abgeordnetenhaus auf den Tisch. Unterstützer und Gegner treffen aufeinander. Vor allem CDU und SPD haben ja schon klar gemacht, dass sie Olympia unbedingt in die City holen wollen. Linke und Grüne sind dagegen, befürchten zum Beispiel eine Kostenexplosion. Neben Berlin sind auch München, Hamburg und NRW im Rennen. Im September will der Deutsche Olympische Sportbund dann mitteilen, mit welchem Kandidaten er sich offiziell bewerben wird. Eine Mehrheit der Berliner will Wohnungen auf dem Tempelhofer Feld. Zumindest eine Randbebauung finden fast 60% gut. Das zeigt eine neue INSA-Umfrage. Christian Haffmann.
2: Nur 25% lehnen die Bebauung komplett ab. Gleichzeitig bewerten 81% der Befragten die Lage auf dem Berliner Wohnungsmarkt als angespannt. IHK-Präsident Stiezel kommentiert, günstigen Wohnraum gebe es nur, wenn mehr gebaut werde. Die Berlinerinnen und Berliner seien bei dieser Frage weiter als Teile der Politik. 2014 hatte ein Volksentscheid ergeben, dass der ehemalige Flughafen in Tempelhof nicht bebaut werden darf. Seitdem ist über das Thema immer wieder diskutiert worden.
1: Das Ebola-Virus ist jetzt auch in Berlin. Ein US-Amerikaner wird schon auf der Isolierstation der Charité behandelt. Und jetzt sollen auch seine Ehefrau und die Kinder dazukommen. Möglicherweise haben auch sie sich angesteckt. Der Arzt hatte sich in der Demokratischen Republik Kongo mit dem Ebola-Virus infiziert. Dort breitet es sich aktuell immer weiter aus. Hunderte Menschen haben sich wahrscheinlich schon angesteckt. Der Flug in die Berge, an die Küste oder sogar in die Wüste könnte vielleicht doch etwas günstiger werden, trotz gestiegener Spritpreise. Denn die sogenannte Ticketsteuer könnte sinken. Der Bundestag stimmt darüber heute ab. Das könnte dann bereits ab dem 1. Juli in Kraft treten. Außerdem soll es grünes Licht für Milliardenprojekte bei der Bahn geben. Dabei geht es etwa um eine neue Strecke zwischen Dresden bis zur tschechischen Grenze. Einfacher und vor allem günstiger soll er werden. Eine Reform des Führerscheins ist auf dem Weg. Gesetzespläne von Verkehrsminister Schnieder hat die Bundesregierung schon mal abgenickt. Bundestag und Bundesrat müssen aber auch noch zustimmen. Tanja Wagner.
3: Aktuell werden für den Autoführerschein im Schnitt 3.400 Euro fällig. Teilweise über doppelt so viel wie in anderen Ländern. Nach den Plänen von Verkehrsminister Schnieder soll sich das schon Anfang nächsten Jahres ändern. Der Theorieunterricht soll nicht mehr Pflicht sein. Der Fragenkatalog von derzeit fast 1.200 Fragen zusammengestrichen werden und Fahrschüler sich digital per App vorbereiten können. Auch an die Sonderfahrten nachts, über die Autobahn oder über Land will die Bundesregierung ran. Die Fahrschulen warnen deshalb vor höheren Unfallzahlen und sorgen sich um ihre finanzielle Existenz.
1: Außerdem auf den Weg gebracht, Milliarden für den Zivilschutz in den nächsten Jahren. Etwa für Notvorräte, Feldbetten und Schutzbunker. Tine Klimach.
4: Damit Deutschland für die Bewältigung von Krisen und möglichen kriegsbedingten Gefahren in Zukunft besser gerüstet ist, will die Bundesregierung viel Geld investieren. Insgesamt 10 Milliarden Euro bis 2029. Eine zentrale Rolle übernimmt das Technische Hilfswerk, weil es über große Erfahrungen bei Katastrophen verfügt. Es geht um die Beschaffung von Fahrzeugen, Geräten, aber auch um die Instandhaltung von Gebäuden. An über 60 Standorten soll außerdem eine sogenannte medizinische Taskforce des Bundes aufgebaut werden. Schwerpunkt ist die erste Versorgung bei einem möglichen Massenanfall von Verletzten. Außerdem ist eine Art Zivilschutzunterricht an Schulen geplant.
1: Wer kommt doch noch mit? Wer muss überraschend zu Hause bleiben? Heute will DFB-Coach Nagelsmann den offiziellen Fußball-WM-Kader vorstellen für das XXL-Turnier in den USA, Kanada und Mexiko. Schon jetzt ist ja klar, Manuel Neuer steht wieder als Nummer 1 zwischen den Pfosten. Vielleicht fährt Oliver Baumann aber doch noch mit als Ersatz, genauso wie Alexander Nübel und Jonas Obich. In nicht mal mehr einem Monat geht's los. Deutschland spielt in der Gruppe E und trifft als erstes am 14. Juni auf Curaçao. Und das waren die wichtigsten Meldungen des Tages. 104.6 RTL, immer 10 Minuten früher auf den Punkt informiert.
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1: Jede Menge neue Bauarbeiten in der City, etwa in Wittenau. Da starten auf der Triftstraße Kabelarbeiten, die laufen bis Ende Mai. Bis dahin gibt es in Richtung Hermsdorfer Straße zwischen Thieloweg und Alt-Wittenau nur noch eine freie Spur. Bauarbeiten starten auch in Mitte, und zwar auf der Torstraße. Bis Mitte Juni gibt es in Richtung Friedrichstraße zwischen Straßburger Straße und Schönhauser Allee ebenfalls nur eine freie Spur. Und in Kreuzberg wird schon mal alles für den Karneval der Kulturen vorbereitet. Ab 10 Uhr ist etwa die Blücherstraße zwischen Mehringdamm und Mittenwalder Straße gesperrt. Und geblitzt wird in Tempelhof auf der Oberlandstraße. 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
1: In der Nacht ein paar Schauer, dann aber etwas freundlicher. Ein bisschen Nebel ist noch dabei und das bei 11 bis 9 Grad. Am Tag dann mal mehr, mal weniger Wolken. Daneben ein paar Schauer, sonst aber trocken und das bei 23 Grad maximal.
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